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1: Um 3 Uhr mit Ronald Lessig. Bundesaußenminister Wadefuhl hat sich am Rande der UN-Vollversammlung in New York mit seinem russischen Amtskollegen Lavrov getroffen. Es war das erste direkte Gespräch zwischen den Außenministern beider Länder seit rund 4,5 Jahren. Aus der Nachrichtenredaktion Katharina Jetta.
2: Das Treffen endete mit einem Handschlag. Wadefuhl sprach anschließend von einem intensiven Gespräch, räumte aber ein, dass man sich in wesentlichen Punkten nicht einig gewesen sei. Aus Kreisen der deutschen Delegation hieß es, Wadefuhl habe den russischen Außenminister aufgefordert, den Weg der Eskalation zu verlassen. In der anschließenden Erklärung von Lavrov hieß es, das Treffen habe nichts Neues gebracht. In seiner Rede vor der UN-Vollversammlung sagte Lavrov später, Russland sei entschlossen, seine militärischen Ziele in der Ukraine, egal wie, zu erreichen.
1: Ab heute müssen Unternehmen in Deutschland die Vorgaben einer EU-Richtlinie zum sogenannten Greenwashing umsetzen. Sie soll verhindern, dass Produkte nachhaltiger dargestellt werden, als sie tatsächlich sind. Aus Brüssel, Sarah Lopez.
3: Die Vorgaben, wie Unternehmen ihre Produkte als nachhaltig bewerben dürfen, sind jetzt deutlich strenger. Aussagen wie umweltfreundlich und grün sind auf der Verpackung und in der Werbung nur noch erlaubt, wenn sie klar begründet und nachgewiesen werden können. Unternehmen dürfen ihre Produkte auch nicht mehr als klimaneutral bewerben, wenn sie sich dabei auf eine CO2-Kompensation außerhalb der eigentlichen Wertschöpfungskette beziehen, also zum Beispiel für das Pflanzen von Bäumen bezahlt haben. Außerdem gibt es strengere Regeln für Nachhaltigkeitssiegel.
1: Die Berliner SPD will mit der Linken über eine mögliche Regierung im Abgeordnetenhaus sprechen. Der SPD-Landesvorstand hat entschieden, die Einladung zu Sondierungsgesprächen anzunehmen. Bei diesen Treffen soll erst einmal geprüft werden, ob Koalitionsverhandlungen realistisch sind. Die Linke hatte die Berlin-Wahl vor einer Woche gewonnen. Möglich ist jetzt ein rot-grün-rotes Bündnis. Die Bundesregierung hat München zur Olympiakandidatur gratuliert. Kanzler Merz erklärte, Deutschland gehe jetzt gemeinsam die internationale Kandidatur an. Vizekanzler Klingbeil sprach in seiner Funktion als Finanzminister davon, dass sich Deutschland Olympische Spiele leisten könne. Dafür gebe er eine Garantie ab. Der Deutsche Olympische Sportbund hatte entschieden, mit München ins internationale Rennen um Sommerspiele zu gehen. 2036, 40 oder 44. Die Segelwettbewerbe sollen in Kiel ausgetragen werden. Das waren die Nachrichten. Das Wetter in Deutschland. Es ist trocken bei 14 bis 2 Grad. Am Tage im Süden und in der Mitte sonnig, im Norden bewölkt, bei 18 Grad an der Ostsee und 29 Grad im Südwesten. Am Montag heiter bis 31 Grad. Es ist 3.03 Uhr.
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1: Um 4 Uhr mit Ronald Lessig. Zum ersten Mal seit rund 4,5 Jahren haben sich ein deutscher und ein russischer Regierungsvertreter zu einem Zweiergespräch getroffen. Am Rande der UN-Generaldebatte kam Außenminister Wadefuhl und sein russischer Amtskollege Lavrov für etwa 20 Minuten zusammen. Aus New York, Ute Scheins.
2: Wadefuhl sprach von einem intensiven Gespräch, räumte im Interview mit den Tagesthemen aber ein, dass man sich in wesentlichen Punkten nicht einig gewesen sei. Der deutsche Außenminister begründete den Schritt damit, dass ihn viele Amtskollegen aus anderen Ländern gebeten hätten, mit Russland zu sprechen, auch weil der Krieg die Getreideexporte in ärmere Länder gefährde. Zudem habe er Lavrov erklärt, dass Deutschland die Ukraine auch weiter unterstützen werde. Der russische Außenminister erklärte nach dem Treffen mit Wadefuhl vor Journalisten, der Austausch habe nichts Neues gebracht. Sinngemäß sagte er, das Gespräch sei überflüssig gewesen.
1: Heute tritt in Deutschland eine EU-Richtlinie zum Kampf gegen das sogenannte Greenwashing in Kraft. Unternehmen, die mit Nachhaltigkeit und Umweltfreundlichkeit ihrer Produkte werben, müssen dies künftig auch nachweisen. Verbraucher sollen auch verlässlichere Informationen darüber bekommen, wie haltbar ein Produkt ist und wie man es reparieren kann. Die Berliner SPD will mit der Linken über eine mögliche Regierung im Abgeordnetenhaus sprechen. Der SPD-Landesvorstand hat entschieden, die Einladung zu Sondierungsgesprächen anzunehmen. Bei diesen Treffen soll erst einmal geprüft werden, ob Koalitionsverhandlungen realistisch sind. Die Linke hatte die Berlin-Wahl vor einer Woche gewonnen. Möglich ist jetzt ein rot-grün-rotes Bündnis. Die SPD spricht von hohen Hürden für eine solche Koalition. Gegen die Berliner Linke gibt es immer wieder Antisemitismus-Vorwürfe. Bundeskanzler Merz hat München zur Olympiakandidatur gratuliert. Der Deutsche Olympische Sportbund hatte gestern entschieden, mit München ins internationale Rennen um Sommerspiele zu gehen. Die endgültige Entscheidung fällt dann in etwa 3 Jahren. Aus Baden-Baden, Julius Richter.
3: Jubel im bayerischen Lager und fairer Applaus aus Nordrhein-Westfalen. Mit 91-50 Stimmen setzte sich München deutlich gegen Köln-Rhein-Ruhr durch. Bayerns Ministerpräsident Markus Söder sprach von einem historischen Moment. München setzt bei seinem Konzept auf kurze Wege und vor allem auf Wettkampfstätten rund um den Olympiapark. Dazu kommt Augsburg für die Kanu-Wettbewerbe und Kiel als Segelrevier. Für München heißt es jetzt ab ins internationale Olympiarennen, für die Sommerspiele und Paralympics 2036, 2040 oder 2044.
1: Das waren die Nachrichten. Das Wetter in Deutschland. Am Tage im Süden und in der Mitte sonnig, im Norden bewölkt, bei 18 Grad an der Ostsee und bis 29 Grad im Südwesten. Am Montag im Nordwesten Schauer, im Südosten heiter, 18 bis 31 Grad. Es ist 4.03 Uhr.
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1: Um 5 Uhr mit Ronald Lessig. Zum ersten Mal seit rund 4,5 Jahren hat es ein Treffen zwischen Vertretern der Bundesregierung und der russischen Führung gegeben. Am Rande der UN-Generaldebatte kam Bundesaußenminister Wadephul mit seinem russischen Amtskollegen Lavrov zusammen. Aus der Nachrichtenredaktion Jonas Valentin Weber.
2: Zwar habe das Treffen keine Fortschritte gebracht, wichtig sei es aber dennoch gewesen, sagte Wadephul später an den ARD-Tagesthemen. Immer wieder würde gesagt, Deutschland müsse mal mit Russland reden. Das tun wir, so Wadephul wörtlich. Auch habe er Lavrov in dem 20-minütigen Gespräch noch einmal aufgefordert, sofort an den Verhandlungstisch zu kommen, um über ein Ende des Ukraine-Kriegs zu sprechen. Russland zeige aber weiter keine Bereitschaft. Lavrov stellte nach dem Treffen dessen Nutzen offen in Frage. Er habe von Wadephul nichts gehört, was über die öffentlichen Äußerungen der Bundesregierung hinausgegangen wäre.
1: Ab heute müssen Unternehmen in Deutschland die Vorgaben einer EU-Richtlinie zum sogenannten Greenwashing umsetzen. Sie soll verhindern, dass Produkte nachhaltiger dargestellt werden, als sie tatsächlich sind. Aus Brüssel, Sarah Lopez.
3: Die Vorgaben, wie Unternehmen ihre Produkte als nachhaltig bewerben dürfen, sind jetzt deutlich strenger. Aussagen wie umweltfreundlich und grün sind auf der Verpackung und in der Werbung nur noch erlaubt, wenn sie klar begründet und nachgewiesen werden können. Unternehmen dürfen ihre Produkte auch nicht mehr als klimaneutral bewerben, wenn sie sich dabei auf eine CO2-Kompensation außerhalb der eigentlichen Wertschöpfungskette beziehen, also zum Beispiel für das Pflanzen von Bäumen bezahlt haben. Außerdem gibt es strengere Regeln für Nachhaltigkeitssiegel.
1: Die Berliner SPD will mit der Linken über eine mögliche Regierung im Abgeordnetenhaus sprechen. Der SPD-Landesvorstand hat entschieden, die Einladung zu Sondierungsgesprächen anzunehmen. Bei diesen Treffen soll erst einmal geprüft werden, ob Koalitionsverhandlungen realistisch sind. Die Linke hatte die Berlin-Wahl vor einer Woche gewonnen. Möglich ist jetzt ein rot-grün-rotes Bündnis. Die SPD spricht von hohen Hürden für eine solche Koalition. Gegen die Berliner Linke gibt es immer wieder Antisemitismusvorwürfe. Die Bundesregierung hat München zur Olympiakandidatur gratuliert. Kanzler Merz erklärte, Deutschland gehe jetzt gemeinsam die internationale Kandidatur an. Vizekanzler Klingbeil sprach in seiner Funktion als Finanzminister davon, dass sich Deutschland Olympische Spiele leisten könne. Dafür gebe er seine Garantie. Der Deutsche Olympische Sportbund hatte entschieden, mit München ins internationale Rennen um Sommerspiele zu gehen, 2036, 40 oder 44. Das waren die Nachrichten. Das Wetter in Deutschland. Am Tage im Süden und in der Mitte sonnig, sonst bewölkt, bei 18 bis 29 Grad, am Montag heiter bis 31 Grad. Es ist 5.03 Uhr.
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1: Um 6 Uhr mit Martin Wilhelmi. Zum ersten Mal seit rund 4,5 Jahren hat es ein Treffen zwischen Vertretern der Bundesregierung und der russischen Führung gegeben. Am Rande der UN-Generaldebatte kamen Außenminister Wadefuhl und sein russischer Amtskollege Lavrov für etwa 20 Minuten zusammen. Aus New York, Ute Scheinz.
2: Wadefuhl sprach von einem intensiven Gespräch, räumte im Interview mit den Tagesthemen aber ein, dass man sich in wesentlichen Punkten nicht einig gewesen sei. Der deutsche Außenminister begründete den Schritt damit, dass ihn viele Amtskollegen aus anderen Ländern gebeten hätten, mit Russland zu sprechen, auch weil der Krieg die Getreideexporte in ärmere Länder gefährde. Außerdem habe er deutlich gemacht, dass Deutschland Dinge wie den Drohnenangriff am Leipziger Flughafen nicht akzeptiere. Die Bundesregierung macht Moskau dafür verantwortlich. Zudem habe er Lavrov erklärt, dass Deutschland die Ukraine auch weiter unterstützen werde. Der russische Außenminister erklärte nach dem Treffen mit Wadefuhl vor Journalisten, der Austausch habe nichts Neues gebracht. Sinngemäß sagte er, das Gespräch sei überflüssig gewesen.
1: Bundesinnenminister Dobrindt fordert mehr Befugnisse für die europäische Grenzschutzagentur Frontex. Bei einem Treffen mit anderen europäischen Innenministern in München plädierte Dobrindt unter anderem dafür, Frontex bei sogenannten Rückführungen von Migranten stärker einzusetzen, und zwar bevor die Menschen die EU bereits erreicht haben. Das sei notwendig, um auf plötzlich steigende Zahlen von Migranten reagieren zu können, ohne in reguläre Asylverfahren einsteigen zu müssen, sagte Dobrindt dem BR. Derzeit ist Frontex vor allem für den Schutz der EU-Außengrenzen zuständig. Ein schwerer Sturm fegt derzeit über die Ostküste der USA hinweg. Besonders betroffen sind New York und Boston. Aus New York, Martin Ganselmeier.
3: Die Gouverneurin des Bundesstaates New York, Kathy Hochul, rief vorsorglich den Notstand aus. Am späten Samstagabend waren bereits mehr als 100.000 Haushalte ohne Strom. Im New Yorker Stadtteil Brooklyn kam ein Mann durch einen umgestürzten Baum ums Leben. Allein am Flughafen in Boston wurden mehr als 250 Flüge gestrichen. Freiluftkonzerte und Sportveranstaltungen fielen aus. Viele Straßen in Küstennähe waren überschwemmt. Teilweise bewegten sich die Anwohner in Kanus durch die Straßen.
1: In Spanien sind erneut Zehntausende Menschen für bezahlbaren Wohnraum und mehr Mieterschutz auf die Straße gegangen. Auslöser war die Zwangsräumung einer 87-jährigen Frau in Madrid. Die Demonstranten forderten unter anderem grundsätzliche Änderungen im Mietrecht. Die Regierung hat bereits Reformen versprochen. In vielen Regionen Spaniens haben sich die Mieten in den vergangenen 10 Jahren verdoppelt. Laut der Zentralbank fehlen landesweit etwa 700.000 Wohnungen. Die Bundesregierung hat München zur Olympiakandidatur gratuliert. Kanzler Merz erklärte, Deutschland gehe jetzt gemeinsam die internationale Kandidatur an. Vizekanzler Klingbeil sprach in seiner Funktion als Finanzminister davon, dass sich Deutschland Olympische Spiele leisten könne. Dafür gebe er eine Garantie ab. Der Deutsche Olympische Sportbund hatte entschieden, mit München ins internationale Rennen um Sommerspiele zu gehen, 2036, 40 oder 44. Die Segelwettbewerbe sollen in Kiel ausgetragen werden. Das waren die Nachrichten. Das Wetter in Norddeutschland. Heute zunächst örtlich noch neblig trüb, sonst trockener Wechsel von Sonne und Wolken. Höchsttemperaturen 18 Grad auf Rügen, 22 in Emden bis 26 Grad in Hannover. Morgen teils Sonne, teils auch Wolken, im Nordwesten vereinzelt Schauer. Die Höchstwerte dann 18 bis 27 Grad. Am Dienstag bei Sonne und Wolken häufig trocken, 19 bis 28 und am Mittwoch oft freundlich, bei dann 20 bis 27 Grad. Es ist 6.04 Uhr.
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1: Um 7 Uhr mit Martin Wilhelmi. Zum ersten Mal seit rund 4,5 Jahren hat es ein Treffen zwischen Vertretern der Bundesregierung und der russischen Führung gegeben. Am Rande der UN-Generaldebatte kam Bundesaußenminister Wadefuhl mit seinem russischen Amtskollegen Lavrov zusammen. Aus der NDR-Nachrichtenredaktion Jonas Valentin Weber.
2: Zwar habe das Treffen keine Fortschritte gebracht, wichtig sei es aber dennoch gewesen, sagte Wadefuhl später an den ARD-Tagesthemen. Immer wieder würde gesagt, Deutschland müsse mal mit Russland reden. Das tun wir, so Wadefuhl wörtlich. Auch habe er Lavrov in dem 20-minütigen Gespräch noch einmal aufgefordert, sofort an den Verhandlungstisch zu kommen, um über ein Ende des Ukraine-Kriegs zu sprechen. Russland zeige aber weiter keine Bereitschaft. Lavrov stellte nach dem Treffen dessen Nutzen offen in Frage. Er habe von Wadefuhl nichts gehört, was über die öffentlichen Äußerungen der Bundesregierung hinausgegangen wäre.
1: Bundesinnenminister Dobrindt fordert mehr Befugnisse für die europäische Grenzschutzagentur Frontex. Bei einem Treffen mit anderen europäischen Innenministern in München plädierte Dobrindt unter anderem dafür, Frontex bei sogenannten Rückführungen von Migranten stärker einzusetzen. Und zwar bevor die Menschen die EU bereits erreicht haben. Derzeit ist Frontex vor allem für den Schutz der EU-Außengrenzen zuständig. Nach Abschluss der Bundeswehrübung Red Storm Charlie in Hamburg ziehen die Verantwortlichen eine positive Bilanz. 3 Tage lang hatten Soldaten mit Polizei, Feuerwehr, Hilfsorganisationen und Unternehmen einen möglichen Ernstfall geprobt. Mehr dazu von Sebastian Vesper.
3: Der Kommandeur Kurt Leonards hat Red Storm Charlie geleitet und sagte, die Bundeswehr sei bei der Zusammenarbeit von Soldaten mit zivilen Kräften einen Riesenschritt vorangekommen. Die Zahl der zivilen Partner war im Vergleich zum Vorjahr von 12 auf 60 gestiegen. Das Deutsche Rote Kreuz war dabei, das Technische Hilfswerk, aber auch Unternehmen wie zum Beispiel Edeka. Hamburgs zweite Bürgermeisterin Katharina Fegebank sagte, mit der Militärübung sollte keine Angst verbreitet werden. Es gehe darum, sich gemeinsam auf eine veränderte Lage vorzubereiten.
1: Die Schweizer entscheiden heute in einer Volksabstimmung, ob die Neutralität des Landes strikter angewendet werden soll. Eingebracht wurde die Initiative von dem Verein Pro Schweiz, der der rechtskonservativen SVP nahesteht. Sie sieht vor, dass sich das Land künftig nicht nur aus bewaffneten Konflikten heraushält, es soll der Regierung auch verboten werden, Sanktionen gegen Länder wie Russland zu verhängen, die einen Krieg begonnen haben. Bundeskanzler Merz hat München zur Olympiakandidatur gratuliert. Der Deutsche Olympische Sportbund hatte gestern entschieden, mit München ins internationale Rennen um Sommerspiele zu gehen. Die Segelwettbewerbe sollen in Kiel stattfinden. Marc Kramhöft berichtet, wie es jetzt weitergeht.
4: Jetzt geht es in den internationalen Vergleich und die Konkurrenz ist groß. Indien, Katar, vielleicht Spanien, Italien. Die endgültige Entscheidung für die Spiele 2036 will das IOC Mitte 2029 verkünden. Und bis dahin gibt es aber mehrere Zwischenstufen. Die erste davon im März kommenden Jahres. Da sind wir dann schon wieder ein Stück schlauer, ob München und Kiel weiter im Rennen bleiben oder schon aussortiert werden. Also der Wettbewerb auf der ganz großen Bühne geht jetzt aber eigentlich erst los.
1: Das waren die Nachrichten. Das Wetter in Norddeutschland. Heute zunächst örtlich noch neblig trüb, später ein Wechsel aus Sonne und Wolken. Höchsttemperaturen 18 Grad auf Rügen und bis 26 Grad im Raum Hannover. Morgen teils Sonne, teils Wolken, im Nordwesten vereinzelt Schauer bei Höchstwerten von 18 bis 27 Grad. Am Dienstag bei Sonne und Wolken häufig trocken, 19 bis 28 Grad und am Mittwoch häufig freundlich bei 20 bis 27 Grad. Und ein Blick zur Uhr, es ist 7.04 Uhr.
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2: Um 8 Uhr mit Martin Wilhelmi. Zum ersten Mal seit rund 4,5 Jahren hat es ein Treffen zwischen Vertretern der Bundesregierung und der russischen Führung gegeben. Am Rande der UN-Generaldebatte kamen Außenminister Wadefuhl und sein russischer Amtskollege Lavrov für etwa 20 Minuten zusammen. Aus New York, Ute Scheins.
3: Wadefuhl sprach von einem intensiven Gespräch, räumte im Interview mit den Tagesthemen aber ein, dass man sich in wesentlichen Punkten nicht einig gewesen sei. Der deutsche Außenminister begründete den Schritt damit, dass ihn viele Amtskollegen aus anderen Ländern gebeten hätten, mit Russland zu sprechen, auch weil der Krieg die Getreideexporte in ärmere Länder gefährde. Außerdem habe er deutlich gemacht, dass Deutschland Dinge wie den Drohnenangriff am Leipziger Flughafen nicht akzeptiere. Die Bundesregierung macht Moskau dafür verantwortlich. Zudem habe er Lavrov erklärt, dass Deutschland die Ukraine auch weiter unterstützen werde. Der russische Außenminister erklärte nach dem Treffen mit Wadefuhl vor Journalisten, der Austausch habe nichts Neues gebracht. Sinngemäß sagte er, das Gespräch sei überflüssig gewesen.
2: Bundesinnenminister Dobrindt fordert die EU-Grenzschutzagentur Frontex als schnelle Eingreiftruppe in der Migrationspolitik einzusetzen. Der CSU-Politiker hatte sich gestern mit 17 Amtskollegen aus der Europäischen Union sowie EU-Migrationskommissar Brunner in München getroffen. Danach sagte Dobrindt dem BR, es gehe darum, Migranten schnell zurückzuführen.
4: Wir sind uns da sehr einig darüber, dass wir Frontex mehr Aufgaben geben müssen. Wir wollen nicht nur, dass es an unseren Außengrenzen für Schutz sorgt, sondern dass es auch für Rückführungen zur Verfügung steht und übrigens auch in Transitländern. Und da schon dann dafür zu sorgen, dass Menschen, die illegal sich auf dem Weg nach Europa machen, in die Europäische Union, dort schon aufgegriffen werden, dort schon zur Rückkehr bewegt werden, die Organisation auch der Rückfuhr dort schon übernommen werden kann. Da sind wir uns einig. Nicht, dass wir das wollen, zumindest in dem Rahmen, wie wir auch hier in München zusammen saßen.
2: Bundesinnenminister Dobrindt. Ein schwerer Herbststurm zieht derzeit über den Nordosten der USA hinweg. Zehntausende Haushalte von Washington bis in den Bundesstaat Maine sind ohne Strom. Die Behörden warnen zudem vor Überschwemmungen. Der Sturm sorgt auch für Behinderungen im Flugverkehr. Mehrere hundert Flüge wurden gestrichen. Vorsorglich wurden zudem mehrere Großveranstaltungen wie Musikfestivals und Konzerte abgesagt. In der spanischen Hauptstadt Madrid sind Zehntausende Menschen für einen besseren Schutz von Mietern auf die Straße gegangen. Ausgelöst wurden die Proteste durch eine Zwangsräumung einer 87-Jährigen. Aus Madrid Hans-Günther Kellner.
5: Bilder, die zeigen, wie die 87-Jährige von Sanitätern auf einer Bahre aus dem Haus getragen wurde, lösten im ganzen Land Empörung aus. Investoren hatten die Wohnung vor 8 Jahren gekauft und haben die Miete von 500 Euro auf zuletzt 2.650 Euro erhöht. Mietverträge sollten nicht wie bislang auf 5 Jahre begrenzt, sondern entfristet werden. Die Mieten sollten eingefroren oder an die Lohnentwicklung gekoppelt werden, so die Forderungen. Spaniens Ministerpräsident Pedro Sánchez von den Sozialisten hat inzwischen angekündigt, das Kabinett werde noch am Dienstag ein Dekret verabschieden, das Zwangsräumungen bei sozialen Notlagen verhindern soll.
2: Das waren die Nachrichten. Das Wetter in Norddeutschland. Heute zunächst örtlich noch neblig trüb, danach trocken und ein Wechsel von Sonne und Wolken. Bei Höchsttemperaturen von 18 Grad auf Rügen, 22 in Ostfriesland bis 26 Grad in der Region Hannover. Morgen teils Sonne, teils Wolken, nur vereinzelt Schauer. Höchsttemperaturen 18 bis 27 Grad. Am Dienstag bei Sonne und Wolken häufig trocken, dann 19 bis 28 Grad und ein Blick auf Mittwoch überwiegend heiter bei 20 bis 28 Grad. Und die Zeit, es ist 8.04 Uhr.
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7: Ja, damit willkommen im musikalischen Gemischtwarenladen am frühen Sonntagvormittag. Musikauswahl unter Mikrofon, na, Albert Hirsmüller, moin moin und einen entspannten Sonntag wünsche ich. Psychedelia in White, das dritte Album des ehemaligen Nick Cave and the Bad Seeds, Mitglied Mick Harvey und seiner langjährigen musikalischen Partnerin Amanda Acevedo, knüpft an ihr 2023 erschienenes Duettdebüt Phantasmagoria in Blue. Das überwiegende aus Eigenkompositionen bestehende neue Album bewegt sich zwischen Mystik, Mythologie, Liebe und Verlust. Mit vielschichtigen Arrangements und opulenten Klangtexturen erkundet das Duo neue experimentellere musikalische Räume. Traumartige Bilder und mythologische Motive verbinden sich zu einer persönlichen Botschaft der Hoffnung und der Sehnsucht nach einem Ausweg aus dem Chaos der Gegenwart.

Mick Harvey und Amanda Acevedo mit Dream of Serpents aus dem Anfang September veröffentlichten Album Psychedelia in White. Mit ihrem ersten offiziellen Studioalbum seit 16 Jahren meldet sich Erika Badu nun eindrucksvoll zurück. In den Jahren seit ihrer letzten Veröffentlichung hat die vielfach ausgezeichnete Künstlerin nicht nur als Musikerin, sondern auch als Mutter, Mentorin und kulturelle Vordenkerin gewirkt. Ihr neues Album Before the World Blows entstand gemeinsam mit dem renommierten Hip-Hop-Produzenten The Alchemist, der seit Jahren schon zu den prägendsten und produktivsten Produzenten seines Fachs zählt. Das Werk verbindet introspektive Texte mit innovativen Klangwelten und kreist um Themen wie Liebe, Erinnerung, Träume, Weiblichkeit und persönliche Entwicklung. In vier Kapiteln entfaltet sich eine musikalische Reise durch Erika Badus Gedankenwelt, die zum Innehalten und zum Nachdenken anregt.

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Aber du und die Alchemist mit der Crossfade, eine Vorab-Single aus dem am 11. Dezember erscheinenden neuen Album Before the World Blows. Musiker und Songwriter Kaktus Einarsson aus Estland konzentriert sich auf seinem dritten Album darauf, wo man Happiness angeblich finden kann. Vermeintliche Wege zur Fröhlichkeit gibt es reichlich, als bloße Halbwahrheiten verkauft, von Algorithmen bestimmt. Was sich zugegebenermaßen zunächst einmal verkopft und abstrakt liest, lieferte die durchaus philosophische Basis für Factoid Happiness, ein Werk über die Herausforderung und der Reizüberflutung des modernen Lebens.

dass einer so ein Mädel, diese Pferde, aus seinem vor einer Woche erschienenen Album Fact with Happiness. Kommen wir nun zum alten Lied, einem Live-Mitschnitt von einem Konzert am 1. Juni 1980 in der Festival Hall im japanischen Osaka. Hören Sie also Weather Report in der Besetzung. Peter Erskine am Schlagzeug, Jacob Astorius am Bass, Joe Savinul Keyboards und Synthesizer, Robert Thomas Jr. Perkussion und Wayne Shorter den Nordsaxophon mit der Savinul Shorter Komposition Brown Street, das alte Lied am frühen Sonntagvormittag.

Weather Report mit Brown Street, live aufgenommen beim Konzert am 1. Juni 1980 in der Festival Hall in Osaka. Soweit das alte Lied am frühen Sonntagvormittag, auf das ein musikalischer Dreierpack folgt. Drei Songs am Stück ohne Unterbrechung, drei Songs von Künstlern, die in den nächsten Tagen in und am Rande des Sendegebiets konzertieren werden. Hören Sie in der Reihenfolge Ihres Auftretens das New Yorker Daniel Klaas Trio, Abi Wallenstein und Blues Culture, Wallace Bird.

Während der Radio Ruckewelle mit der Wundertüte ein musikalischer Gemischtwarenladen am frühen Sonntagvormittag. Das war ein musikalischer Dreierpack, drei Songs am Stück ohne Unterbrechung, drei Songs von Künstlern, die in den nächsten Tagen im und am Rande des Sendegebiets konzertieren werden. Zuletzt hören Sie Wallis Bird mit And So Turns the Wheel, und Wallis Bird können Sie live erleben am 3. Oktober, 20 Uhr im Pavio in Hannover. Davor zu hören Avi Wallenstein im Blues Culture mit Don't Mind People Grinning in Your Face. Abi Wallenstein und Blues Culture könnt ihr live sehen, hören und erleben am 2.10. 20 Uhr im Kultbahnhof in Gifhorn. Und zu Beginn des Dreierparks zu hören das New Yorker Daniel Klaase Trio mit Bolivia. Das New Yorker Trio, das könnt ihr dann hören am kommenden Dienstag ab 20 Uhr im Hotel Nord in Braunschweig. Und gleich nach den 9 Uhr Nachrichten hören Sie dann Andreas Last mit 3 Stunden Frühstückswelle. Ich bin Albert Hirschmüller, wünsche Ihnen noch einen angenehmen Sonntag. Und bis hin zu den Nachrichten hören Sie nun noch den dänischen Elektroniker Trente Möller. Heute mit dem Titel Morphin. Machen Sie es gut, genießen Sie das Leben. Gerne immer mal wieder begleitet von und mit dem Programm von Radio Ockerwelle. Hier also Trente Möller mit Morphin.

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1: Um 9 Uhr mit Martin Wilhelmi. Zum ersten Mal seit rund 4,5 Jahren hat es ein Treffen zwischen Vertretern der Bundesregierung und der russischen Führung gegeben. Am Rande der UN-Generaldebatte kam Bundesaußenminister Wadefuhl mit seinem russischen Amtskollegen Lavrov zusammen. Aus der NDR-Nachrichtenredaktion Jonas Valentin Weber.
2: Zwar habe das Treffen keine Fortschritte gebracht, wichtig sei es aber dennoch gewesen, sagte Wadefuhl später an den ARD-Tagesthemen. Immer wieder würde gesagt, Deutschland müsse mal mit Russland reden. Das tun wir, so Wadefuhl wörtlich. Auch habe er Lavrov in dem 20-minütigen Gespräch noch einmal aufgefordert, sofort an den Verhandlungstisch zu kommen, um über ein Ende des Ukraine-Kriegs zu sprechen. Russland zeige aber weiter keine Bereitschaft. Lavrov stellte nach dem Treffen dessen Nutzen offen in Frage. Er habe von Wadefuhl nichts gehört, was über die öffentlichen Äußerungen der Bundesregierung hinausgegangen wäre.
1: Bundesinnenminister Dobrindt fordert mehr Befugnisse für die Europäische Grenzschutzagentur Frontex. Bei einem Treffen mit anderen europäischen Innenministern in München plädierte Dobrindt unter anderem dafür, Frontex bei sogenannten Rückführungen von Migranten stärker einzusetzen, und zwar bevor die Menschen die EU bereits erreicht hätten. Derzeit ist Frontex vor allem für den Schutz der EU-Außengrenzen zuständig. In der EU treten heute neue Regeln gegen das sogenannte Greenwashing in Kraft. Unternehmen dürfen Produktaufkleber wie grün oder klimafreundlich nur noch verwenden, wenn sie nachweisen können, dass diese gerechtfertigt sind. So will es die neue EMPCO-Richtlinie. Aus der ARD-Klimaredaktion Sabine Stöhr.
3: EMPCO steht für Empowering Consumers for the Green Transition. Auf Deutsch sowas wie Verbraucher für den grünen Wandel fit machen. Die EU-Richtlinie soll dafür sorgen, dass wir verlässlichere Informationen bekommen. Zum Beispiel darüber, wie langlebig oder wie reparierbar ein Produkt ist. Gleichzeitig soll die Richtlinie Greenwashing erschweren. Also Werbung, die ein Produkt grüner erscheinen lässt, als es tatsächlich ist. Manchmal funktioniert das ja schon, indem ein grünes Blatt oder eine Sonnenblume mit drauf gedruckt ist. Dahinter steckt die Idee, wenn wir bessere Informationen haben, treffen wir vielleicht andere Kaufentscheidungen.
1: In vielen niedersächsischen Kommunen haben heute erneut die Wahllokale geöffnet. Insgesamt 123 Stichwahlen entscheiden über Bürgermeister und Landräte. Zu wählen sind unter anderem noch die Oberbürgermeister von Hannover, Braunschweig und Osnabrück sowie die Präsidentschaft der Region Hannover. Stichwahlen gibt es dort, wo bei den Kommunalwahlen kein Kandidat mehr als 50% der Stimmen erhalten hatte. Der ChatGPT-Entwickler OpenAI hat das Training seiner leistungsstärksten KI-Modelle ausgesetzt. Grund ist eine Sicherheitslücke, die geschlossen werden muss. Aus der Nachrichtenredaktion Sarah Möller.
4: In dem Test schaffte es die künstliche Intelligenz, Antworten von einem externen Chatbot zu bekommen. Und das, obwohl sie gar keinen Internetzugang haben sollte. Nach Unternehmensangaben habe die Software eine Lücke in den Netzwerkeinstellungen gefunden und ausgenutzt. Es soll sich um das leistungsstärkste KI-Modell des Tech-Unternehmens OpenAI handeln, dessen Training so lange ausgesetzt werden soll, bis die Sicherheitslücke geschlossen ist, hieß es. Demnach sei der Vorfall weniger gravierend als frühere gewesen. Aber es sei der erste, seit Sicherheitsvorkehrungen verschärft worden waren, nach einer Hacking-Attacke auf die KI-Firma Hugging Face.
1: Das waren die Nachrichten.
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Hier ist Radio Kapelle, die Frühstückswelle, Musik nur für Erwachsene. Und die, die es einmal werden wollen, schön, dass ihr dabei seid. Zu Beginn hörten wir Rathmann mit Trauriger Geist. Einsam inmitten einer Menschenmenge auf der Suche nach dem eigenen Platz in der Welt übernächtigte Gespräch über den eigenen Zustand. Darum geht es in diesem Lied, die vierte Singleauskopplung aus dem im Herbst erscheinenden Album, Debütalbum, die goldenen 20er von Trauriger Geist. Was erwartet uns hier in der ersten Stunde der Frühstückswelle? Es gibt Musik unter anderem von You Do Right, Editors, Vanishing Twing, The Belgian Blue, Perfume Genius und weitere neue und alte Tonträger und Tonträgerinnen. Die englische Musikerin Land Hecht spielt klassische britischen Indie-Pop. Sie selbst nennt The Replacements, The Sundays oder die Throwing Muses als Referenzen. Große Namen, die natürlich bei euch, kann ich mir gut vorstellen, hohe Erwartungen wecken. Die Wucht und Dringlichkeit dieser Bands erreicht sie allerdings nicht. Dafür ist ihre Musik aber poppiger, introspektiver und das ist auch gut so. Denn genau das scheint ihr Anspruch zu sein, ehrliche, persönliche Songs statt roher Power. Und sie hat eine neue EP draußen, daraus für euch der Song Circles. Hier ist Land Hecht.

Ganz genau. Ich hoffe, ihr seid jetzt frisch und wach von dieser Band, von den Labrini Girls. Bang, Bang, Bang heißt die erste Single ihres zweiten Albums No Refunds. Das kommt demnächst raus. Und die Energie, die hier abgeschossen wird, die ist wirklich unglaublich gut und heizt einen auf, bis die Gläser fliegen und die Energie kaum noch zu bändigen ist. Ich hoffe, diese Energie ist so ein bisschen bei euch angekommen von den Labrini Girls. Bang, Bang, Bang heißt, wie gesagt, die Single. Das Album dazu kommt demnächst. Und dafür hörten wir die britische Musikerin Land Hacked mit Circles. Jetzt kommt eine Band aus Kanada, die ganz deutlich auch im Bandnamen Krautrock oder Postrock beeinflusst worden ist. Und zwar nennt sich die Band You Do Right. So heißt natürlich ein Song von Can, das wisst ihr vermutlich. Und dementsprechend ist diese Musik experimentell Postrock gesteuert und natürlich Krautrock beeinflusst. Von You Do Right aus Montreal, Quebec, also aus Kanada, hören wir jetzt den Song sofort, C4.

Die Editors haben sich auf ihrem achten Studioalbum Surface Echo and Sound völlig neu oder wieder neu erfunden. Akustischer, ohne so viel Elektronik wie beim letzten Album EBM von 2022. Und aus diesem kommenden Album hörten wir den neuesten Song, die neueste Vorab-Single, Seriously heißt der Song. Und musikalisch bewegt sich Seriously irgendwie am New Wave und 80er Jahre Indie-Rock. Ende des Spektrums klingen die Gitarren und eine unmittelbare, treibende Energie. Inhaltlich geht es darum, einen Weg nach vorn zu finden, wenn das Leben dunkler wird. Also ein Song, der Optimismus verbreiten soll. Davor hörten wir die meditativen Sounds der kanadischen Band You Do Right. Mit dem Song Single ist es auch sofort See Ford. Jetzt nach England zu den Vanishing Twins oder Vanishing Twin heißt die Band und aus dem aktuellen Album hören wir daraus den Song oder von dieser Band den Song Oral Tradition.

Daher gibt es allerlei Quergeräusche, hätte ich fast gesagt, schräge Geräusche, Störgeräusche, wenn auch wie im praktischen, wie im wirklichen Leben. Erinnert so ein bisschen an Stereo Lab, war die britische Band Vanishing Twin mit Oral Tradition von ihrem aktuellen Album Archive. Und hier ist eure Frühstückswelle. Musik nur für Erwachsene und die, die es einmal werden wollen. Jetzt kommen 5 Musiker aus Irland, USA und dem ländlichen Österreich, die sich getroffen haben mitten in der Pandemie in Wien und erst Straßenmusik gemacht haben gemeinsam, dann sich durch Bars und Pubs der Stadt gespielt haben und später zu, logisch, The Belgian Blue geworden sind, was Belgien damit zu tun hat, vielleicht so eine gewisse Sympathie. Und jetzt erscheint offiziell Musik von der Band, 2 EPs gibt es und das Debütalbum Summer Sweeps ist erstmals auch physisch auf Vinyl und CD erschienen und wir hören von The Belgian Blue jetzt mal gucken, wie das Song heißt. Genau. Disappearing Birds.

Eine, wie ich finde, faszinierende Mischung aus verschiedensten Musiktraditionen, irisch, amerikanisch und österreichisch, vor allen Dingen Wien, Keyboard-Sounds, die hier mit dabei sind, die irische Tradition und amerikanische Heartland-Sounds. Und die nennen sich dann folgerichtig The Belgian Blue. Und wir hörten den Song Disappearing Birds aus erschienenen EPs zu finden. Und dazu gibt es noch ein Album, das jetzt erstmals physisch herausgekommen ist. Jetzt gibt es Musik, die ein bisschen schräger ist, vielleicht wie vorhin die Vanishing Twin. Mit der neuen Single Natural High gibt Perfume Genius bürgerlich Mike Hadrius einen ersten Einblick in sein kommendes Musik- und Tanzprojekt The Lesson, das gemeinsam mit der Choreografin Kate Wellick entstanden ist. Und dieser Song, ja, der geht erst ruhig los mit atmosphärischen Keyboard-Sounds, überschwebenden Synthesizer-Passagen bis hin zu einem euphorischen, von Hausmusik geprägten Finale. Perfume Genius mit Natural High für euch.

In der Frühstückswelle hier geht es heute ein bisschen meditativer zu, obwohl wir schon zwei Hochgeschwindigkeitssongs hatten in der ersten Stunde. Das war nach Perfume Genius mit Natural High die amerikanische Band The D-Lines mit Can You Get Me Out of Phoenix von ihrem aktuellen Album The Setup. Und das Tolle ist, diese großartige Band ist live unterwegs. Es gibt eine Konzertreihe im Oktober, sind sie auf Tour. Wer Lust hat, diese Band zu sehen und zu hören, der kann am 8. Oktober in Berlin im Nordspeicher CD Lions erleben oder ein paar Tage später am 14. Oktober in Berlin im Franz mit 2 N. Cinemascope, Lasersätze, dunkle Streicher, Tasteninstrumente und die Stimme von Amy Bones, raubrüchig war all das. Erwartet euch bei den Konzerten oder wenn ihr den Tonträger oder die Tonträgerin kaufen wollt, die heißt The Setup, die neue Platte von The D-Lines. Daraus jetzt noch ein weiterer Song. Hier The D-Lines noch einmal mit Keep the Shades Down.

Die amerikanische Band The D-Lions mit Keep the Shades Down von ihrem aktuellen Album The Setup. Und das ist ideale Musik zum Wegdriften. Locker und lässig gespielt, scheinbar oder auch tatsächlich. Und wer sich darauf einlassen kann, dem blühen sonnige Stunde, hätte ich fast gesagt. Zeit für Legenden. Jetzt kommt Richard Thompson, der gerade die neue Single Sorcerer's Apprentice veröffentlicht. Ein neuer Vorbote zu seinem 20. mittlerweile Studioalbum Hippies, Thugs and Heroes. Mit seinem glockenspielartigen 12-seitigen Riff und dem eindringlichen Backbeat versetzt der Song Sorcerer's Apprentice Thompson zurück in seine eigene Vergangenheit. Er sagt selbst dazu, in den 1970er Jahren gab es viel spirituelle Suche und ich war in einer bestimmten Gruppe aktiv, in der die Anführer sozusagen zu groß für ihre Stiefel wurden. Es ist eine sehr komplizierte Beziehung und man kann in die Denkweise anderer Menschen hineingezogen werden. Daher kann es eine große Erleichterung sein, endlich zu sagen, es tut mir leid. Aber ihr seid völlig auf dem Holzweg.

Zeit für Legenden hier in der Frühstückswelle. Richard Thompson mit seiner neuen Single Sorcerer's Apprentice und davor Musik zum Wegdriften, Musik zum sich hineinfallen lassen von der amerikanischen Band The D-Lions, Keep the Shades Down. Und hier in eurer Frühstückswelle geht es jetzt weiter mit einem Trio, das kommt aus Leeds, aus dem englischen Leeds. Die nennen sich God's Street Park und von denen gibt es auch eine neue Single, die heißt Flowers, gemeinsam mit der Sängerin Pip Millett. Die neue Single aus dem kommenden Album Somewhere Between. Betörend üppig kommt das Ganze rüber, tief verwurzelt im Sound des goldenen Zeitalters des Soul des Flowers. Eine sanfte, von einem treibenden Groove getragene Ode, woran? An die Widerstandskraft und unsere Widerstandskraft, Geduld, Demut und die Hoffnung auf bessere Tage. Und das Ganze getragen von einer sanft dahinrollenden Akkordfolge erzählt der Song davon, auch in schwierigen Zeiten Schönheit zu finden und den Regen als notwendigen Teil des Lebens anzunehmen.

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1: Um 10 Uhr mit Martin Wilhelmi. Zum ersten Mal seit rund 4,5 Jahren haben sich ein deutscher und ein russischer Regierungsvertreter zu einem Zweiergespräch getroffen. Am Rande der UN-Generaldebatte kam Außenminister Wadefuhl und sein russischer Amtskollege Lavrov für etwa 20 Minuten zusammen. Aus New York, Ute Scheins.
2: Wadefuhl sprach von einem intensiven Gespräch, räumte im Interview mit den Tagesthemen aber ein, dass man sich in wesentlichen Punkten nicht einig gewesen sei. Der deutsche Außenminister begründete den Schritt damit, dass ihn viele Amtskollegen aus anderen Ländern gebeten hätten, mit Russland zu sprechen, auch weil der Krieg die Getreideexporte in ärmere Länder gefährde. Zudem habe er Lavrov erklärt, dass Deutschland die Ukraine auch weiter unterstützen werde. Der russische Außenminister erklärte nach dem Treffen mit Wadefuhl vor Journalisten, der Austausch habe nichts Neues gebracht. Sinngemäß sagte er, das Gespräch sei überflüssig gewesen.
1: Ab heute müssen Unternehmen in Deutschland die Vorgaben einer EU-Richtlinie zum sogenannten Greenwashing umsetzen. Sie soll verhindern, dass Produkte nachhaltiger dargestellt werden, als sie tatsächlich sind. Sarah Lopez in Brüssel fasst die Änderungen zusammen.
3: Die Vorgaben, wie Unternehmen ihre Produkte als nachhaltig oder klimafreundlich bewerben dürfen, die sind jetzt deutlich strenger. Also gerade ist es ja noch relativ verbreitet, dass zum Beispiel auf Cremes oder auf Schokolade Aussagen wie umweltfreundlich oder grün stehen. Solche allgemeinen Aussagen sind jetzt nur noch erlaubt, wenn Unternehmen das entsprechend nachweisen können. Und klimaneutral darf nicht mehr auf Produkten stehen, wenn die Unternehmen sich dabei auf eine CO2-Kompensation beziehen. Also wenn die zum Beispiel dafür bezahlt haben, dass Bäume gepflanzt werden. Außerdem ändert sich noch was bei Nachhaltigkeitssiegeln. Da sind nur noch solche erlaubt, die auf unabhängigen Zertifizierungssystemen beruhen oder von staatlichen Stellen kommen. Die EU, die will so Verbraucher vor irreführenden Aussagen schützen.
1: Die Europäische Union stellt mehr als 700 Millionen Euro für Menschen bereit, die weltweit von Krisen betroffen sind. Das hat EU-Kommissionspräsidentin von der Leyen angekündigt. Sie verwies unter anderem darauf, dass in vielen Teilen der Welt Konflikte und Extremwetterereignisse das Leben der Menschen aus dem Gleichgewicht brächten. Ein Großteil des Geldes fließt demnach in afrikanische Länder südlich der Sahara. Ein schwerer Sturm fegt über die Ostküste der USA hinweg. Das Unwetter mit Windböen von mehr als 80 km/h und starken Regenfällen soll noch bis Montag andauern. Besonders betroffen sind Boston und New York City. Aus New York, Martin Ganselmeier.
4: Die Gouverneurin des Bundesstaates New York, Kathy Hochul, rief vorsorglich den Notstand aus. Am späten Samstagabend waren bereits mehr als 100.000 Haushalte ohne Strom. Im New Yorker Stadtteil Brooklyn kam ein Mann durch einen umgestürzten Baum ums Leben. Allein am Flughafen in Boston wurden mehr als 250 Flüge gestrichen. Freiluftkonzerte und Sportveranstaltungen fielen aus. Viele Straßen in Küstennähe waren überschwemmt. Teilweise bewegten sich die Anwohner in Kanus durch die Straßen.
1: Das waren die Nachrichten.
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Hier ist Radio Kavelle, die Frühstückswelle, Musik nur für Erwachsene und die, die Sommer werden wollen. Schön, dass ihr dabei seid und die Chronistenpflicht, ja, verlangt von mir, dass ich kurz mal sage, was nacheinander zu hören war. Wir hörten also nacheinander God Street Park and Pip Millet mit Flowers und anschließend This is the Kid mit Skim is the Stone. Hinter diesem Namen This is the Kid ist, das ist das Pseudonym der britischen Musikerin Kate Stables und der Band, der sie vorsteht. Und von This is the Kid gibt es eine neue Platte. Und anschließend zu Beginn der dritten Stunde gab es die Band Dragonflies zu hören. Das ist eine britische Rockband, geformt von Danny Harrison und Nigel Godrich. Und die veröffentlichen jetzt oder haben gerade veröffentlicht ihre Debütplatte Dragonflies. Und wir hörten daraus den Song Setting Sun. So begann hier die zweite Stunde eurer Frühstückswelle. Was erwartet uns dann für Musik? Es gibt Erntezeit. Oktober, September, ganz viele neue Platten erscheinen, neue Musik von My Morning Jacket, Jeff Parker, Julia Jacqueline, Wishy, Neil Young wird zu hören sein, Botticelli Baby, Bonnie Prince Billy und weitere neue Tonträger und Tonträgerinnen. Deine neue Tonträgerin kommt von der aus Südlondon stammenden Musikerin Alice Barlow. Der Song heißt Garden, die neue Single, und der handelt von ihrer tiefen Liebe zur Natur und zur Welt sowie von der kollektiven Verleugnung so vieler schwieriger Dinge, die darin geschehen: Klimawandel, Völkermord, Krieg. Und dieser Song reflektiert eben kleine Dinge des Alltags wie Träume oder sogar das Gassigehen mit ihrem Hund und die Dissonanz, diese Dinge mit der Weltlage irgendwie in Übereinstimmung bringen zu können. Hier also Alice Barlow mit Garden.

Die englische Musikerin Alice Barlow mit dem reflektiven Garden Farbsingle zu einem kommenden Album. Und ja, diese reflektive Haltung ist sicherlich für uns Basis, ist ganz wichtig, ist essentiell. Und wir kommen jetzt zu einer Legende. Erstmal indirekt und später auch direkt. Zeit für Legenden hier in der Frühstückswelle heute schon wieder. Wir hatten schon Richard Thompson. Jetzt geht es um Neil Young. Seit 40 Jahren sammelt die von Neil Young mitgegründete Bridge Schools Spenden für Menschen mit Sprach- und Körperbehinderung. Mit Heart of Gold, The Songs of Neil Young, covern nun zahlreiche KünstlerInnen seine Songs zugunsten der Organisation. Gleich zwei der Höhepunkte kommen mit ungewöhnlicher Verstärkung. Einen davon, einen Höhepunkt habe ich ausgewählt, nämlich den Song Like a Hurricane hier in der Version mit My Morning Jacket. Und die haben die legendäre Preservation Hall Jazz Band aus New Orleans an ihrer Seite und lassen den Song vom ruhigen Beginn in einen mitreißenden Bläserrausch kippen. Also lasst euch darauf ein, staunt, wie dieser Song ganz anders klingen kann und doch wieder erkennbar. Hier also My Morning Jacket featuring the Preservation Hall Jazz Band mit Like a Hurricane.

Ja, eure Frühstückshütte hat keine Berührungsängste. Die mutet uns was zu, mutet euch was zu. Nacheinander hörten wir My Morning Jacket featuring the Preservation Hall Jazz Band mit ihrer Version des Neil Young Klassikers Like a Hurricane, zu finden auf dem neuesten Bridge School Sampler zugunsten benachteiligter Kinder. Und anschließend ein bisschen Jazz, noch eine Coverversion. Nämlich von Jeff Parker, dem Gitarristen Jeff Parker, der covert anlässlich des 100. Geburtstags von John Coltrane, dessen Komposition Miles Mode. Großartig, wir hörten daraus einen Ausschnitt. Und hier ist sie, eure Frühstückswelle Musik nur für Erwachsene und die, die es einmal werden wollen. Denn ihr wisst schon, nur gute Musik kann besser sein.

Julia Jacqueline mit The Hardest Thing. Jetzt kommt Musik aus Amerika, genau gesagt aus Indianapolis. Die Band, das Duo heißt Wishy und ihre neue Platte hört auf den Namen Nature's Pill. Die Platte verhandelt, das Album verhandelt romantische Frustration, neurotische Sehnsucht und das Drama des menschlichen Alltags in einem Sound aus Sugar Grunge,

Ein Song, der durchaus Trübsinn und Trauer und Schwermut vertreiben kann, so schwelgerisch wie er rüberkommt. Wushi aus Indianapolis, Amerika mit All the Rage vom neuen Album. Jetzt wieder Zeit für Legenden hier in der Frühstückswelle. Es geht um Neil Young, natürlich eine Legende. Und Neil Young hat mit seiner neuen Band The Chrome Hearts ein Album aufgenommen, ein neues Album mit dem Titel Second Song. Und Second Song ist das zweite Studioalbum, das Neil Young mit seiner Band, mit den Chrome Hearts aufgenommen hat. Insgesamt das dritte, wenn man das Live-Album As Time Explodes mitrechnet. Die Platte enthält 7 neue Neil Young-Songs, manche wieder aufgewärmte Nickchen bereits bisher unveröffentlicht. Und dass dieses Album semi-akustisch eigentlich eingespielt ist, musikalisch mit früheren Platten aus Neil Youngs Repertoire wie Comes a Time und Prairie Wind verwandt. Jeder Song dieses Albums vermittelt uns den Eindruck, als ob Neil Young eine neue Perspektive auf Vergangenheit, Gegenwart und auch Zukunft eröffnet. Einen Song gibt es jetzt für euch. Lasst euch darauf ein, bleibt neugierig hier. Neil Young and the Chrome Hearts mit Day After Day.

Zeit für Legenden hier in der Frühdienstwelle. Neil Young war das mit seiner Band The Chrome Hearts und Day After Day vom aktuellen Album Second Song. Ganz ätherisch kommt er her. Daher finde ich bei diesem Song. Jetzt gibt es neue Musik von Botticelli Baby, eine deutsche Band, und ihre neue Single heißt Omaha. Damit geben sie einen Vorgeschmack auf ihre kommende Tour, und mit Omaha bleibt die Band ihrer Tradition treu, frei von Erwartungen und festen Regeln spielt sie, was sie fühlt, also die Bandmitglieder fühlen und was sie bewegt. Und Omaha ist die erste Single einer im kommenden Jahr über Unique Records erscheinenden EP, also das nur so am Rand. Und wer die Band live erleben möchte, kann das tun in Hamburg am 22. Oktober im Knust. Und ich gucke gerade, in Berlin gibt es auch noch ein Konzert am 30. Oktober im Gretchen. Botticelli Baby live und jetzt hier für euch im Studio mit Omaha.

Fette Bläsersätze und eine tolle Orgel. Was möchtest du mehr? Was willst du mehr? Das war die Band Botticelli Baby mit ihrer neuen Single Omaha hier in eurer Frühstücksfälle Musik nur für Erwachsene. Und die, die es einmal werden wollen. Jetzt kommt Bonnie Prince Billy, der Künstlername des Musikers Will Oldham. Muss ich eigentlich gar nicht hinzufügen, mache ich trotzdem. Und von dem gibt es jetzt ein neues Live-Album. Es heißt Ghosts of American Psychonauts. Und daraus für euch jetzt die Live-Version von I See a Darkness, live in the City of Ghosts.

Bonnie Prince Billy alias Will Oldham live mit I See a Darkness live in the City of Ghosts von seinem neuen Live-Album. Und jetzt gibt es Musik aus Kanada von dem kanadischen Musiker Matthew Barber. Ich hätte fast gesagt Thank You for the Goosebumps im Anschluss an den Song von Will Oldham alias Bonnie Prince Billy. Thank You for the Goosebumps, sagte unser Kriegstüchtigkeitsminister Boris Pistorius anlässlich einer Verkaufsveranstaltung für ein militärisches Milliardengrab in Amerika. Aber das nur am Rande, ist ja keine politische Sendung, sondern wir sind musikalisch kulturell unterwegs jetzt, also mit dem kanadischen Musiker Matthew Barber. Und der präsentiert sich hier bei der Single, die wir gleich hören, lässig und souverän in einer Mischung aus Folk, Ryan Adams, Hemdsärmeligkeit und Amerikaner. Hier also der kanadische Musiker Matthew Barber für euch mit These Days.

Geografisch sind wir ganz schön unterwegs mal wieder hier in der Frühstückshölle. Wir hörten nacheinander Matthew Barber aus Kanada mit der Single These Days und anschließend Musik aus Belgien. Was für ein Sprung, die belgische Band Triggerfinger war das. Die sind nämlich mit ihrem neuen Album Tarmac draußen, eine Platte voller Energie, und wir hörten daraus den Song Ring It. Und das Beste ist, die Band stellt das Album auch live vor in unserer Nähe, relativen Nähe. Am 22. Oktober in Logo in Hamburg, am 23. Oktober im Franz Club in Berlin und wirklich in der Nähe im Café Glocksee am 4. November in Hannover. Die Band Triggerfinger aus Belgien live zu hören mit ihrem neuen Album. Und jetzt ein Song, den ich allen Franks oder Franks in der Welt, in Braunschweig und Umgebung und überhaupt widme. Der Song heißt natürlich passenderweise Frank und ist von They Owe Us. Dahinter steckt der Musiker Christopher Hagenstam.

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1: Um 11 Uhr mit Martin Wilhelmi. Bundesaußenminister Wadefuhl hat sich am Rande der UN-Vollversammlung in New York mit seinem russischen Amtskollegen Lavrov getroffen. Es war das erste direkte Gespräch zwischen Außenministern beider Länder seit mehr als 4,5 Jahren. In den ARD-Tagesthemen sagte Wadefuhl, es sei wichtig, miteinander zu sprechen.
2: Ich wollte klar machen, nach dem Vorfall in Leipzig, der ja sehr gefährlich war, eine Drohne, die wirklich hätte Flugzeuge zum Absturz bringen können, ist durch russische Hände dort in den Einsatz gebracht worden. Nur durch glückliche Zufälle ist das verhindert worden. Ich wollte Russland sagen, dass damit eine Grenze überschritten wurde. Und ich habe unsere Unterstützung für die Ukraine deutlich gemacht, die völlig ungebrochen ist. Und Russland aufgefordert, jetzt an den Verhandlungstisch zu kommen.
1: Bundesaußenminister Wadefuhl. Bundesinnenminister Dobrindt fordert mehr Befugnisse für die europäische Grenzschutzagentur Frontex. Bei einem Treffen mit anderen europäischen Innenministern in München plädierte Dobrindt unter anderem dafür, Frontex bei sogenannten Rückführungen von Migranten stärker einzusetzen. Und zwar bevor die Menschen die EU bereits erreicht haben. Derzeit ist Frontex vor allem für den Schutz der EU-Außengrenzen zuständig. Ab heute müssen Unternehmen in Deutschland die Vorgaben einer EU-Richtlinie zum sogenannten Greenwashing umsetzen. Sie soll verhindern, dass Produkte nachhaltiger dargestellt werden, als sie tatsächlich sind. Aus Brüssel, Sarah Lopez.
3: Die Vorgaben, wie Unternehmen ihre Produkte als nachhaltig bewerben dürfen, sind jetzt deutlich strenger. Aussagen wie umweltfreundlich und grün sind auf der Verpackung und in der Werbung nur noch erlaubt, wenn sie klar begründet und nachgewiesen werden können. Unternehmen dürfen ihre Produkte auch nicht mehr als klimaneutral bewerben, wenn sie sich dabei auf eine CO2-Kompensation außerhalb der eigentlichen Wertschöpfungskette beziehen, also zum Beispiel für das Pflanzen von Bäumen bezahlt haben. Außerdem gibt es strengere Regeln für Nachhaltigkeitssiegel.
1: In vielen niedersächsischen Kommunen haben erneut die Wahllokale geöffnet. Insgesamt 123 Stichwahlen entscheiden über Bürgermeister und Landräte. Zu wählen sind unter anderem noch die Oberbürgermeister von Hannover, Braunschweig und Osnabrück sowie die Präsidentschaft der Region Hannover. Stichwahlen gibt es dort, wo bei den Kommunalwahlen kein Kandidat mehr als 50% der Stimmen erhalten hatte. Bei einer Schießerei westlich von Johannesburg in Südafrika sind 17 Menschen getötet worden, 15 wurden verletzt. Wie die Polizei mitteilte, hatten die bewaffneten Täter gestern Abend eine Bar gestürmt und das Feuer eröffnet. Es handelt sich um einen der schwersten Vorfälle der vergangenen Jahre mit tödlichen Schüssen in Südafrika. Aus Johannesburg, Stefan Überbach.
4: Die Täter konnten unerkannt entkommen. Sie sollen die Mobiltelefone der Opfer gestohlen und vor dem Lokal mehrere Autos angezündet haben. Die Polizei hat Sonderermittler eingesetzt. Die Fahndung läuft auf Hochtouren. Festnahmen gibt es bisher allerdings nicht. Die Behörden sprechen von einem gezielten Angriff. Es werde in alle Richtungen ermittelt. Vermutet wird, dass der Hintergrund für das Blutbad eine Auseinandersetzung im kriminellen Milieu gewesen sein könnte. Allerdings warnen die Ermittler ausdrücklich vor voreiligen Schlüssen. Südafrika hat eine der höchsten Mordraten der Welt.
1: Das waren die Nachrichten.
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Hier ist eure Frühstückswelle, Musik nur für Erwachsene und die, die es einmal werden wollen, denn klar, nur gute Musik ist besser. Schön, dass ihr noch dabei seid oder eingeschaltet habt. Zu Beginn der dritten Stunde hörten wir Mac Louie, eine Musikerin aus Amerika, aus dem Norden Kaliforniens. Und die überzeugt hier auf ihrem Album mit Musik, mit Songs zwischen warmen Indie-Rock, Pop, Amerikaner und zeitlosen Songwriting. Und wir hörten von diesem Album, vom Debütalbum Instant Validation, gerade an diesem Wochenende erschienen, den Song Gone Girl zu Beginn der dritten Stunde. Und was erwartet euch darin? Es gibt Musik, unter anderem von The Beverthron mit einer Coverversion, mit einer Lemonheads-Coverversion. Camille aus Frankreich wird zu hören sein. Die hat ein phänomenales Triple-Album veröffentlicht. Dann noch Musik von Gurias aus Irland, Geoffort und weitere neue und vielleicht noch am Ende ältere Tonträger und Tonträgerinnen. Und die folgende Band hat eine neue Platte veröffentlicht unter dem Segen von Iggy Pop Post-Punk mit Proto Martyr. Der Song heißt The Old Hotel.

Vielleicht habt ihr den Song und die Stimme auch so erkannt, ohne elektronische oder sonstige Hilfe. Das war The Bev Is Strong, die Stimme von Nick Salomon, auch seine Gitarre. Aber der Song stammt nicht von ihm, sondern von The Lemonheads, also Evan Dunlop, nämlich My Drug Buddy. Zu finden auf einer ziemlich streng limitierten 12-Inch-Vinyl-Singles, wo The Lemonheads Songs von Rocky Erickson covern, also ich glaube ein Song, und The Bev Is Strong zwei Songs von The Lemonheads covern. Diese Single wird demnächst erscheinen und kann mir vorstellen, dass sie nicht lange auf dem Markt sein wird. Für Sammler sicherlich ein gefundenes Fressen. Die beiden kennen sich. The Bev Is Strong hat als Vorband von The Lemonheads agiert und dementsprechend ist wohl auch diese Single-Aufnahme entstanden. Und vor The Bev Is Strong hörten wir Proto Martyr mit The Old Hotel vom neuen Album. Jetzt gibt es Musik von Elena Tonra, bekannt als Frontfrau und Stimme der Londoner Indie-Folk-Band Daughter. Und die kündigt die Rückkehr ihres Soloprojekts X-Re an oder Re. Ihr neues Album Safe As soll Ende Oktober erscheinen. Und vorab gibt es den Eröffnungssong als Single, der heißt Radio Station, beginnt mit Akustikgitarren, entwickelt sich zu einem, in meinen Ohren jedenfalls, sehr hypnotischen Song über einen endlosen Roadtrip durch Kalifornien, und der Titel dient dabei als Metapher für Tonras eigenen Gemütszustand, die immer wechselnden Radiostationen, wenn man so durch Amerika fährt, spiegeln quasi wieder ihren wechselnden Gemütszustand. So viel dazu hier. Also der Song Radio Station von X-Re alias Elena Tonra.

0: Das ist die französische Klangkünstlerin, muss man ja sagen, Sängerin Camille mit No Miracle in der Enfance-Version. Und zu finden ist das auf einem dreiteiligen, opulenten Epos namens The Sound of Milk. Das sind drei CDs, die einem Tagebuch gleichen über Familie, Mutterschaft, Kindheit und Jugend. Einmal mehr lotet die französische Musikerin, Sängerin Camille aus, was Musik eigentlich ist, was es sein kann. Mit ihrer Stimme, die mal flüstert, quietscht, brummt und knarzt, mit ihrem Körper, den sie für Percussions und Geräusche aller Art einsetzt. Und natürlich letztlich mit ihren Songs, die vom simplen Kinderlied bis hin zu klanggewaltigen, avantgardistischen Pop reichen. Ihre letzten 15 Jahre Familienleben hat Camille zu einem opulenten dreiteiligen Epos bereits verarbeitet. Von der Geburt ihrer Kinder bis heute, wo sie mitten in der Pubertät stecken, das ist ungewöhnlich intim und zart und zugleich aber auch kraftvoll, energetisch und nicht zuletzt optimistisch. Wir hören einen zweiten Song von diesem Album, The Sound of Milk von Camille, und zwar Monsieur Garçon.
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1: Monsieur Garçon von Camille aus Frankreich, von ihrer ja, dreiteiligen, von diesem Dreier-CD Epos The Sound of Milk, und man kann sich vielleicht vorstellen, dass das eher in den Bereich Kindheit und Jugend passt. Genauer gesagt, die Überschrift für die dritte CD hier, Adolescence. Und hier ist eure Frühstückswelle, Musik nur für Erwachsene und die, die es einmal werden wollen. Jetzt gibt es Musik aus Irland, genauer gesagt aus Dublin.

Ja, ich hatte ja vorhin gesagt, Musik aus Dublin, und der stammt von der Band Gurias aus Dublin mit ihrem störrischen, wütenden Postpunk. Sind sie wieder da? Es gibt ein zweites Album, das heißt Nobody's Coming to Save You, und den bitterbösen Titelsong haben wir gerade gehört. Ja, die Band Gurias, die hat sich einen Platz zwischen den Idols und Fontaines DC erarbeitet, quillt über vor Frustration, Wut, Nihilismus vielleicht. Eine Art dröhnender Soundtrack für eine Welt, die sich entweder im Stillstand oder im Aufruhr befindet. Musik zurzeit hier in der Frühstückswelle mal nicht ganz so poppig, eingängig dafür umso intensiver. Hier noch ein weiterer Song von diesem zweiten Album der irischen Band Gurias. Nobody's Coming to Save You heißt die Platte, und der zweite Song heißt I Wish I Was.

Was für ein Gitarren-Soundbrett von Gurias, der irischen Band. Nobody's Coming to Save You heißt ihr zweites Album. Daraus hörten wir hier nach dem Titelsong noch I Wish I Was. Jetzt ganz andere Musik, Something Completely Different mit Sound Sketches. Music composed for the Giorgio Armani Privé 2005 bis 2025 Exhibition. Veröffentlicht das Jazz-Trio Lantidot die Albumversion eines eigens für die Ausstellung des legendären Modedesigners Giorgio Armani komponierten Soundtracks. Sound Sketches ist dabei aber natürlich weit mehr als nur so ein Soundtrack. Das heißt nur eine Ausstellung. Das Album steht als eigenständiges künstlerisches Werk natürlich für die Bewegung, Begegnung von Musik, Mode und visueller Kunst. Und für euch daraus ein Ausschnitt. Hier also Lantidot von dieser Platte Sound Sketches mit A Quiet Pulse.

Hier ist eure frische Hörer Musik, nur für Erwachsene und die, die Sommer werden wollen, nacheinander hörten wir das Jazz-Trio Lonely Dot mit der Quiet Pulse vom Giorgio Armani Ausstellungsmusik-Album und anschließend Musik aus Sheffield aus England, einer Musikerin aus Sheffield, die von Elton John gerade angehimmelt wird. Die Rede ist von Gia Ford, die hat gerade ihre zweite Platte rausgebracht und die Platte, muss ich mal kurz gucken, wie die heißt. Genau, die heißt A Room Within a Room. Merkwürdiger Titel, aber ihre Musik spiegelt diesen Titel aus wieder. Sie spielt mit hochkomplexen Arrangements und ist eine Erinnerungsbeschwörerin. Es gibt eine Menge Referenzen, unter anderem die Elodie Insane Sounds von, wie heißt er jetzt? David Bowie natürlich, bis hin zu Beatles-Spielereien. All das findet sich auf diesem Album und auch ihr Debütalbum von 2024. Transparent Things kann sich unbedingt hören lassen. Aber wie gesagt, gerade erschienen A Room Within a Room von Gia Ford und von diesem Album hörten wir Kathy. Jetzt gibt es noch einmal Instrumentalmusik und zwar von einer skandinavischen Band, schwedischen Band, die heißen Rymden, R-Y-M-D-E-N. Dahinter stecken die Musiker Bugge Wesseltoft, Magnus Öström und Dan Berglund. Today May Be Tomorrow heißt die neue Platte dieser drei Musiker und lässt den Kosmos, die Landschaft und die filmische Weite des früheren Schaffens des Trios nicht hinter sich, im Gegenteil. Stattdessen führt es diese Elemente nach innen und weiter bis hin zu einer Musik, die sich mit Zeit, Rückkehr und Transformation auseinandersetzt, im allerweitesten Sinne. Und dabei bleibt auch der eher düstere Unterton des Albumtitels stets präsent. Today may be tomorrow. Also die Zukunft ist nicht garantiert und das Morgen ist keine Selbstverständlichkeit mehr. Von diesem Album jetzt Rymden mit Five Steps from a Dream.

diesem überragenden Folksong rammte Elvis Costello die verhasste Margaret Thatcher in den Boden. Tramp the Dirt Down vom Album Spike. Übrigens Platz 492 auf einer Liste von 500 Alben, gerankten Album im Musikexpress, in zwei Teilen veröffentlicht. Dazu in der nächsten Folge der Frühstücksfälle mehr. Am Mikrofon verabschiedet sich für heute Andreas Last. Bleibt stabil, bis zum nächsten Mal.

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1: Um 12 Uhr mit Felix Sprung. Die Kommunalwahlen in Niedersachsen gehen heute in die zweite Runde. In Stichwahlen muss über Bürgermeister und Landräte entschieden werden. Die Wahllokale sind bis 18 Uhr geöffnet. Petra Mittermeier aus der NDR-Nachrichtenredaktion gibt einen Überblick.
2: In Hannover geht als großer Favorit Oberbürgermeister Onay in die Stichwahl. Der Grünen-Politiker hat vor 2 Wochen mehr als 45% der Stimmen erhalten und tritt gegen den zweitplatzierten SPD-Kandidaten von der Ohr an. Auch in Braunschweig geht OB Kornblum von der SPD mit einem deutlichen Vorsprung bei der Wahl vor 2 Wochen ins Rennen vor dem CDU-Kandidaten Pohler. Dagegen gab es in Oldenburg vor 2 Wochen ein Kopf-an-Kopf-Rennen. Ulf Prange von der SPD und der parteilose Jascha Rohr lagen dicht bei einander. Stichwahlen gibt es auch um die Präsidentschaft der Region Hannover und um die Landratsämter in vielen Kreisen. In insgesamt 123 Kommunen in Niedersachsen wird heute gewählt.
1: In Deutschland treten heute neue EU-Regeln gegen sogenanntes Greenwashing in Kraft. Unternehmen dürfen Produkthinweise wie grün oder klimafreundlich nur noch verwenden, wenn sie nachweisen können, dass diese gerechtfertigt sind. Aus der ARD-Klimaredaktion Sabine Stöhr.
3: EMPCO steht für Empowering Consumers for the Green Transition. Auf Deutsch sowas wie Verbraucher für den grünen Wandel fit machen. Die EU-Richtlinie soll dafür sorgen, dass wir verlässlichere Informationen bekommen. Zum Beispiel darüber, wie langlebig oder wie reparierbar ein Produkt ist. Gleichzeitig soll die Richtlinie Greenwashing erschweren. Also Werbung, die ein Produkt grüner erscheinen lässt, als es tatsächlich ist. Manchmal funktioniert das ja schon, indem ein grünes Blatt oder eine Sonnenblume mit drauf gedruckt ist. Dahinter steckt die Idee, wenn wir bessere Informationen haben, treffen wir vielleicht andere Kaufentscheidungen.
1: In einem Windpark in der Lausitz gehen heute die letzten Montagearbeiten an einem besonders hohen Windrad zu Ende. Die Konstruktion ist nach Angaben des Unternehmens 365 Meter hoch. In dieser Höhe weht der Wind stärker und regelmäßiger. Daher rechnen Ingenieure mit einer höheren Leistung. Der aus einem Gittergerüst bestehende Turm soll Strom für bis zu 7.500 Haushalte liefern. Der Bundesverband Windenergie schätzt, dass es sich bei dem Pilotprojekt in Brandenburg sogar um das größte Windrad der Welt handelt. In Spanien sind wieder Zehntausende Menschen für bezahlbaren Wohnraum und mehr Mieterschutz auf die Straße gegangen. Auslöser war die Zwangsräumung einer 87-jährigen Frau in Madrid. Laut Innenministerium versammelten sich in der Innenstadt etwa 25.000 Demonstranten. In vielen Regionen Spaniens haben sich die Mieten in den vergangenen 10 Jahren verdoppelt. Laut der Zentralbank fehlen landesweit etwa 700.000 Wohnungen. Vor der Insel Greifswalder Oi hat es auf einem Fahrgastschiff auf der Ostsee gebrannt. Die Besatzung verhinderte jedoch laut Polizei, dass sich das Feuer ausbreitete. 2 Besatzungsmitglieder hatten gestern Mittag Flammen an der Brücke und weißen Qualm aus dem Maschinenraum bemerkt. Die 47 Passagiere wurden auf der Greifswalder Oi von einem anderen Schiff abgeholt. Ein Mitglied der Besatzung erlitt eine leichte Rauchvergiftung. Das waren die Nachrichten.
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Hallo und herzlich willkommen zu einer neuen Spezialausgabe unseres Kulturmagazins Pandora auf Radio Okerwelle. Mein Name ist Kurt Volland und ich möchte Sie mitnehmen zu einer Jam-Session-Premiere im Atelier Tigra Lab an der Gnismoder Straße 91. Der Vorteil ist, wie der Musiker Sven Weider meint, die niedrige Einstiegsschwelle des kleinen Raumes im Vergleich zum Kult an der Hamburger Straße, wo regelmäßig Jazz-Sessions angeboten werden, unter dem Motto Zuhören und Mitmachen. Denn davon lebt diese Kultur. So Weider. Wir kehren aber mit unserem ersten Musikangebot zurück ins Tigra Lab am 18. September. Und da stimmten ein der Bassist Burkhard Wölfel und Sven Weider am Klavier und mit Gesang. Und zwar sind das drei Stücke, die Sven komponiert hat. Und die beiden starten mit Fly into My. Schließen Sie die Augen und träumen Sie bei herrlicher Musik.

Wir sind mit unserer Pandora-Spezialausgabe zu Gast im Atelier von Daria Bonnet und Ferdinand Georg, und zwar zu einem Mitmach- und Mitsing-Konzert. Wie kann man da mitmachen? Eine Wohnzimmer-Session oder besser Atelier-Jam-Session für jedermann ist das Ganze, so Sven Weider in seiner Erläuterung. Und er sagt, wir wollen einen ganz besonderen Abend, ein emotionales Ereignis zusammen miteinander erschaffen und mit euch in Gemeinschaft verbringen. Jeder kann sich einbringen, wann und wie er will, mitsingen, mitmusizieren. Man sollte seine Instrumente mitbringen, man kann den Rhythmus mitklatschen, sich freuen, mithören, mitmachen, immer dabei sein. Und wie funktioniert das? Zum Auftauen und Lockermachen der Stimmung gibt es ein kleines Vorspiel, quasi eine Vorband. In diesem Fall war es, wie gesagt, Burkhard Wölfel und Sven Weider. Und dieses Vorspiel geht in einer knappen halben Stunde dann über in Akkordfolgen, die man spontan mitsingen, mitspielen kann, wie beim Circle Singing. Keine Text-, Melodiekenntnisse oder Liederrepertoires sind notwendig. Die Grundbasis und der Beat der Musik wird gehalten von sehr erfahrenen Musikern. Auf diesem Klangteppich kann dann improvisiert und ausprobiert werden. Ja, und daraus hören wir dann anschließend auch noch Beispiele. Der Abend hängt von der Einstellung ab, mitzumachen. Und wenn man sich dann darauf einlässt, erlebt man einen unvergesslichen Abend mit einem euphorischen Gefühl von verbundener Gemeinschaft. Versprochen, sagt Sven Weider. Und bevor wir überprüfen, ob das stimmt, was er sagt, hören wir noch zwei weitere Stücke. Der Komponist ist Sven Weider und gespielt werden Your Dreams Inside und Schreit das Leben aus dir raus. Diese beiden Stücke also gespielt von Sven Weider und Burkhard Wölfel.

Und hier, wie versprochen, ein weiteres Stück mit dem Duo Weider Wölfel. Weider ist der Komponist und er singt Schreit das Leben aus dir raus.

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0: Sülle, ich habe hier ein paar Mikrofone verteilt.
1: Nach der musikalischen Einstimmung durch das Duo Weider Wölfel wird es nun Zeit, die 8 bis 10 unterschiedlich erfahrenen Musiker bei der Jam-Session zum Einsatz kommen zu lassen, unter der Leitung von Sven Weider. Mehr über die Zusammenarbeit erfahren wir gleich. Jetzt hören wir aber das erste Sessionstück, das auf dem Lied Verträum deine Zeit von Sven Weider basiert.
0: Das sind diese Akkorde da. Die erste Zeile wird wiederholt. Und danach werden die nächsten 8 Takte gespielt. Dann fängst du wieder von vorne an. Die C heißt da Capo.
2: Und wenn man denkt, dass man einen falschen Ton gespielt hat, spielt man einfach 3-mal. Das bedeutet, nein, das meine ich so.
0: Zum Beispiel. Okay, ja, wir machen das am besten mit der Nerv. Und ich gebe erstmal einen vor, dass du das Gitarre machst. Erste Zeile ist das, ne? Die habe ich gerade wiederholt, jetzt geht es halt runter.

0: Nach rund einer Stunde war Pause angesagt und ich habe die Gelegenheit draußen vor der Tür genutzt für ein Gespräch mit Sven Weider und Burkhard Wölfel, der zuerst antwortet.
1: Burkhard, ich benutze mal die Pause, die ihr macht, um ein bisschen was zu erfahren, wie so eine Jam-Session vor sich geht. Fangt einfach mal an, mir ein paar Erläuterungen zu geben.
2: Ja, gerne. Also es gibt einige Stile, in denen Menschen miteinander musizieren, ohne dass sie viel verabreden. Also beim Musizieren, so wie man das vielleicht von früher kennt, aus Beethovens Zeiten und so weiter, da wurde alles aufgeschrieben. Und es gibt so die Vorstellung, was aufgeschrieben ist, ist eigentlich dann ganz klar definiert. Das stimmt nicht ganz. Auch da sind immer noch viele Sachen nicht verabredet. Oder es gibt Moden, es gibt Gebräuche. Beim Jazz ist das so, dass weniger notiert wird und weniger strikt verabredet wird, als dass es so Gebräuche gibt, wie man das macht, wie man das gemeinsam, und es entwickelt sich, man hört aufeinander. Ich merke, oh, der Sven, der spielt jetzt anders, als wir verabredet haben, aber ich verstehe, was er da tut und spiele ihm mal hinterher.
1: Also die Musiker, die heute Abend hier sich getroffen haben, und zwar ganz frei getroffen haben, die können erstmal, und das ist, glaube ich, die Voraussetzung, ihr Instrument spielen.
2: Ja, das hilft doch schon sehr, aber man kann, wenn man gute Ohren hat, kann man auch, wenn man sein Instrument nicht perfekt beherrscht, ganz schön weit schießen in einer Musik, in der nicht alles verabredet ist. Klar, man sollte so ein bisschen wissen, was man da tut. Und es hilft auch, wenn man vom Hören her versteht, was die anderen Leute tun. Sven, was meinst du? Wie viel muss man wissen und können, um miteinander unvorhergesehene Musik zu machen?
3: Ja, es ist ein absolutes Muss, dass man hört, mitachtet, aneinander hört. Man ist ein Mensch und dann kommt man mal durcheinander und dann muss man gucken, wie findet man sich. Und das geht dann meistens über ein paar Augenblicke, über Hinhören. Man hört, ach, da ist er gerade, und dann probiert man sich wieder einzuhaken sozusagen.
1: Die Musiker, die heute Abend hier sind, kennt ihr die alle?
3: Nein. Den einzigen, den ich kenne, den ich schon lange nicht mehr gesehen, ist der Joost. Das ist der, der getrommelt hat. Aber die alle anderen kenne ich gar nicht.
2: Ich kenne den Joost auch von früher. Ich habe mal mit dem Joost zusammen Musik gemacht. Das ist 20 Jahre her oder so. Und ich habe ihn eben wieder getroffen und freue mich total, dass ich den Joost Reiche wieder getroffen habe. Sven, du hast eben ein Wort gesagt, was ich nicht gerne mag. Das Wort Fehler ist ein bisschen ungenau. Ja. Eigentlich müssten wir sagen, ich habe etwas gemacht, womit ich nicht gerechnet habe. Ja, das ist viel genauer. Und das Schöne ist, dass es Musiken gibt, in denen das ein produktiver Vorgang ist, wenn man etwas macht und es kommt was anderes bei raus, als man sich gedacht hat.
3: Ja, da muss ich dir vollkommen recht geben. Und ich sehe das Wort Fehler auch als sehr positiv, weil es nämlich ein Punkt ist, wo man innovativ, kreativ auf neue Ideen kommt. Also leider ist es negativ konnotiert, deswegen hast du es auch so verstanden. Aber ich sehe das als sehr positives Wort, beziehungsweise man kann es auch anders nennen, aber ich finde es nicht schlimm.
1: Nun sage ich mal als Laie wieder, die 10, 11 Musiker, die heute hier sind, setzen sich in einen Kreis und spielen dann auf einmal gemeinsam ein Stück. Wie kriegt ihr denn die dazu? Ihr sagt ja überhaupt nichts an, sondern ihr schreibt auf einer Tafel.
3: Genau, und mit der Tafel haben wir ja was angesagt, also nicht im sprichwörtlichen Sinne. Aber es gibt eben eine Vereinbarung, dass man sagt so, hey, was für eine Taktart machen wir, da haben wir jetzt gar nicht besprochen, 4/4, ne? Aber wir schreiben die Akkorde und die Geschwindigkeit haben wir uns vorher ausgehandelt, was machen wir. Und dann haben wir eine Basis, einmal den Beat, den Puls und einmal dann die Akkordwechsel. Und dann kann man schon zusammen spielen.
1: Und wie kommt dann eine Sängerin dazu, ein Lied mitzusingen, oder ist das jetzt zu primitiv ausgedrückt?
2: Das ist überhaupt nicht primitiv ausgedrückt. Die merkt einfach in dem Moment, jetzt habe ich was im Kopf, was ich mir vorstellen kann, das passt. Und dann merkt sie, der Gitarrist neben mir, der gerade ziemlich im Vordergrund spielt und alle hören so hauptsächlich auf ihn, ich glaube, der wird gleich fertig sein sozusagen und wieder sich zurücknehmen und wieder begleiten. Und dann kommt der Moment, wo ich anfange zu singen. Und dann macht sie das und merkt, es passt. Und die anderen merken, oh, jetzt singt die. Ich spiele jetzt mal ein bisschen leiser und verändere meine Rolle. ich bin jetzt nicht mehr der irgendwie eine Melodie spielt, sondern ich mache da meine Akkorde dazu und es ist viel schöner für den Moment. Wir müssen jetzt wieder reingehen. Die anderen spielen schon ohne die uns beide Hauptmusiker sozusagen. Wir machen das jetzt mal.
0: Ja, und trotzdem ist das für mich so faszinierend, dass da 10, 12 Leute zusammensetzen, die sich in dieser Gemeinschaft das erste Mal gesehen haben.
3: Ja, vor allem, und es geht. Viele sagen, es geht nicht ohne Chef. Und das ist hier was ohne Chef. Es braucht nur ein paar wenige Regeln, die man wissen muss. Und dann kann man zusammen musizieren. Das ist hier mal das Faszinierende.
0: Und wie sich das anhört, das werden wir jetzt den Hörerinnen und Hörern gleich servieren. Ganz herzlichen Dank und wie gesagt, die Bewunderung ist nach diesem Gespräch genauso groß oder eher größer geworden.

0: Bevor wir mit einem letzten Stück aus der Jam Session aus unserer Sendung gehen, hier noch ein Hinweis auf die Ausstellung von Jürgen Mennecke, dessen Bilder, und jetzt zitiere ich die Leiterin des Ateliers, Daria Bonnet, die in einer Pause darauf hinwies, dass sich die Musik gut mit der Betrachtung der Bilder verbinden lässt. Und daraufhin habe ich den Künstler gefragt, was er von diesem Gedanken hält. Jürgen, der Hinweis, dass deine Bilder dazu anregen, vielleicht in Gedanken zu schweifen, auf Entdeckungsreise zu gehen, könnte zutreffen.
1: Das trifft zu. Also meine Bilder sind eigentlich Geschichten, die aber noch keiner geschrieben hat. Das heißt, einige sind schon geschrieben worden, aber jedes Bild ist eigentlich eine eigene Geschichte.
0: Das heißt, man kann sich die Geschichten dazu auch ausdenken, wie gesagt, angeregt vielleicht durch eine ganz besondere Musik.
1: Durch Musik auf jeden Fall auch, ja. Musik und Kunst passt auf jeden Fall zusammen, also bildende Kunst. Wie gesagt, Geschichten, verbale Geschichten oder musikalische Geschichten, sowas gibt es hier auch, passen, denke ich mal, gut zu meinen Bildern.
0: Und was man hier zu sehen bekommt, das ist auch so ein bisschen Querschnitt durch deine Arbeit.
1: Ja, die meisten sind neuer. Es gibt von älteren Arbeiten nur noch zwei, die ich damals noch mit Kugelschreiber gezeichnet habe. Heute zeichne ich mit Fineliner, weil die lichtechter sind. Und die meisten sind eigentlich neuere Zeichnungen.
0: Könnte man darüber eine Überschrift setzen?
1: Ein Thema für die Bilder? Das ist Querbeet.
0: So, Jürgen, nun gibt es nur noch zwei oder drei Möglichkeiten, deine Bilder zu sehen. Eine richtige Finissage feierst du ja auch.
1: Ja, für Sonntag, nachdem die Kunsttour eigentlich vorbei ist, um 15 Uhr mache ich noch eine Finissage. Und ich bin aber auch am Mittwoch darauf, bin ich auch noch hier. Und wer noch nicht die Gelegenheit hatte, sich meine Bilder anzugucken, hat Mittwoch noch Gelegenheit dazu.
0: Und wenn du dann zurückkehrst in dein Atelier, beginnst du wieder so richtig zu arbeiten?
1: Dann habe ich endlich wieder Zeit, richtig zu arbeiten, ja, genau.
0: Hörst du eigentlich, weil wir noch bei der Musik sind, dabei manchmal Musik und regt dich das an bei der Arbeit?
1: Ich höre manchmal Musik. Wenn ich lange zeichne, dann brauche ich ein bisschen Unterhaltung, aber meistens auch Hörbücher, also Musik und Hörbücher im Wechsel.
0: Das können wir heute nicht präsentieren, sondern wir nehmen noch ein weiteres Musikstück aus der Veranstaltung Jam Session im Tigerlab. Und bevor wir uns mit Musik verabschieden, noch der Hinweis, dass bei der Kunsttour 26 nicht nur Jürgen Mennecke mit Musik ab 15 Uhr zum Tigerlab Lismaroder Straße 91 einlädt, sondern auch Daria Bonnet mit eigenen Werken in ihr Atelier Tigra Lismaroder Straße 41. So, und wir verabschieden uns mit dem Hinweis, dass ab 13 Uhr Dietrich Baumgarten zur Lesezeit einlädt, zum zweiten Teil aus dem Buch Tietjen sucht das Weite. Ja, das Weite müssen wir nicht suchen, denn wir bleiben ja hier bei uns bei Radio Okerwelle. Aber ich sage tschüss, auf ein Wiederhören, bei guter Laune und bester Gesundheit. Darauf freut sich schon Ihr Kurt Volland. Und nun ein weiterer Ausschnitt aus Jam Session am 18.09. mit Sven Weider und Burkhard Wölfel im Tigerlab.
2: So, haben wir es jetzt?
3: Wir werden sehen.
2: Wir werden sehen. Hör mal. 1, 2, 3, 4.

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1: Um 13 Uhr mit Felix Sprung. In vielen niedersächsischen Kommunen laufen Stichwahlen über Bürgermeister und Landräte. Dort, wo sich bei den Kommunalwahlen vor 2 Wochen kein Kandidat direkt durchsetzen konnte, treten die beiden stimmenstärksten Bewerber erneut gegeneinander an. Aus Hannover Claudia Wohlsperger.
2: 123 Stichwahlen stehen heute nochmal auf dem Programm. In Hannover und Braunschweig hatten bei der Kommunalwahl die bisherigen Oberbürgermeister und Osnabrücks Oberbürgermeisterin schon Ergebnisse über 40%. Aber in den Direktwahlen reicht das nicht. Es müssen eben mindestens 50% aller Stimmen sein. Auch in Oldenburg wird es spannend. Da waren die beiden Bürgermeisterfavoriten vor 2 Wochen fast gleich auf. Ganz ähnlich wie in Stade. Da zeichnet sich ein knappes Rennen zwischen SPD und CDU ab. Und in Salzgitter ist erstmals eine Kandidatin der AfD in die Stichwahl gekommen.
1: Die Bürger in der Schweiz haben dagegen gestimmt, die politische Neutralität des Landes auszuweiten. Wie der Schweizer Rundfunk berichtet, zeigt die Hochrechnung eine deutliche Mehrheit für das Nein-Lager von etwa 70%. Die Initiative wollte die Schweizer Neutralität verbindlicher in die Verfassung schreiben. Das hätte zur Folge gehabt, dass sich das Land zum Beispiel nicht mehr an den meisten internationalen Sanktionen beteiligt wie gegen Russland. In Südafrika sind bei 2 bewaffneten Überfällen 27 Menschen getötet worden. In der Nähe von Kapstadt wurde ein Grillrestaurant in einem Township angegriffen. 10 Menschen wurden dabei getötet, 11 weitere verletzt. Außerdem wurde südwestlich von Johannesburg auf Gäste einer Kneipe geschossen. 17 Menschen starben, 15 weitere erlitten Schussverletzungen. Das Motiv für beide Taten ist laut Polizei bislang unklar. In Südafrika gibt es seit Jahren eine hohe Zahl von Gewaltverbrechen und eine hohe Mordrate. Der Milchindustrieverband rechnet damit, dass Milch, Joghurt und Quark bald teurer werden. Der Verband sprach von erheblichen Preissteigerungen, die dringend notwendig seien. Der Verband vertritt Molkereien, Zulieferer und milchverarbeitende Betriebe. Aktuell liege der Milchpreis auf einem 5-Jahrestief. Für ein Preisplus sprechen mehrere Gründe, heißt es. Wegen Dürre gebe es regional weniger Milchanlieferung und ein starker Effekt des Klimaphänomens El Niño werde die weltweiten Lieferungen vermutlich schwächen. Jürgen Klopp steht heute vor seinem ersten Heimspiel als Fußball-Bundestrainer. In Augsburg trifft die deutsche Nationalmannschaft auf Griechenland. Aus Augsburg Thomas Kunze.
3: Es sind dann doch ein paar mehr Veränderungen, die Bundestrainer Jürgen Klopp da vornehmen wird bei seinem Heimdebüt in Augsburg. Der Wechsel im Tor zwischen Marc-André Ter Stegen und Alexander Nübel war geplant und hat keine Leistungsgründe. Genauso wie der Umstand, dass Nico Schlotterbeck in der Innenverteidigung eine Pause bekommt und nicht im Kader steht. Für den Dortmunder wird sehr wahrscheinlich Jan-Aurel Bissek auflaufen. Der 26-Jährige von Inter Mailand ist seit Wochen in Topform und ein extrem interessanter Spieler. Im Sturm dürfte zudem Younes Etnutaleb beginnen, der beim 1:1 in Amsterdam Kai Havertz nach dessen Verletzung ganz gut vertreten hat. Das Augsburger Stadion ist selbstverständlich ausverkauft. Nach 25 Jahren sind bei dieser Partie mal wieder Stehplätze erlaubt.
1: Das waren die Nachrichten. Das Wetter in Norddeutschland. Sonne und Wolken im Wechsel und trocken bei 18 bis 26 Grad. Morgen teils Sonne, teils dichtere Wolken, im Nordwesten vereinzelt Schauer, 18 bis 27 Grad. Am Dienstag bei Sonne und Wolken meist trocken, 19 bis 28 Grad und am Mittwoch oft freundlich bei 20 bis 27 Grad. Es wird 13.04 Uhr.
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Herzlich willkommen zu einer neuen Ausgabe der Lesezeit auf Radio Okerwelle, in der sich heute alles um das Buch Tietjen sucht das Weite drehen wird. Die eine oder der andere wird sich vielleicht wundern, das habe ich doch schon vor 4 Wochen in der Lesezeit gehört. Stimmt, aber das Buch enthält so viele unterhaltsame Geschichten, dass es sich lohnt, noch etwas weiter darin herumzustöbern. Deshalb heute Tietjen sucht das Weite Teil 2. Viel Spaß dabei wünscht Dietrich Baumgarten.

0: Bettina Tietjen, die Autorin unseres heutigen Buchtipps, muss man eigentlich nicht vorstellen. Als TV-Moderatorin und Talkshow-Plauderin ist sie ja fast sowas wie ein Urgestein des öffentlich-rechtlichen Fernsehens. Viele wissen sich ja auch, dass sie leidenschaftliche Camperin ist und darüber Bücher geschrieben hat. Als sie ihr letztes Buch »Tietjen sucht das Weite« mit einer Lesung in der Braunschweiger Buchhandlung Graff vorstellte, war die Veranstaltung in Windeseile ausverkauft. Und als für die Lesetage im Wolfsburger Hallenbad im November ebenfalls eine Lesung angekündigt war, passierte das Gleiche, ruckzuck ausverkauft. So gesehen haben alle, die keine Karten mehr bekommen haben, hier und heute die Gelegenheit, sich einen kleinen Eindruck von dem Buch zu verschaffen. Wir steigen mal ein mit einem klitzekleinen Ausschnitt aus Ihrem Braunschweig-Auftritt am 2. Juni, dem Auftakt.
1: Wir sind wirklich sowas von in das Gewitter gekommen, mein Mann und ich eben. Und dann sind wir bei Rossmann, wo ich wirklich alle 2 Meter angesprochen wurde bei Rossmann. Ich finde, die Braunschweiger sind ja sehr offen, das ist mir schon häufiger aufgefallen. Nee, so, also gar sehr, sprechen einen gleich an und dann, ja, denn mein Enkel sagt, das sind Sie doch, sagte sie. Ja, und die andere meinte, dann habe ich gesagt, Sie sind eine Verkäuferin. Ich sage, können Sie mir sagen, wo ich das und das? Ich bin hier nur, aber nein, aber Sie sind doch, Sie, wie aus dem Fernsehen, wie heißen Sie? Ja, Tietjen, genau. Sehen Sie, ich bin die, die immer davor sitzt, sagt sie. Wirklich lustig, war sehr lustig.
0: Nachdem das geklärt war, ging es dann über zu den Campinggeschichten aus dem Buch. Und da gibt es 2 Kategorien. Zum einen die Erlebnisse bei privaten Campingurlauben, zum anderen die Geschichten aus der Rubrik Camping mit Promis, die sich im Zusammenhang mit der TV-Reihe Tietjen campt ergeben haben. Und genau die sollen im Mittelpunkt der heutigen Sendung stehen. Den Anfang dieser Promi-Reihe macht Hinnerk Schönemann.
2: Camping mit Promis mit Hinnerk Schönemann in Mallis. Als ich mich mit dem Auto dem vereinbarten Treffpunkt am Elbdeich nähere, traue ich meinen Augen nicht. Da steht ein überdimensional großer Rucksack auf 2 Beinen. Was ist das? Ich hupe. Der Rucksack dreht sich zu mir herum und siehe da, es ist Hinnerk Schönemann, der sich das absurd riesige Gepäckstück auf den Rücken geschnallt hat und sich wie ein kleiner Junge über den gelungenen Gag amüsiert. »Hallo Bettina«, ruft er strahlend. Auf deinen verblüfften Gesichtsausdruck freue ich mich schon seit Tagen. Dieses XXL-Teil habe ich extra im Internet bestellt, um dich damit zu überraschen. Ich muss lachen und umarme ihn. Hinnerk ist ein durch und durch norddeutscher Jung und spätestens seit den Quotenhits Nord bei Nordwest und Marie Brandt einer der beliebtesten Schauspieler Deutschlands. Wir beide kennen uns schon sehr lange und waren uns von der ersten Begegnung an sympathisch. Vor vielen Jahren war er bei mir zu Gast auf dem roten Sofa und hatte eine Riesenschildkröte namens Bronski dabei. Das Tier schmatzte die ganze Sendung über höllisch laut, während es einen Apfel nach dem anderen verspeiste. Ein Wunder, dass wir damals nicht vor Lachen vom Sofa gekippt sind. Ein Foto von Hinnerk, Bronski und mir steht seitdem auf seinem Nachttisch und hat bereits 2 seiner 3 Ehen überlebt. Hinnerk hat einen sehr speziellen trockenen Humor und bezaubert mich immer wieder aufs Neue mit seinem lausbubenhaften Charme und seiner entwaffnenden Offenheit. Meine Begeisterung für Hinnerk Schönemann teile ich übrigens mit meiner Freundin Ina Müller. Wir streiten uns gelegentlich darüber, welche von uns beiden nach Hinnerks Ehefrau die Nummer 2 in seinem Leben ist. »Bettina«, ruft der Frauenliebling, als er neben mir auf den Beifahrersitz geklettert ist, »das ist ein schönes altes Auto und du fährst es auch gut. Trotzdem würde ich gern den Platz mit dir tauschen. Ich bin kein guter Beifahrer.« Ich schüttle den Kopf. »Ausgeschlossen«, sage ich energisch. »Ich musste meinem Mann versprechen, dass hier niemand außer mir am Steuer sitzt.« Hinnerk überlegt kurz. »Wir rufen deinen Mann an«, sagt er. »Und dann werde ich ihn davon überzeugen, dass er mich bedenkenlos fahren lassen kann.« In der festen Annahme, dass dieses Telefonat zu nichts führen wird, wähle ich Udos Nummer. »Schatz«, sage ich, »hier möchte dich jemand sprechen.« Ich stelle auf Lautsprecher und reiche das Handy an Hinnerk weiter. »Hallo Udo, Hinnerk hier«, sagt mein Beifahrer in kumpelhaftem Ton. »Ich wollte fragen, ob ich mal dein Wohnmobil fahren darf. Du kannst mir vertrauen. Ich fahre seit Jahrzehnten unfallfrei und sehr routiniert.« Dass er normalerweise Porsche fährt, verschweigt er wohlweislich. Ich warte auf ein entschiedenes Nein. Stattdessen höre ich meinen Mann trocken sagen, »Ich wollte nie, dass dieses Auto ins Fernsehen kommt, aber jetzt ist sowieso alles egal.« Danke, Alda, sagt Hinnack jovial und legt auf. Unfassbar. Offensichtlich wirkt sein unwiderstehlicher Charme auch bei Männern. Also lasse ich mich von ihm zu unserem Campingziel kutschieren, einem naturbelassenen, wunderbar gelegenen Platz in Mallis in Mecklenburg-Vorpommern. Die Besitzer halten dort Alpakas, Ziegen, Schweine und andere verletzte und traumatisierte Tiere, die sie vor dem sicheren Tod gerettet haben und hier wieder aufpäppeln. Für Hinnack als Fernsehtierarzt ist das natürlich spannend. Als ich ihn von den Tieren und ihrer Halterin loseisen kann, starten wir unser Abenteuer. Eine Floßfahrt auf dem benachbarten Ziegeleikanal und dem Fluss Elde. Das ist zwar streckenweise wildromantisch, aber auch herausfordernd für uns ungeübte Skipper, denn zwischendurch müssen Schleusen bewältigt werden. So ein träges Floß ist zwar kein Porsche, aber Hinnack hat den Dreh schnell raus und navigiert uns ganz souverän den Fluss entlang. Nebenbei erzählt er mir offen von seinen Herzproblemen. »Warum erzähle ich dir das eigentlich alles?«, fragt er plötzlich nachdenklich. »Ich glaube, deine ruhige Art und dein Interesse flößen mir ein derartiges Vertrauen ein, dass ich die Kameras vergesse.« »Danke für das Kompliment«, sage ich, »aber bitte vergiss trotzdem nicht, dass du uns sicher zurückschippern musst. Da vorne kommt die nächste Schleuse.« Der Abend mit Hinnack wird dann noch ausgelassen fröhlich. Wir quatschen so viel, dass wir vergessen, unsere Hähnchenspieße auf dem Grill umzudrehen und halb verkohltes Fleisch essen müssen. Für den letzten Lacher vor dem Schlafengehen sorgt Hinnack, als er mir am Lagerfeuer erzählt, dass er als junger Mann mal kurz davor war, eine Zoohandlung zu eröffnen. »Ich hatte sogar schon einen Namen«, sagt er. »Sie sollte heißen »Ich hab Würmer«.« Bevor Hinnack sein Baumhaus erklimmt, das für ihn als Schlafplatz reserviert ist, betrachten wir den sternenübersäten Himmel über Mallis. »Sowas Schönes habe ich seit Australien nicht mehr gesehen«, sage ich ehrfurchtsvoll. »Ich habe gelesen, dass sich hier regelmäßig Gruppen von Hobbyastronomen treffen, weil es hier so unglaublich dunkel ist.« »Dafür leuchtest du umso heller, meine Liebe«, sagt er. »Willst du wissen, womit ich mein Nachtlager da oben schon dekoriert habe?« Er lächelt schelmisch. »Lass mich raten«, sage ich. »Ist es etwa ein Foto von uns beiden und einer Riesenschildkröte?« Er nickt. »Gute Nacht, Bettina«, sagt er und klettert die Leiter hoch. »Gute Nacht, John Boy«, rufe ich ihm leise hinterher. »Die Waltons lassen grüßen.«
0: Da gerade von Ina Müller die Rede war, hören wir uns doch als nächstes gleich mal ihre Campinggeschichte an.
2: Ina Müller hasst Camping. Jahrelang musste ich Überzeugungsarbeit leisten, bis sie sich endlich überwunden hat, sich auf einen Ausflug mit mir einzulassen. Unser Ziel ist Sylt, ihre zweite Heimat, wo sie jahrelang gelebt und in einer Apotheke gearbeitet hat. Viele wissen nicht, dass Ina, bevor sie als Sängerin und Moderatorin berühmt wurde, eine Ausbildung zur pharmazeutisch-technischen Assistentin gemacht hat. »Was ist das denn für eine olle Kiste?«, ruft sie, als sie meinen Camper sieht. »Mit sowas haben wir früher die Viecher umgetrieben.« »Na, das geht ja gut los.« »Ein bisschen Respekt, junge Frau«, sage ich streng. »Das ist ein Kultfahrzeug, bekannt aus Film und Fernsehen.« Ina und ich haben einen ähnlichen Humor. Wir sind Freundinnen, sehen uns aber leider nicht oft. Aber wenn wir uns treffen, sind es immer sehr herzliche und vor allem lustige Momente, die wir miteinander verbringen. Wir können uns über dieselben Banalitäten ausschütten vor Lachen. Schon ein paar Minuten, nachdem wir losgefahren sind, gibt es kein Halten mehr, weil Ina nervös nach ihrer Sonnenbrille sucht und feststellt, dass sie sich draufgesetzt hat. »Oh nein«, ruft sie und hält mir das völlig verbogene Designerstück hin. »Das ist die Strafe dafür, dass du mein Auto gemobbt hast«, sage ich ungerührt. Schon das Outfit, das Ina für den Campingtrip gewählt hat, zeigt, dass sie offenbar mit mehr Glamping gerechnet hat. Blütenweiße Hose und eine elegante blaue Bluse mit Puffärmeln. »Was hast du denn noch vor?«, frage ich. »Wir fahren auf den Campingplatz. Die Hose bleibt bestimmt nicht lange weiß.« »Kein Problem«, sagt sie. »Mutti hat vorgesorgt. Ich habe das Ganze in zweifacher Ausfertigung dabei. Man kann nie wissen.« Dass es sich um den gefühlt heißesten Tag des Jahres in Norddeutschland handelt, macht die Kleiderwahl nicht leichter. Ich habe bereits das Schwitzstadium erreicht, in dem ich hemmungslos werde und trage deshalb das luftigste ärmellose Kleid, das ich besitze. Meine Oberarme sind in altersgemäßem Zustand. Auch regelmäßige Yoga-Übungen haben leider nicht verhindern können, dass sich an diesen Körperteilen viel weißes Wackelfleisch befindet. Eigentlich zeige ich sie deshalb nicht so gern im Fernsehen. Aber hey, im Zeichen von Body Positivity ist es ohnehin höchste Zeit, sich von diesen veralteten Denkmustern zu lösen. Wo fahren wir hin? Fragt Ina. Ich war auf Sylt noch nie auf einem Campingplatz. Ich auch nicht, sage ich lachend. Sylt kenne ich nur von gelegentlichen Kurzurlauben mit der Familie, denn meine Schwiegereltern liebten es, mit uns und den Kindern ein Wochenende in einem Hotel in Westerland zu verbringen und von der Himmelsleiter aus den weiten Blick über Strand und Meer zu genießen. Nichtsdestotrotz gibt es auf Sylt einige schöne Campingplätze. Wir haben uns für den in Hörnum entschieden. Der Ort ist etwas abgelegen und im Gegensatz zu vielen anderen Hotspots auf der Insel kein Treffpunkt für Schöne, Reiche, Prominente und solche, die all das gerne wären. »Wo sollen wir uns denn hinstellen?«, fragt Ina. »Hier ist ja alles belegt.« Sie hat leider recht. Der Platz in den Dünen ist voller Dauercamper mit Wohnwagen und im Sand haben außerdem einige Durchreisende ihre Zelte aufgebaut. Leider scheint mit unserer Reservierung etwas falsch gelaufen zu sein. Deshalb müssen wir improvisieren. Als ich versuche, den Wagen an einer sehr sandigen Stelle einzuparken, die uns als Notlösung zugewiesen wurde, spüre ich, dass wir dabei sind, uns festzufahren. Die Reifen sind halb im Sand versunken. Es geht weder vor noch zurück. »Bleib so stehen«, ruft ein Kollege. »Den kriegen wir morgen schon irgendwie wieder hier raus.« »Meine Güte«, ächzt Ina, als wir die Markise herausgedreht, den Strom angeschlossen und die Möbel aufgebaut haben. »Ist Camping immer so anstrengend? Wir sind ja hier nur am Arbeiten.« Ich muss zugeben, dass ich durch die drückende Hitze auch schon erschöpft bin. Fatalerweise ist es auch noch völlig windstill. »Zum Glück habe ich uns was zum Abkühlen mitgebracht«, sagt Ina und holt aus ihrer Tasche zwei Gegenstände, die aussehen wie große weiße Kopfhörer. »Das sind Halsventilatoren«, sagt sie und kriegt sich nicht mehr ein vor Lachen, als sie meinen ratlosen Blick sieht. »Leg dir das Ding mal um den Hals und mach den Schalter an.« Das Ergebnis ist verblüffend. Aus kleinen Düsen strömt kalte Luft und sorgt sofort für Wohlbefinden. Zumindest Hals und Gesicht sind jetzt angenehm temperiert. Mit geschlossenen Augen lehnen wir uns in den Klappstühlen zurück und genießen die Wirkung der Ventilatoren, bis uns das Fernsehteam daran erinnert, dass wir hier nicht alleine sind. »Ihr müsst die Teile jetzt mal wieder ablegen«, sagt der Redakteur. »Die machen so einen Krach, dass man nicht mehr verstehen kann, worüber ihr redet. Leider sind sie nicht fernsehtauglich.« Murrend erheben wir uns und lassen uns zum Hörnumer Hafen kutschieren, wo ein großer Krabbenkutter auf uns wartet. Im Gegensatz zum Büsumer Traditionssegler mit Bestattungsnebenjob ist das hier ein hochmodernes Hightech-Boot. Es gehört zu einer holländischen Flotte, die hier ihr Revier hat. Wir klettern an Bord und lassen uns vom Juniorchef alles erklären. »Dein Vater ist bestimmt eine gute Partie, wenn dem die ganze Flotte gehört«, sagt Ina grinsend. »Ist er noch zu haben?« Der junge Mann mustert uns mitleidig. »Er ist im Alter meiner Kinder.« »Zu haben ist er zwar wieder nach der Scheidung«, sagt er, »aber sorry, Ladies, er steht eher auf jüngere Frauen.« Wir gucken uns an und prusten los. »Na, der hat ja den Charme mit Löffeln gefressen«, sagt Ina. Die Mannschaft erklärt uns, wie der professionelle Krabbenfang funktioniert. Ich merke an Inas intensiven Fragen, wie wissbegierig sie ist. Als ich schon das Interesse an den Maschinen und Netzen verloren habe, ist sie immer noch begeistert bei der Sache. So ist sie, unsere Ina. Eine durch und durch norddeutsche Dern mit Herz und Hirn und unstillbarer Neugierde auf alles, was ihren Horizont erweitert. Nachdem wir zum Abendessen im Hörnumer Hafen einen Berg Meeresfrüchte vertilgt und uns dabei von mehreren Reisegruppen haben fotografieren lassen, »Das glaube ich jetzt nicht, die Ina und die Bettina, dass wir das noch erleben dürfen«, ist ein Sundowner am Strand angesagt. Wir unterhalten uns übers Älterwerden, Schönheits-OPs, Idealgewicht, Männer, Mode und Menopause und denken nach jedem weiteren Glas weniger darüber nach, ob das, was wir hier so reden, eigentlich noch sendefähig ist. Als das Team sich zum Abendessen verabschiedet, strecken wir uns im Sand aus. »Jetzt können wir endlich auch über Sex reden«, sagt Ina und winkt den Kameraleuten hinterher. »Kann man in so einer ollen, klapprigen Blechkiste überhaupt richtig?« Obwohl ich diese und auch weiterführende Fragen alle bejahen kann, kann ich Ina beim besten Willen nicht von den Vorzügen des Captains überzeugen. Nicht mal diese eine Nacht hält sie im Camper aus. Sie stiehlt sich heimlich davon. Never ever ist ihre Bilanz. Es sei denn, ich darf mit dir und Udo fahren und nachts zwischen euch schlafen.
0: Na ja. Etwas aufgeschlossener für das Campen ist Elena Uhlig, die mit Bettina Tietjen in die Lüneburger Heide fahren darf.
2: Elena kenne ich schon sehr lange. Alle paar Jahre ist sie zu Gast in meinen Sendungen. Zunächst als kinderlose Singlefrau, dann als Hochschwangere, dann als Mutter eines, dann zweier, dreier, schließlich vierer Kinder mit immer demselben Mann, der Liebe ihres Lebens, den sie mittlerweile geheiratet hat, der Schauspieler Fritz Karl. Weil wir als nordrhein-westfälische Frohnaturen auf Anhieb auf einer Wellenlänge waren, haben wir inner- und außerhalb des Fernsehstudios bereits viel zusammen gelacht. Beste Voraussetzungen also, um Elena in meine Campingsendung einzuladen. Als ich sie an der Bushaltestelle abhole, hat sie einen riesigen Alukoffer dabei. Was willst du denn damit, frage ich. Es handelt sich doch nur um einen Tag und eine Nacht. Sie guckt mich erstaunt an. Was heißt denn hier nur, fragt sie. Alles, was hier drin ist, werde ich brauchen, du wirst schon sehen. Elena gehört zu den Menschen, die einmal im Leben eine negative Campingerfahrung gemacht haben und seitdem dieser Form des Urlaubs extrem skeptisch gegenüberstehen. In der Pubertät hat meine Mutter mich auf einen FKK-Campingplatz auf Korsika mitgeschleppt, erzählt sie. Das war einfach nur peinlich. Ich habe es gehasst. Hier musst du dich nicht ausziehen, beruhige ich sie und zeige ihr den idyllischen kleinen Bauernhof mitten in der Lüneburger Heide, der neben Eseln, Hühnern und Pferden auch ein paar Stellplätze für Wohnmobile anzubieten hat. Wir schaffen es gerade noch, das Auto einzuparken und das Stromkabel anzuschließen, bevor es sturzbachartig zu regnen anfängt. Siehst du, sagt sie triumphierend, als wir unter der Markise Schutz suchen und öffnet ihren schrankgroßen Koffer. Regenmantel, Regenhut, Gummistiefel, alles dabei. Wetterfest ausgerüstet stapfen wir durch den Matsch. Können wir helfen? Fragen wir die junge Hofbesitzerin, die gerade dabei ist, den Pferdestall auszumisten. Gern, sagt sie, ihr könnt abäppeln. Elena sieht mich verblüfft an. Abäppeln? Hier sind doch gar keine Apfelbäume. Die Bäuerin lacht. Ihr sollt Pferdeäpfel aufsammeln, ihr Stadtkinder, ruft sie. Da hinten stehen Schaufeln. Mit gerümpften Nasen tun wir, was uns befohlen wurde und unterhalten uns dabei lebhaft. Beim Plaudern kommen wir von einem Thema zum anderen. Mit einem Mal sind wir bei BHs. Mein Leben lang bin ich schon auf der Suche nach dem idealen Modell, sage ich. Jetzt bin ich über 60 und habe es noch immer nicht gefunden. »Da kann ich helfen«, ruft Elena begeistert. »Ich habe mehrere BHs im Gepäck, die musst du nachher unbedingt anprobieren.« Ein Seitenblick auf den Kameramann, wir sind ja die ganze Zeit verkabelt, ganz egal, was wir tun und reden, zeigt mir, dass ihm die Situation etwas unangenehm ist. »Das könnt ihr ja alles rausschneiden«, sagt Elena, obwohl das Thema bestimmt viele Zuschauerinnen interessiert. Später führen wir noch zwei störrische Esel spazieren und unterhalten uns währenddessen über männliche Potenz und weibliche Lust in den Wechseljahren, gehen in die Sauna und tanzen danach in weißen Bademänteln, sie hat zwei Stück in ihrem Koffer, über den Acker. Irgendwann scheint selbst Elenas unerschöpfliche Energie ein bisschen nachzulassen. Als wir in der gemütlichen Bauernkarte am Kaminfeuer sitzen, sagt sie, ich bin wie ein V8-Motor, ich lauf immer. Aber in der Nacht bekomme ich Angst vor der Dunkelheit. Ich erfahre, dass sie sich dieses Phänomen selbst nicht erklären kann. Ich schlafe sehr ungern allein, sagt sie. Kann ich bei dir im Wohnmobil übernachten? Das wird zu eng, meine Süße, sage ich. Da machen wir beide kein Auge zu. Auf 1,40 Meter zu zweit, das schaffe ich nur mit meinem Mann. Zur Not mit gebrochener Rippe. Elena grübelt. Dann versuche ich allein in der Ferienwohnung zu schlafen, die ihr mir als Alternative angeboten habt, sagt sie. Aber wenn ich Panik kriege, rufe ich dich an und da musst du kommen und auch da übernachten. Puh, so kompliziert habe ich mir diesen Frauencampingtrip nicht vorgestellt. Aber weil ich sie so gerne mag, willige ich ein. Es kommt, wie es kommen musste. Um kurz vor Mitternacht klingelt mein Handy. Du musst kommen, flüstert Elena. Ich höre hier überall komische Geräusche. Das halte ich nicht die ganze Nacht über aus. Seufzend raffe ich mein Bettzeug zusammen und husche durch die stockfinstere niedersächsische Nacht zum Bauernhaus. Zum Glück habe ich meine Stirnlampe. Erleichtert öffnet Elena mir die Tür. Komm rein, sagt sie. Ich habe auch was zu trinken und Chips für uns. Und jetzt probieren wir erstmal die BHs an. Guck mal, verschiedene Farben, verschiedene Größen. Ich schwöre auf diese Marke. Da ist garantiert auch was für dich dabei. Als wir beide oben ohne mit unseren Prosecco-Gläsern in der Hand vor dem Spiegel stehen und darüber diskutieren, welche Körbchengröße für welche Brustform am besten geeignet ist, bin ich sehr froh, dass die Kameraleute schon schlafen. »Ich bin so dankbar, dass du hier bist«, ruft Elena mir aus dem Nachbarzimmer zu, als wir gegen 2 Uhr morgens endlich im Bett liegen. »Und morgen früh gehen wir in den Hühnerstall und holen uns Eier zum Frühstück.«

0: Im Mittelpunkt unserer Lesezeit hier auf Radio Okerwelle steht heute Bettina Tietjen mit ihrem aktuellen Buch Tietjen sucht das Weite. Im heutigen zweiten Teil geht es ausschließlich um Camping mit Promis. Nachdem wir in der ersten Einspielung Hinak Schönemann, Ina Müller und Elena Uhlich erlebt haben, geht es jetzt mit Axel Bosse in den Harz.
1: Eins vorweg. Der Sänger Aki Bosse ist der netteste Mensch der Welt. In der gesamten Promi-Welt kenne ich niemanden, der so unkompliziert, fröhlich, authentisch und zugewandt ist wie er. Egal wie gestresst und gefragt er gerade ist, hat er doch immer Zeit für ein Lächeln, ein paar nette Worte, eine Umarmung. Natürlich sagt er sofort zu, als ich ihn frage, ob er Lust hat, mit mir im Harz zu campen. Für dich nehme ich mir die Zeit, sagt er, zum einen, weil ich dich sehr gerne mag und zum anderen, weil ich eine emotionale Beziehung zum Harz habe. Wir sind da früher immer mit meinem Opa gewandert. In die Kunst des Campens muss ich Aki nicht einweihen, denn er hat seit vielen Jahren einen Wohnwagen auf einem an der Elbe gelegenen Campingplatz stehen. Eher so ein Hippie-Platz, für den er aber im Moment nicht so viel

0: Ich brauche das, sagt er. Singen und tanzen macht mich einfach glücklich. Die Karriere als Musiker war immer sein Plan A. Er hat ihn hartnäckig verfolgt, gegen alle Widrigkeiten, denn der Erfolg ließ jahrelang auf sich warten. Und auch wenn Aki mittlerweile auf den ganz großen Bühnen und Festivals zu Hause ist und Millionen Fans hat, ist er doch immer der geerdete Junge aus Hemkenrode bei Braunschweig geblieben. Unser ganzes Team ist sofort begeistert von ihm. Für jeden hat er ein nettes Wort, stellt Fragen und hört zu, obwohl doch er die Hauptperson bei diesem Dreh ist. Als wir vor dem Abendessen einen Waldspaziergang machen und eine Pause auf einer der sogenannten Liebesbänke am Wegesrand machen, erzählt er von seinem Großvater, der sehr sportlich und gern in der Natur unterwegs gewesen ist. Meine Schwester und ich mussten immer mit ihm auf den Brocken wandern, sagt er. Als Kinder haben wir das nicht besonders gemocht, aber dadurch ist mir diese Gegend total vertraut. Allein der Duft des Waldes weckt bei mir Erinnerungen. Obwohl wir erst ein paar Stunden miteinander verbracht haben, ist Aki mir schon so nah, als würden wir uns ewig kennen. Ich fühle mich so sehr mit ihm auf einer Wellenlänge, dass ich mich dabei ertappe, wie ich sage, wenn wir mal alt sind, können wir ja nochmal hierher kommen. Als er freundlich nickt, fällt mir ein, dass der Mann ja 20 Jahre jünger ist als ich. Dann musst du mich aber im Rollstuhl über die Waldwege schieben, sage ich lachend. Aki ist nicht nur leidenschaftlicher Musiker, sondern auch begeisterter Koch. In dem kleinen Laden an der Rezeption des Campingplatzes ist die Auswahl leider gering. Spaghetti, Ketchup, Senf. Mehr gibt das Regal nicht her. Egal, sagt Aki. Wir schnorren uns einfach ein paar Zutaten zusammen. Wir sind schließlich Camper, die helfen sich gegenseitig. Überflüssig zu erwähnen, dass sämtliche Platznachbarn, die wir ansprechen, sofort Akis Charme erliegen. Ein Schwätzchen hier, ein Witzchen dort und schon haben wir einen ganzen Korb voller Köstlichkeiten. Schafskäse, Parmesan, frische Tomaten, Oliven, Zwiebeln, Paprika, Zucchini. Ein paar Gewürze habe ich in meinem Van immer dabei. Und zack, haben wir auf dem Gaskocher eine köstliche Mahlzeit gezaubert. Noch ein Schuss Rotwein, sagt Aki, ein bisschen Parmesan und fertig ist das Sternegericht à la Bosse. Zusammen mit dem Team verspeisen wir unsere Kreation. Ich liebe Kochen, schwelgt Aki. Dabei kann ich super entspannen. Meine Frau und meine Tochter wissen das auch zu schätzen. Als die Dunkelheit sich über Wald und See senkt, greift Aki zur Gitarre. Natürlich will ich seinen größten Hit »Schönste Zeit« von ihm hören. Dann frage ich ihn, wie seine Songs entstehen. »Ich liebe deine Texte und Melodien«, sage ich. »Sie haben immer Tiefgang und sind trotzdem alle tanzbar. Wie machst du das bloß?« Aki grinst. »Sag mal einen Satz über unseren Campingausflug. Irgendwas, das dir spontan einfällt«, sagt er. Ich überlege. »Wir lieben den Harz«, sage ich. Er zupft auf der Gitarre herum und summt vor sich hin. Minuten später singt er laut los. Bettina und Aki lieben den Harz. Das hat Hitpotenzial, rufe ich entzückt. Beim nächsten Hurricane Festival wird das der Knaller. Im Radio habe ich den Song bisher noch nicht gehört. Aber abwarten. Auch ein Aki Bosse braucht ja immer ein paar Hit-Ideen in der Hinterhand.
1: Warten wir es ab. Als Nächste in unserem Promi-Reigen treffen wir auf Mirja Bös, die in Büsum an der Nordsee mit Bettina Tietjen campt.
0: Schlipper, ruft Mirja. Ich brauche dringend Schlipper. Wir sind auf einem Campingplatz in Büsum an der Nordseeküste. Ich habe die Comedienne Mirja Bös eingeladen, hier mit mir zu campen. Nun stehen wir auf unserem schönen Stellplatz direkt hinterm Deich und kriegen ihren Koffer nicht auf. Sie hat den Zahlencode vergessen. Ich verstehe das nicht, sagt sie. Normalerweise nehme ich immer mein Geburtsdatum oder die meiner Kinder. Es funktioniert aber nicht. Auch ihr Lebensgefährte und Vater der Söhne kann am Telefon nicht weiterhelfen. Mein Geburtstag? Unser Kennenlerntag? Spekuliert er. Oder vielleicht dein nächster Auftrittstermin? Alles vergeblich. Der Koffer bleibt zu. Also beschließen wir, in Büsum Downtown später ein paar schicke Dessous und ein Nachthemd für Mirja zu kaufen. Aber vorher richten wir erstmal alles gemütlich her. Tisch und Stühle raus, Hängematten aufhängen, Lichterketten für den Abend um die Markise herum drapieren. Das geht flott und routiniert, denn Mirja ist genau wie Gildo selbst begeisterte Camperin. Ich liebe es, schwärmt sie.

0: Mein Freund und die Kinder sind alle Surferboys. Jeden Sommer geht's ab an die Atlantikküste. Es gibt nichts Schöneres, als da im Pinienwald zu stehen und den Ozean rauschen zu hören. Abends grillen wir oder es gibt Spaghetti mit Tomatensauce und alle sind glücklich. Wie herrlich bodenständig und unkompliziert Mirja ist, merke ich auch, als ich mit ihr über den Campingplatz spaziere. Vor jedem zweiten Wohnmobil bleibt sie stehen und lässt sich auf ein Schwätzchen ein. Wir besichtigen selbst ausgebaute Busse, testen Campingmöbel auf ihre Bequemlichkeit und trinken ein Bierchen mit den Kitern, die gerade ihre Neoprenanzüge zum Trocknen aufhängen. »Ach, das sieht ja toll aus«, ruft sie entzückt, als wir an einem Oldtimer-Wohnmobil vorbeigehen, das aussieht, als hätte bis vor kurzem Peter Lustig darin gewohnt. »Darf ich mal reinklettern?« Die Besitzerin lacht verlegen. »Gern«, sagt sie, »ist aber nicht aufgeräumt. Und oben schläft das Baby.« Mirja lacht und zieht mich an der Hand hinter sich her. »Das macht uns nichts«, ruft sie. »Bettina und ich kennen uns mit Kindern aus. Wir fahren da mal los und melden uns von unterwegs.« Mirja muss man einfach gern haben. Sie ist die geborene Rampensau und bringt die Menschen auf der Bühne genauso gern zum Lachen wie im Alltag. Als wir in der Büsumer Einkaufsmeile shoppen gehen, erzählt sie mir von ihrer Kindheit als Lehrerkind. »Meine Eltern hatten für alles Verständnis«, sagt sie. »Auch dafür, dass ich unbedingt Prinzessin oder ein Star werden wollte. Ihre Energie und das durch und durch positive Wesen wurden ihr wohl in die Wiege gelegt.« »Haben Sie auch Kleidungsstücke, die nicht mit einer Möwe bedruckt sind?«, fragte die Verkäuferin und wedelt mit einem Slip, der mit kleinen hellblauen Seevögeln verziert ist. »Leider nein«, lacht die Frau hinter der Kasse. »Die Möwe ist unser Markenzeichen. Und wie ich Sie kenne, Frau Bös, kommen wir damit demnächst in Ihrem Programm vor.« Ob der Möwenschlüpfer es ins Programm geschafft hat, weiß ich nicht, aber zumindest in dieses Buch. Ausgestattet mit maritimer Ersatzwäsche für Mirja, entern wir einen der typischen Büsumer Krabbenkutter. »Wieso hattet ihr denn eben noch alle schwarze Jacketts an?«, frage ich den Kapitän, als wir an Bord klettern. In Windeseile hat sich die Besatzung umgezogen und trägt jetzt blau-weiß gestreifte Fischerhemden. »Wir machen auch in Seebestattung«, sagt der Kapitän grinsend, »je nach Bedarf. Heute hatten wir schon 2 Bestattungen und 3 Kutterfahrten.« »Man muss flexibel sein heutzutage«, sagt Mirja, als wir aufs Meer hinaustuckern und den Seeleuten dabei zusehen, wie sie die Netze ins Wasser lassen. »Die schleifen über den Meeresboden und sammeln Krabben auf«, erklären uns die Männer. »Dann kommen die Tierchen direkt hier an Bord in kochendes Wasser und danach könnt ihr sie auspulen und essen.« Mirja blickt schmunzelnd aufs Wasser unter uns. »Hoffentlich holen wir nicht zusammen mit den Krabben Opas Urne wieder hoch«, sagt sie. Als wir nach unserem abwechslungsreichen Büsumtag, Wattwanderung bei romantischem Sonnenuntergang inklusive, im Schein der Lichterketten in unseren Hängematten schaukeln, frage ich sie, ob sie eigentlich immer gute Laune hat. »Erstaunlicherweise ja«, sagt sie. »Ich habe einfach Spaß am Leben. Jemand hat mich mal einen fröhlichen Derwisch genannt. Und meine Kinder sagen immer, Mama, du bist ein Clown, nur ohne rote Nase.«
1: »Das passt. Und das würde auch auf den nächsten Campinggast zutreffen, denn jetzt geht es mit Wiegald Boning nach MacPom an die Müritz.«
0: Prominente Gast, den ich mit auf Campingtour nehme, ist so ein Naturbursche wie der Comedian, Moderator und Autor Wiegald Boning. Gegen die Outdoor-Herausforderungen, die er schon gemeistert hat, sind meine Roadtrips Wellnessurlaube. 200 Nächte am Stück hat er mal im Zelt geschlafen. Ein Jahr lang ist er jede Woche einen Marathon gelaufen, ganz zu schweigen von seiner Leidenschaft fürs Baden. Seit mehr als 3 Jahren badet er täglich draußen in irgendeinem Gewässer, ganz egal wo es liegt und wie kalt es ist. Unser Ausflug an die Müritz ist für ihn daher eine leichte Übung. Er ist bester Laune und bringt Sahnetorte mit. Schon bevor wir auf dem Campingplatz ankommen, bringt er mich mit seinem schrägen Humor so aus dem Konzept, dass ich fast die Kontrolle über mein Auto verliere. Einmal fahre ich versehentlich verkehrt herum in eine Einbahnstraße, dann verpasse ich den Abzweig zum See und schließlich bleibe ich beim Rangieren mit der Dachbox im Baum hängen. Eine dieser Situationen, in denen ich froh bin, dass mein Mann nicht dabei ist. Die Kollision von Baum und Box hört sich im Auto schlimm an. Wiegald klettert behende aufs Wagendach und vermeldet von oben, dass keine Schäden zu erkennen seien. Woher kommt deine Lust aufs Extreme? Frage ich ihn, als wir endlich mit Blick auf das Wasser den mitgebrachten Kuchen genießen können. Haben deine Eltern früher Campingexpeditionen mit dir gemacht? Um Himmels Willen, sagt er, wir waren einmal campen, danach nie wieder. Meine Mutter fand das zu rustikal. Umso unkomplizierter geht Wiegald, selbst Vater von 4 Kindern, mit dem Campen um. Als er sein Ein-Mann-Zelt aufbaut, sehe ich, dass er es nicht mit Heringen befestigt, sondern stattdessen Bleistifte in den Waldboden bohrt. Beim Einpacken habe ich gemerkt, dass mein Sohn, dem ich das Zelt geliehen hatte, vergessen hat, mir die Heringe zurückzugeben. Da habe ich mir am Bahnhof schnell eine Packung Bleistifte gekauft. Die tun's doch auch, sagt er lachend. Da Wiegald kein Typ ist, der sich bei Kaffee und Kuchen zur Ruhe setzt, haben wir einen Windsurfkurs gebucht. Als ich in der kleinen Holzhütte am Ufer gerade dabei bin, mich in den Neoprenanzug zu zwängen, kommt mein Begleiter plötzlich hereinspaziert, nur mit einer goldglänzenden Unterhose bekleidet. »Huch«, sage ich, »was trägst du denn da?« »Was meinst du?«, fragt er irritiert. »Das ist eine veritable Badehose, die trage ich schon seit Jahren.« »Steht dir«, murmle ich und versuche unauffällig meine nackten Brüste hinter Neopren zu verstecken. Unser Kurs verläuft genau so, wie ich es vorhergesehen habe. Ich trinke sehr viel Müritzwasser, weil ich mich nicht länger als 30 Sekunden auf dem Wackelbrett halten kann. Wiegald hat schon nach wenigen Minuten den Dreh raus und macht eine gute Figur. Zwischen meinen Tauchgängen ruft er mir übers Wasser immer wieder aufmunternde Komplimente zu. »Du siehst fantastisch aus! Du bist ein Naturtalent, meine Liebe!« Charmanter Lügner. Als wir nach Pizza, Weingummi und Getränken, aus denen wir andauernd die Mücken herausfischen müssen, von unseren Klappstühlen aus den Sonnenuntergang betrachten, will ich von Wiegald wissen, wann er gemerkt hat, dass er das Talent zum Comedian hat. »Habe ich das?« fragt er nachdenklich. »Ich selbst fand mich noch nie komisch. Eigentlich habe ich immer alles, was ich gemacht und gesagt habe, ernst gemeint. Aber irgendwann ist mir aufgefallen, dass die anderen sich über mich amüsieren.« Er trinkt einen Schluck, verzieht das Gesicht und spuckt eine Mücke aus. »Und dann habe ich das Beste draus gemacht.« Später erzählt er mir noch von seinem mittlerweile verstorbenen Vater, einem ehemaligen Bankdirektor und Mitglied der Wildeshausener Schützengilde. »Den skurrilen Humor habe ich auf jeden Fall von ihm«, sagt er. »Und auch meine Leidenschaft, Dinge zu sammeln und zu dokumentieren. Mein Vater hat sein ganzes Leben lang Tagebuch geschrieben. Und er hat sie alle aufbewahrt. Damit kann man eine ganze Bibliothek füllen.« Dass Wiegald ein echter Gentleman ist, zeigt sich auch zu später Stunde, als er mir unter Aufbietung all seiner Kraft hilft, wieder aus seinem winzigen Kriechzelt herauszukommen, in dem ich unbedingt mal Probe liegen wollte. »Hilfe«, rufe ich, »deine Isomatte ist ja steinhart. Wie kann man auf sowas 200 Nächte lang schlafen? Ich hab jetzt schon Rücken.« Nachdem ich mich an seinem Arm ächzend wieder aufgerichtet habe, betrachtet er mich wie ein Wesen vom anderen Stern. »Bettina«, sagt er stirnrunzelnd, »es ist alles eine Frage der Einstellung. Der Mensch braucht weniger, als er denkt.«

0: Tietjen sucht das Weite. Das ist der Titel des aktuellen Buchs von Bettina Tietjen, um das es in unserer heutigen Lesezeitsendung geht. Wir haben jetzt schon so einige Campingerlebnisse mit prominenten Gästen gehört. Aber es gibt noch eine Steigerung.
1: Wie wäre es, wenn du mal nicht mit deinen Gästen einzeln zum Campen fahren, sondern eine Gruppenreise machen würdest? Die Redakteurin ist ganz vernarrt in diese Idee. Wir stellen eine nette Reisegruppe zusammen und dann macht ihr einen Roadtrip durch Deutschland. 6 Leute, 3 Wohnmobile. Eine Woche lang, jede Nacht auf einem anderen Platz. Ich überlege, das kann lustig werden, aber auch anstrengend. Man weiß ja vorher nicht, ob diese Menschen sich unter so außergewöhnlichen Bedingungen auch verstehen. Aber da ich gern Neues ausprobiere und dieses Konzept eine Premiere im deutschen Fernsehen wäre, willige ich ein. Bleibt zu klären, wer für so eine Reise in Frage käme. Ich glaube, es wäre gut, wenn 2 von den 5 Leuten schon mit mir und dem Auto vertraut wären, sage ich. Die wissen dann schon in etwa, was sie erwartet. Als wir darüber diskutieren, welche der bisherigen Campinggäste wir uns für den Roadtrip wünschen würden, fallen schnell 2 Namen. Jürgen von der Lippe und Elena Uhlich. Beide sind sympathisch, sehr beliebt, witzig und unkompliziert. Aber ob die beiden sich für eine ganze Woche loseisen können? Außerdem war Jürgen ja vom Campen nicht gerade begeistert. Ich rufe ihn an. Meine Liebe, sagt er, und ich kann durchs Telefon hören, wie er schmunzelt. Mit dir würde ich, wie gesagt, alles machen, sogar zum Mond fliegen, aber nur unter einer Bedingung. Ich möchte nie, niemals mehr in einem Wohnwagen oder Wohnmobil übernachten. Wenn ihr für mich Hotelzimmer organisiert, bin ich dabei. Ich jauchze vor Freude. Jürgen ist mit an Bord. Das ist schon die halbe Miete. Kein Problem, sage ich. Das kriegen wir hin. Auch meine Freundin Elena ist sofort Feuer und Flamme für das Roadtrip-Abenteuer. Leider gibt es Terminprobleme. Meine Mutter feiert genau in dieser Woche runden Geburtstag, sagt sie. Ich kann also nur 4 Tage dabei sein. Das lässt sich alles lösen. Nach und nach gelingt es mir und der Redaktion, weitere Gäste für das Experiment zu gewinnen. Schließlich steht der Cast. Comedian Abdel Karim, Olympiasieger Matthias Meester sowie Comedienne und Podcasterin Laura Larsson. Und die Sängerin Patricia Kelly hat Zeit, Elena abzulösen und die letzten beiden Tage mitzureisen. Die Route soll einmal von Nord nach Süd durch Deutschland verlaufen, von Warps am Ostseestrand bis zum Forgensee in Bayern. Am Abend vor der Abreise trifft sich das ganze Team in einem Hotel, um sich ein bisschen zu beschnuppern, bevor man für eine ganze Woche zusammen losgeschickt wird. Schon dieses erste Treffen zeigt, langweilig wird es nicht mit dieser Truppe. Wie bei einer Klassenfahrt albern wir noch zu später Stunde auf dem Hotelflur herum, filmen uns gegenseitig, besichtigen unsere Zimmer und kichern wie Pubertierende. Als sich irgendwann eine Zimmernachbarin über unseren Krach beschwert, verziehen wir uns in unsere Zimmer. Am nächsten Morgen sind alle startklar, nur das Wetter spielt nicht mit. Es stürmt und regnet in Strömen. Typisch norddeutsches Schmuddelwetter. Wir verteilen uns auf die Autos und fahren Richtung Lüneburger Heide. Schon beim Einkauf, wir wollen Proviant für die ersten Tage besorgen, zeigen sich erste Differenzen. Elena lädt ihren Einkaufswagen so voll, dass er umzukippen droht. »Wieso?« fragt sie verblüfft, als wir uns zaghaft erkundigen, wofür wir so viele Tüten Chips, Schokolade, Weingummis und auch noch Kuchen brauchen. Man kann nie wissen, vielleicht gibt es ja in der Wildnis keine Geschäfte. Auch was Matze Meester und Abdel Karim in der Wildnis vorhaben, ist unklar. Die beiden kaufen Kondome. Die sind für Jürgen, sagt Matze verschmitzt, als ich nachfrage. Als wir nach mehreren Staus endlich in unserem ersten Nachtquartier ankommen, ist es schon viel zu spät und zu dunkel, um zu grillen. Wir verschieben dieses Vorhaben und trinken stattdessen Rotwein. Irgendwann verteilen wir uns nach längerer Diskussion auf unsere Schlafstätten. Was für mich Routine ist, ist für meine Promis ein Abenteuer, denn die meisten kennen Campingplätze nur aus dem Fernsehen. Als ich im Bett liege, bin ich erschöpft, aber zufrieden. Auch wenn ich mich ein bisschen wie eine Klassenlehrerin von Teenagern fühle, spüre ich, dass wir 6 trotz aller Unterschiede irgendwie zusammenpassen. Am Morgen sind die Reaktionen unterschiedlich. Der eine klagt über Rückenschmerzen, die andere hat nachts unheimliche Geräusche gehört, aber bis wir zum Frühstück unsere Grillware vom Vorabend verzehren, hat sich alles wieder eingerenkt. Ich habe die Nacht in einem Wasserbett verbracht, verkündet Jürgen, während er sich genüsslich ein Stückchen Wurst einverleibt. Leider allein. Beneidenswert, sagt Abdelkarim. Ich weiß jetzt schon, dass Camping nicht meine Lieblingsbeschäftigung werden wird. Reißt euch zusammen, Kinder, sage ich. Wir haben noch viel vor. Nach einer stundenlangen Blaubeerernte auf einer der größten Plantagen Deutschlands erreichen wir einen großen Campingplatz im Münsterland. Hier gibt es Übernachtungsangebote aller Art. Schlaffässer, Glampingzelte, Tiny Houses, Mobilheime. Wir finden für jeden von uns einen geeigneten Schlafplatz. Sogar Jürgen willigt ein, in einem der kleinen Holzhäuser zu nächtigen, nachdem er das Badezimmer inspiziert hat. Abends sitzen wir alle noch lange zusammen und reden über dies und das. Irgendwann fängt Elena an zu singen, der Mond ist aufgegangen. Och nee, stöhnt Jürgen. Das klingt ja sowas von schief. Es folgt eine längere Diskussion über Melodien, Noten und Musikalität. Schon jetzt ist klar, Elena und Jürgen sind das Duo Infernale dieser Reise. Man könnte von einer toxischen Beziehung zwischen euch sprechen, witzele ich. Ich kann mich nicht mehr erinnern, wer wann ins Bett gegangen ist, aber ich weiß noch, dass Elena auf gar keinen Fall alleine in ihrem Häuschen sein wollte und ich ihr Gesellschaft leisten musste. Was sehr nett und lustig war, bis auf die Tatsache, dass ich noch spät abends beim Zähneputzen und morgens beim Aufwachen eine Handykamera vor der Nase hatte und hinnehmen musste, dass Elenas Insta-Gemeinde an diesen intimen Momenten Anteil hatte. »Ich bin heute Morgen nackt aufgewacht«, jammert Jürgen, als wir uns zum Frühstück treffen. »Na und?«, frage ich. »Was ist denn daran bemerkenswert?« »Ich schlafe nie nackt«, sagt Jürgen. Deshalb muss ich davon ausgehen, dass irgendjemand mich ausgezogen hat. Die Frage, ob er seine Kondome durchgezählt hat, verkneife ich mir. Nach einem kurvenreichen Sicherheitstraining auf regennasser Straße, der Mann vom ADAC ist ganz begeistert von meinen Fahrkünsten, er kann ja nicht ahnen, dass der Ingenieur mich nur selten ans Steuer dieses Autos lässt, halten wir auf einem Weingut direkt am Rhein an. Der Winzer stellt eine idyllische Wiese hinterm Haus für Campinggäste zur Verfügung. Weinprobe und Jause inklusive. Und wir dürfen im Hotel nebenan duschen. Jürgen, fragt unser Producer, bevor der Senior sich in sein Zimmer zurückzieht, wie wär's, wenn wir morgen früh mit dir und dem Winzer eine Szene oben im Weinberg drehen würden? Du kennst dich doch mit edlen Trauben gut aus. Was heißt denn früh? Fragt Jürgen skeptisch. So um 10 Uhr? Sagt der jugendliche Planer. Vergiss es, antwortet Jürgen, der normalerweise bis 10 schläft. Dann muss ich ja schon um 8 aufstehen und um 9 Uhr frühstücken. Und was ist bitteschön mit meiner Verdauung? Dafür brauche ich nicht nur Platz, sondern auch Ruhe. Der junge Mann schluckt. Was ist denn? Fragt Jürgen, als er meinen verdutzten Blick sieht. In meinem Alter redet man nicht mehr um den heißen Brei rum. Nachdem wir Elena verabschiedet und ihre Nachfolgerin Patricia Kelly begrüßt haben, geht die wilde Fahrt weiter. Während wir Richtung Allgäu düsen, erzählt Patricia mir von ihrer Kindheit, die von Reisen und Camping geprägt war. Jede Nacht standen wir mit unserem Kelly-Doppeldeckerbus woanders, sagt sie. Dieses nicht sesshafte Leben war zwar niemals langweilig, aber trotzdem mache ich heute lieber Urlaub in festen Behausungen. Dass Patricia eine erfahrene Camperin ist, merkt man an ihrer Ausrüstung. Sie hat nicht nur Klamotten für alle Lebenslagen dabei. Vorsichtshalber habe ich den Skianzug eingepackt, falls wir auf die Zugspitze hochfahren, sondern auch eine Regenplane und einen kleinen Reiskocher. Mit ihrer fröhlichen, kommunikativen Art fügt sie sich problemlos in die Gruppe ein. »Schloss Schweinschwein«, ruft sie vergnügt, als wir das Allgäu erreichen und das berühmte Neuschwanstein in Sicht kommt. Der Campingplatz am Forgensee ist zwar ausgebucht, aber für uns ist eine kleine Wiese reserviert. Abdelkarim, Matthias und Jürgen haben es sich schon gemütlich gemacht. Die Jüngeren lassen sich vom älteren Herrn das Skatspielen beibringen. Man merkt den beiden Witzbolden an, wie sehr sie die Humorikone Jürgen van der Lippe verehren. In der Dämmerung stellen wir Campingtische und Stühle am Seeufer auf und genießen den Blick auf Berge und Schloss vor dem sich filmreif verfärbenden Abendhimmel. Patricia und Jürgen spielen abwechselnd Gitarre, wir singen den Kelly-Family-Hit Angel und sind glücklich. Dass ich hier eigentlich bei der Arbeit bin, habe ich in diesem Moment vollkommen vergessen. Als wir uns am letzten Tag nach einem Crashkurs im Alphornblasen und einer Wanderung zur Rübezahlhütte trennen müssen, kommen uns beinahe die Tränen. So sehr sind wir einander ans Herz gewachsen. Diese eine Woche gemeinsames Campen hat uns zusammengeschweißt, so unterschiedlich wir als Charaktere auch sind. Hätte mir vor einer Woche jemand gesagt, dass ich mal über Jürgens Herrenwitze lachen würde, hätte ich ihn für verrückt erklärt, sagt Laura. Ich habe das Gefühl, wir sind alle seelenverwandt. Auf jeden Fall, sagt Abdelkarim und hebt sein Glas. Das Wichtigste im Leben ist die Familie, ruft er. Diesem Fazit haben wir alle nichts hinzuzufügen, außer unseren Handynummern, damit wir uns für alle Zeiten nie wieder aus den Augen verlieren werden.
0: Mit dieser Geschichte sind wir am Ende der heutigen Sendung angekommen. Das Buch liefert natürlich noch viele weitere. Was wir heute gehört haben, das macht gerade mal 10% des Buches aus. Hier noch ein Tipp zu dem Thema Camping mit Promis. Gibt es quasi als Spin-off der TV-Reihe jede Menge Videos bei YouTube. Tietjen sucht das Weite ist als Paperback-Ausgabe im Piper Verlag erschienen und kostet 18 Euro. Das Hörbuch, gelesen von der Autorin persönlich, stammt von Osterwold Audio und enthält eine ungekürzte Lesung von knapp 8 Stunden. Ich wünsche Ihnen alles Gute für den weiteren Verlauf des Tages, bleiben Sie gesund und sage Tschüss, Ihr Dietrich Baumgarten.

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1: Um 14 Uhr mit Felix Sprung. Die Kommunalwahlen in Niedersachsen gehen heute in die zweite Runde. In Stichwahlen muss über Bürgermeister und Landräte entschieden werden. Die Wahllokale sind bis 18 Uhr geöffnet. Petra Mittermeier aus der NDR-Nachrichtenredaktion gibt einen Überblick.
2: In Hannover geht als großer Favorit Oberbürgermeister Onay in die Stichwahl. Der Grünen-Politiker hat vor 2 Wochen mehr als 45% der Stimmen erhalten und tritt gegen den zweitplatzierten SPD-Kandidaten von der Uhr an. Dagegen gab es in Oldenburg vor 2 Wochen ein Kopf-an-Kopf-Rennen. Ulf Prange von der SPD und der parteilose Jascha Rohr lagen dicht beieinander. Stichwahlen gibt es auch um die Präsidentschaft der Region Hannover und um die Landratsämter in vielen Kreisen. In insgesamt 123 Kommunen in Niedersachsen wird heute gewählt.
1: Die Bürger in der Schweiz haben dagegen gestimmt, die politische Neutralität des Landes auszuweiten. Wie der Schweizer Rundfunk berichtet, zeigen Hochrechnungen eine große Mehrheit für das Nein-Lager von mehr als 65%. Die Initiative wollte die Schweizer Neutralität verbindlicher in die Verfassung schreiben. Das hätte zur Folge gehabt, dass sich das Land zum Beispiel nicht mehr an den meisten internationalen Sanktionen beteiligt, wie gegen Russland. Auch ein Beitritt zu Militärbündnissen wie der NATO wäre dann ausgeschlossen gewesen. Im französischen Marienwallfahrtsort Lourdes hat Papst Leo eine Messe mit 150.000 Menschen gefeiert. In seiner Predigt sprach er weltweite Missbrauchsfälle in der katholischen Kirche an und bezeichnete sie als tiefe Wunden und schmerzhafte Fehltritte. Alle müssten wachsam bleiben und den Weg der Aufarbeitung weitergehen, so der Papst. Wie in anderen Ländern wurden auch in Frankreich über Jahrzehnte hinweg sexuelle Übergriffe durch Geistliche unter den Teppich gekehrt. Heute Nachmittag will sich Leo mit mehreren Betroffenen treffen. Vor der Insel Greifswalder Oi hat es auf einem Fahrgastschiff auf der Ostsee gebrannt. Die Besatzung verhinderte jedoch laut Polizei, dass sich das Feuer ausbreitete. 2 Besatzungsmitglieder hatten gestern Mittag Flammen auf der Brücke und weißen Qualm aus dem Maschinenraum bemerkt. Indem sie ein Rohr verschlossen, verhinderten sie einen weiteren Brandausbruch. Die 47 Passagiere wurden auf der Greifswalder Oi von einem anderen Schiff abgeholt. Ein Mitglied der Besatzung erlitt eine leichte Rauchvergiftung. Jürgen Klopp steht heute vor seinem ersten Heimspiel als Fußball-Bundestrainer. In Augsburg trifft die deutsche Nationalmannschaft auf Griechenland. Aus Augsburg Thomas Kunze.
3: Es sind dann doch ein paar mehr Veränderungen, die Bundestrainer Jürgen Klopp da vornehmen wird bei seinem Heimdebüt in Augsburg. Der Wechsel im Tor zwischen Marc-André Ter Stegen und Alexander Nübel war geplant und hat keine Leistungsgründe. Genauso wie der Umstand, dass Nico Schlotterbeck in der Innenverteidigung eine Pause bekommt und nicht im Kader steht. Für den Dortmunder wird sehr wahrscheinlich Jan-Aurel Bissek auflaufen. Der 26-Jährige von Inter Mailand ist seit Wochen in Topform und ein extrem interessanter Spieler. Im Sturm dürfte zudem Younes Etnutaleb beginnen, der beim 1:1 in Amsterdam Kai Havertz nach dessen Verletzung ganz gut vertreten hat. Das Augsburger Stadion ist selbstverständlich ausverkauft. Nach 25 Jahren sind bei dieser Partie mal wieder Stehplätze erlaubt.
1: Das waren die Nachrichten. Das Wetter in Norddeutschland, Sonne und Wolken im Wechsel und trocken bei 18 bis 26 Grad. Morgen teils Sonne, teils dichtere Wolken, im Nordwesten vereinzelt Schauer, 18 bis 27 Grad. Am Dienstag bei Sonne und Wolken meist trocken, 19 bis 28 Grad und am Mittwoch oft freundlich bei 20 bis 27 Grad. Es wird 14:04 Uhr.

Jazzradio, gerade mit der Jazztime, alle zwei Wochen sonntags um 14 und in der Wiederholung am darauffolgenden Donnerstag um 22 Uhr zu hören. Musikauswahl und am Mikrofon Albert Hirsmüller. Moin, moin und gute Unterhaltung wünsche ich. Beginnen möchte ich die Sendung mit einem Konzerthinweis für den 27. September. Dann konzertierte das New Yorker Daniel Leister Trio im Hotel Nord in Braunschweig an der Robert-Bosch-Straße.

Nils Landgren mit Soul Shadow aus dem Album Nils Landgren 70 Live at Berlin Philharmonic seit dem 18. August in den Läden der Republik. Blind Spots Still Looking ist das zweite Album des italienischen Pianisten Sergio Di Gennaro im Trio mit Ades Tavolazzi am Kontrabass und Enzo Cirilli am Schlagzeug. Als Gast ist auf dem Album auch der Saxophonist Emanuele Sisi zu hören. Blind Spots Still Looking ist ein Werk der Reife. Sergio Di Gennaro strebt dabei nicht nach Übermaß, sondern nach Klarheit. Seine Musik besticht durch Nuancen, Ausgewogenheit und emotionale Ehrlichkeit. Mit Tavolazzi und Cirilli hat er Partner gefunden, die in der Lage sind, Stille ebenso sorgfältig zu gestalten wie Klang.

Sergio Originaro mit Smoothly aus dem Mitte Mai veröffentlichten Album Blind Spots Still Looking. Das siebte Album des finnischen Trios Elefantry entstand in der Zeit, in der überall die Kirschblüten den Frühling ankündigen. Florescent

Elefanterie mit lauter Love aus dem Mitte August veröffentlichten Album Fluorescence nach den Eigenkompositionen von Valonia 2025 kehrte die psychedelische Vier, so denn die Zeit sie, aus Köln und Berlin zu dem zurück, was sie auf Befunde ab 1999 zum ersten Mal erprobt hat. 4 Tage das eigene Studio in der Berliner Gaswerke-Siedlung, kein Notenblatt, keine abgesprochenen Riffs. Was die Band dort in wechselnden Gemütslagen aufnahm, wurde nach und nach zu einem Doppelalbum verdichtet, das fast durchweg klingt, wie es im Moment des Spiels entstand.

Die Formation Kerr mit Los Pinchos aus dem am 9. Oktober erscheinenden Album Bäckerei 2000. Damit sind wir auf der Zielgeraden der heutigen Ausgabe der Jazz Time. Die nächste hören Sie dann in 2 Wochen zur gewohnten Zeit. Ich wünsche Ihnen noch einen entspannten Sonntag bzw. eine ebenso entspannte Nacht, wenn Sie die Sendung in der Wiederholung am Donnerstag um 22 Uhr hören. Machen Sie es gut, genießen Sie das Leben gerne immer mal wieder begleitet von und mit dem Programm von Radio Urquelle. Und bis zu den Nachrichten hören Sie nur noch einen Titel aus dem 2024er Album Innuendo mit dem Tobias Hoffmann Jazz Orchestra.

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2: Um 15 Uhr mit Felix Sprung. In vielen niedersächsischen Kommunen laufen Stichwahlen über Bürgermeister und Landräte. Dort, wo sich bei den Kommunalwahlen vor 2 Wochen kein Kandidat direkt durchsetzen konnte, treten die beiden stimmenstärksten Bewerber erneut gegeneinander an. Aus Hannover, Claudia Wohlsperger.
3: 123 Stichwahlen stehen heute nochmal auf dem Programm. In Hannover und Braunschweig hatten bei der Kommunalwahl die bisherigen Oberbürgermeister und Osnabrücks Oberbürgermeisterin schon Ergebnisse über 40%. Aber in den Direktwahlen reicht das nicht. Es müssen eben mindestens 50% aller Stimmen sein. Auch in Oldenburg wird es spannend. Da waren die beiden Bürgermeisterfavoriten vor 2 Wochen fast gleich auf. Ganz ähnlich wie in Stade. Da zeichnet sich ein knappes Rennen zwischen SPD und CDU ab. Und in Salzgitter ist erstmals eine Kandidatin der AfD in die Stichwahl gekommen.
2: Franziska Brandner und Felix Banaschak wollen Vorsitzende der Grünen bleiben. Beide haben mitgeteilt, dass sie auf dem Parteitag Anfang Dezember für eine 2. Amtszeit kandidieren. Brandner und Banaschak führen die Grünen seit fast 2 Jahren. In Südafrika sind bei 2 bewaffneten Überfällen 27 Menschen getötet worden. In der Nähe von Kapstadt wurde ein Grillrestaurant angegriffen. 10 Menschen wurden dabei getötet. Außerdem haben Täter südwestlich von Johannesburg eine Bar gestürmt und um sich geschossen. 17 Menschen kamen ums Leben. Aus Johannesburg Stefan Überbach.
4: Die Täter konnten unerkannt entkommen. Sie sollen die Mobiltelefone der Opfer gestohlen und vor dem Lokal mehrere Autos angezündet haben. Die Polizei hat Sonderermittler eingesetzt. Die Fahndung läuft auf Hochtouren. Festnahmen gibt es bisher allerdings nicht. Die Behörden sprechen von einem gezielten Angriff. Es werde in alle Richtungen ermittelt. Vermutet wird, dass der Hintergrund für das Blutbad eine Auseinandersetzung im kriminellen Milieu gewesen sein könnte. Allerdings warnen die Ermittler ausdrücklich vor voreiligen Schlüssen. Südafrika hat eine der höchsten Mordraten der Welt.
2: Der Milchindustrieverband rechnet damit, dass Milch, Joghurt und Quark bald teurer werden. Der Verband sprach von erheblichen Preissteigerungen, die dringend notwendig seien. Der Verband vertritt Molkereien, Zulieferer und milchverarbeitende Betriebe. Aktuell liege der Milchpreis auf einem 5-Jahrestief. Für ein Preisplus sprechen mehrere Gründe, heißt es. Wegen Dürre gäbe es regional weniger Milchanlieferung und ein starker Effekt des Klimaphänomens El Niño werde die weltweiten Lieferungen vermutlich schwächen. Zollfahnder haben in Schleswig-Holstein mehrere Nagelstudios und Barbershops durchsucht. Die Razzien fanden gestern in Kiel, Lübeck, Eutin und anderen Orten statt und wurden heute bekannt gegeben. 7 Personen wurden festgenommen, weil sie sich ohne Aufenthaltstitel in Deutschland aufgehalten haben. Auch gegen die betroffenen Arbeitgeber wird jetzt ermittelt. Die Razzien waren Teil von bundesweiten Kontrollen im Friseur- und Kosmetikgewerbe. Dabei waren mehr als 2000 Beschäftigte der Finanzkontrolle Schwarzarbeit im Einsatz. Das waren die Nachrichten. Das Wetter in Norddeutschland. Sonne und Wolken im Wechsel und trocken bei 18 bis 26 Grad. In der Nacht wolkig, vereinzelt Regen, 16 bis 9 Grad. Morgen teils Sonne, teils dichtere Wolken, im Nordwesten vereinzelt Schauer, 18 bis 27 Grad. Am Dienstag bei Sonne und Wolken meist trocken, 19 bis 28 Grad. Und am Mittwoch oft freundlich bei 20 bis 27 Grad. Es wird 15.04 Uhr.
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5: Hallo und willkommen bei World Beats. Heute mal wieder mit mir, Esther. Ich habe euch wieder eine bunte Musikmischung für die nächste Stunde mitgebracht. Wir fangen an mit Songs aus Irland und einem der wohl bekanntesten Volkssongs aus der Region. Rocky Road to Dublin wurde 1865 vom irischen Dichter D.K. Gavin verfasst und seit seinem Erscheinen mehrfach gecovert und neu interpretiert. Die Version, die ihr jetzt hört, ist von den Dubliners. Danach kommt Irish Eyes von Rose Betts und danach Leave Her Johnny von Calm R. McGuinness. Viel Spaß!

Von Irland springen wir jetzt rüber nach England und einem Cover des Songs Army Dreamers. Original von Kate Bush, Cover von Celina Fang. Der Song handelt von einem Jungen, der mit nicht mal 20 Jahren im Krieg fällt und der Frage, was aus diesem jungen Leben hätte werden können. Danach geht es etwas fröhlicher weiter mit Soldier Poet King von den Oh Hellos aus Amerika.

Wenn man an berühmte Musiker aus Frankreich denkt, wird der Name Edith Piaf den meisten ein Begriff sein. Ihr Song Non je ne regrette rien, ich bereue nichts. Gefolgt von Patrick Watson, J'étais le serrat des mots. Und Je vous von Sass.

Und wieder ein Cover. Dieses Mal von der Band The Speakeasies, die den traditionellen Song El Americano aus Italien mit etwas Swing neu interpretieren. Und danach ein klassisches italienisches Stück, Che la Luna von Luis Prima.

Jetzt wird's ein bisschen feurig mit Canción del Mariachi aus dem Film El Mariachi. Gesungen von keinem anderen als dem spanischen Schauspieler Antonio Banderas. Und danach Otijan mit Día de los Muertos, der Tag der Toten, und Snow the Product mit einem etwas kritischen Song und der Frage, wer hat eigentlich Trump gewählt? Sabado.

Zum Schluss gibt es noch einen Klassiker aus meiner Kindheit, Hijo de la Luna von Mecano. Ich hoffe, euch hat die heutige Reise rund um die Welt gefallen. Das war World Beats mit mir, Esther. Bis zum nächsten Mal.

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1: Um 16 Uhr mit Felix Sprung. Zollfahnder haben bundesweit Friseur- und Kosmetikgeschäfte durchsucht. Beteiligt waren mehr als 2000 Beschäftigte der Finanzkontrolle Schwarzarbeit. Aus der NDR-Nachrichtenredaktion Jan Busche.
2: Ein Schwerpunkt waren wohl Barbershops und Nagelstudios. In zahlreichen Geschäften gab es gestern Razzien. Geprüft wurde, inwieweit die Mitarbeiter sozialversichert sind. Es ging aber zum Beispiel auch um illegale Beschäftigung und Scheinselbstständigkeit. Was die Kontrollen gebracht haben, dazu gibt es heute am Sonntag aus den meisten Bundesländern noch keine Angaben. Aber in Schleswig-Holstein, da haben die Behörden schon Ergebnisse veröffentlicht. Es gab Razzien zum Beispiel in Lübeck, Eutin, Ratzeburg und Trittau. 7 Personen wurden festgenommen, weil sie ohne Aufenthaltstitel in Deutschland sind. Auch gegen ihre Arbeitgeber wird jetzt ermittelt.
1: In Niedersachsen sind die Wahllokale für die kommunalen Stichwahlen noch 2 Stunden geöffnet. Es geht um künftige Bürgermeister, Landräte oder Regionspräsidenten. In mehreren Großstädten werden zudem Oberbürgermeister gesucht, etwa in Hannover, Braunschweig, Osnabrück und Oldenburg. In Salzgitter ist erstmals eine OB-Kandidatin der AfD in die Stichwahl gekommen. In Großbritannien ist möglicherweise ein Angriff auf den Luftwaffenstützpunkt Fairford verhindert worden. In Welford in Südwestengland nahm die Polizei mehrere Männer fest. Die Antiterrorpolizei leitet die Ermittlungen. Aus London Franziska Hoppen.
3: In der Nacht zu Sonntag, kurz vor 1 Uhr morgens, war bei der Polizei ein Anruf über 3 verdächtige Fahrzeuge eingegangen, die offenbar in Richtung des Luftwaffenstützpunktes RAF Fairford fuhren. Daraufhin wurden 5 Männer festgenommen wegen des Verdachts auf Verstöße gegen das Sprengstoffgesetz und wegen des Verdachts der Vorbereitung einer terroristischen Handlung. Welford befindet sich nur wenige Minuten vom Luftwaffenstützpunkt RAF Fairford entfernt. Dieser wird von den USA genutzt, um Angriffe auf iranische Raketenstellungen zu fliegen. Ob ein Zusammenhang besteht, ist derzeit nicht bestätigt.
1: Die Bürger in der Schweiz haben dagegen gestimmt, die politische Neutralität des Landes auszuweiten. Für das Nein-Lager stimmten fast 70%. Inzwischen sind fast alle Stimmen ausgezählt. Die Initiative wollte die Schweizer Neutralität verbindlicher in die Verfassung schreiben. Das hätte zur Folge gehabt, dass sich das Land zum Beispiel nicht mehr an den meisten internationalen Sanktionen beteiligt, wie gegen Russland. Auch ein Beitritt zu Militärbündnissen wie der NATO wäre dann ausgeschlossen gewesen. In Südafrika sind bei 2 bewaffneten Überfällen 27 Menschen getötet worden. In der Nähe von Kapstadt wurde ein Grillrestaurant in einem Township angegriffen. 10 Menschen wurden dabei getötet, 11 weitere verletzt. Außerdem ist südwestlich von Johannesburg auf Gäste einer Kneipe geschossen worden. 17 Menschen starben, 15 erlitten Schussverletzungen. Das Motiv für beide Taten ist laut Polizei bislang unklar. In Südafrika gibt es seit Jahren eine hohe Zahl von Gewaltverbrechen und eine hohe Mordrate. Das waren die Nachrichten. Das Wetter in Norddeutschland. Sonne und Wolken im Wechsel und trocken bei 18 bis 26 Grad. In der Nacht wolkig, vereinzelt Regen, 16 bis 9 Grad. Morgen teils Sonne, teils dichtere Wolken, im Nordwesten vereinzelt Schauer, 18 bis 27 Grad. Am Dienstag bei Sonne und Wolken meist trocken, 19 bis 28 Grad und am Mittwoch oft freundlich bei 20 bis 27 Grad. Es wird 16.04 Uhr.
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5: Herzlich willkommen bei der Sendung Blickpunkt Glaube. Heute mit einer neuen Ausgabe des Podcasts Sinnsuche der Kirche im NDR vom 29. April 2024. Diesmal mit Dr. Katja Lemke im Gespräch mit Oliver Vorwald über das Weltenmuseum in Hannover. Mein Name ist Martin Renke. 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In der Kunst, der Musik, der Politik, in fernen Kulturen oder in den Tiefen des Glaubens. Jede Folge bietet neue Perspektiven und Impulse für die eigene Suche nach Orientierung und Tiefe. Immer mit Bezug zu den Themen, die das Leben bewegen. Ein Podcast für alle, die mitten im Leben stehen und offen für religiöse und existenzielle Fragen sind. Weltenmuseum, so heißt das Landesmuseum Hannover. Hier finden sich Werke von Caspar David Friedrich, Gemälde von Paula Modersohn-Becker und Lukas Cranach, aber auch lebendige Clownfische und das Skelett eines Plateosaurus. Direktorin des Hauses ist Dr. Katja Lemke, Archäologin und Ägyptologin. Radiopastor Oliver Vorwald will wissen, was die Indiana Jones Filme für die Archäologie bedeuten. Das Landesmuseum Hannover ist das größte staatliche Museum in Niedersachsen mit verschiedenen Themen, daher Weltenmuseum. Dr. Katja Lemke hat Ausgrabungen in Ägypten und Syrien geleitet. Seit 2011 ist sie Direktorin des Landesmuseums. Davor war sie Direktorin des Römer- und Paläzeus-Museums in Hildesheim. Seit 2015 ist sie außerdem Honorarprofessorin für klassische Archäologie an der Universität Göttingen. Ich wünsche Ihnen nun gute Unterhaltung mit dem Podcast der Kirche im NDR. Sinnsuche Dr. Katja Lemke im Gespräch mit Oliver Vorwald über das Weltenmuseum in Hannover.
6: Wenn man jetzt zurückdenkt an die allerersten Ausprägungen von Göttlichkeit, also die allerersten Idole, wie wir sie nennen, das sind alles Frauen. Und das ist schon interessant, dass offensichtlich das Erste, was Menschen dann mit Göttlichkeit verbunden haben, eben genau dieses mütterliche Element gewesen ist. Und das in einer sicherlich auch damals eher männlich geprägten Gesellschaft.

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1: Das Weltenmuseum. Allein der Name ist Poesie, wie ein Gemälde. Caspar David Friedrich findet sich hier, ein Tagzeitenzyklus übrigens, der einzig komplett erhaltene. Paula Modersohn-Becker, Tilman Riemenschneider, Lukas Kranach, das Skelett eines Plateosaurus, lebendige Clownfische und Leguane, Faustkeil, Moorleiche, Sonnenscheibe und Kolonnenfiguren. Das Landesmuseum Hannover nennt sich Weltenmuseum, ist das größte staatliche Museum in Niedersachsen mit mehreren Themenbereichen, deshalb eben Weltenmuseum. Und in diesen Welten gehen wir heute auf Sinnsuche mit Dr. Katja Lemke, der Museumsleiterin des Landesmuseums Hannover. Schön, dass es klappt und dass ich Sie hier besuchen kann in Ihrem Museum.
2: Ja, herzlich willkommen bei uns.
1: Ich bin Oliver Vorwald, Radiopastor, zu hören bei NDR1 Niedersachsen und gehe immer gerne auf Sinnsuche. Also diese vielen Themenbereiche, diese vielen verschiedenen Sammlungen, die Sie hier vereinen. Wie ist das, wenn Sie Kindern Ihren Job erklären müssen? Wie machen Sie das?
2: Ich sage vor allen Dingen, dass ich in einem Haus wohne mit ganz vielen Objekten und diese vielen Objekte erzählen ganz viele Geschichten. Und Kinder lieben Geschichten, deswegen sind wir auch sehr froh, dass viele Familien und viele Kinder hier bei uns regelmäßig zu Gast sind.
1: Haben Kinder und Erwachsene da irgendwie was voraus in der Begegnung, in dem Eintauchen in so einem Museum?
2: Die Kinder stellen ja andere Fragen als wir. Sie sind nicht so verkopft, sondern sie gehen einfach frisch und authentisch mit Fragen an Objekte, die uns vielleicht gar nicht einfallen. Und ich denke selbst gerne zurück, als meine Kinder klein waren und ich mit denen dann in Kirchen gegangen bin, in Museen gegangen bin, was die beobachtet haben, was sie gefragt haben, das hat mir wirklich auch die Augen neu geöffnet.
1: Also es gibt hier diese unglaublich vielen Themenbereiche, aber ich vermute mal, dass Sie auch irgendwie sowas haben wie einen Lieblingsort oder vielleicht sogar ein Lieblingskunstwerk oder ein Gegenstand, der hier ausgestellt wird. Wenn Sie mich mitnehmen könnten jetzt, wohin wäre das?
2: Um ehrlich zu sein, ich finde das ganze Museum so spannend. Als ich es hier übernommen habe, vor insgesamt jetzt schon 13 Jahren, da war das Landesmuseum eigentlich immer so ein bisschen verschrien als Gemischtwarenladen. Nach dem Motto, es gibt von allem irgendetwas, aber es gibt eigentlich gar keine Struktur. Und daraufhin habe ich dann gedacht, naja, wir haben eigentlich doch einen großen Mehrwert. Dadurch, dass wir eben nicht eine Spezialausstellung haben, dadurch, dass wir nicht nur die von Ihnen schon genannten tollen Namen haben, wie Caspar David Friedrich oder Riemenschneider oder Lovis Corinth und viele andere. Das sind Aushängeschilder, aber das, was eigentlich so spannend ist, ist, dass man die Geschichten miteinander verbinden kann. Dass also auch die Frage zum Beispiel im Raum steht, was hat ein Voodoo-Priester mit dem Mittelalter zu tun? Und wenn Sie bei uns in die Kunstwelten gehen, dann wird Ihnen auffallen, dass wir genau diese Fragen stellen wollen und damit auch neue Verknüpfungen versuchen aufzuzeigen. Und das finde ich eigentlich das Herausragende bei diesem Haus.
1: Aber was hat denn dieser Voodoo-Priester mit dem Mittelalter zu tun zum Beispiel?
2: Naja, also der Voodoo-Priester ist eben durch die Gegend gegangen und hat eben auch ein bewegliches Objekt, einen beweglichen Fetisch gehabt. Und er steht bei uns in der Ausstellung eben neben einem Reisealtar. Das heißt also im Endeffekt gibt es hier auch in den Religionen durch die verschiedenen Gesellschaften, durch die verschiedenen Kulturen, immer wieder Dinge, die man miteinander vergleichen kann, die natürlich nicht identisch sind, die durchaus unterschiedlich sind, aber auf diese Weise schaut man eben ein Objekt aus einer fremden Kultur neu an, wenn man es aus der eigenen wiederum versteht. Und gleichzeitig eröffnet sich auch ein neuer Blick zum Beispiel auf solche Altäre, wenn das dann eben noch neben so einem Fetisch eines Voodoo-Priesters steht.
1: Ja, das Wort Museum kommt ja aus dem Griechischen und meint ursprünglich ein Heiligtum für die Musen. Und die Musen sind ja die Schutzgöttinnen der Künste gewesen. Und da schwingt ja auch was mit von Tempel und von Religiosität. Wie viel Tempel steckt dann im Landesmuseum?
2: Wir erleben, denke ich, in den letzten Jahrzehnten doch einen deutlichen Wandel. Wenn man sich mal überlegt, wo das Museum hergekommen ist, dann war es tatsächlich tempelartig in dahingehend, dass die Schwelle sehr hoch war. Dass es also schon ein Ort war für Menschen mit höherem Bildungsstandard. Und das, was wir jetzt doch in den letzten etwa 50 Jahren oder 60 Jahren beobachten, ist, dass diese Schwelle immer niedriger gelegt wird. Und das finde ich ungemein wichtig. Denn wir sind ein Ort der Bildung, aber auch des Vergnügens geworden. Und das, finde ich, ist ein Gewinn für diese Häuser, der nicht zu unterschätzen ist.
1: Kirche und Museum sind ja beides Räume, in denen viel zu sehen und viel zu entdecken ist. Gibt es da noch mehr Parallelen?
2: Zum einen ist es ja so, dass wir viele Objekte haben, die aus Kirchen stammen, die dann durch die Säkularisierung hier vor allen Dingen im 19. Jahrhundert zu uns gekommen sind und die einen ganz gewichtigen Teil auch unserer Kunstwelten, unserer Landesgalerie ausmachen. Das ist also jetzt mal, was die reine Objektsituation angeht, eine wichtige Parallele. Ich denke mal, dieses Gefühl der Erhabenheit oder des besonderen Raumes, das ist, also die Aura, könnte man sagen, ist auch noch mal ein Punkt, der, glaube ich, schon auch heute noch Museen und Kirchen miteinander verbindet. Wenn ich in ein Museum gehe, dann habe ich schon den Eindruck, ich trete über eine Schwelle in eben einen anders gearteten Raum. Das ist nicht so wie mein eigenes Wohnzimmer oder es ist nicht wie ein Geschäft in der Innenstadt, sondern es hat hier schon eine besondere Atmosphäre. Und das ist etwas, was die Leute schätzen. Aber dennoch, wie schon gesagt, ist die Schwelle jetzt nicht mehr so hoch wie noch eben vor 50, 60 Jahren, als dieser Raum vielleicht noch eine größere Aura hatte, aber damit auch viele Menschen abgehalten hat. Es ist ein offener Ort geworden.
1: Und im Gegensatz zu einer Kirche, also es fehlt vielleicht, sage ich mal so, ist es die Funktionalität oder das, also die Kirche wird ja durch die Menschen, durch die Besucherinnen und Besucher, durch Feiern mit Leben gefüllt. Im Museum ist es ein Stück weit anders, ne?
2: Naja, wir können hier auch wunderbar feiern. Also wir haben ein tolles Café mit einem hervorragenden Angebot. Wir haben einen sehr, sehr schönen Innenhof, der vor allen Dingen im Sommer sehr genutzt wird für Menschen, die einfach mal Ruhe haben wollen, weil man tatsächlich abgeschottet ist von der Außenwelt. Und viele Kolleginnen und Kollegen aus den Nachbarhäusern, aus dem Sprengelmuseum zum Beispiel, aus dem Museum August Kästner, kommen gerne hierher, auch aus der Staatskanzlei im Übrigen, die auch direkt hinter uns liegt und im Unterschied zum Landesmuseum nicht so palastartig ist. Ja. Das hat vor einigen Jahrzehnten, das habe ich selbst nicht erlebt, aber es wird immer wieder gern erzählt, dazu geführt, dass Franz Josef Strauß zu dem damaligen Ministerpräsidenten fahren wollte. Und es war ihm völlig klar, also das große Gebäude hier an der Willy-Brandt-Allee, das muss ja die Staatskanzlei sein. Er fuhr also bei uns auf den Innenhof und war sehr überrascht, als er feststellen musste, dass das das Museum ist und das kleine Gebäude dahinter die Staatskanzlei. Also das war für einen bayerischen Minister Präsidenten die falsche Gewichtung.
1: Schöne Anekdote. Also, Sie selbst kommen von der Archäologie, haben klassische Archäologie studiert und sind Ägyptologin und haben eine Zeit lang auch das Römer- und Pelizaeus-Museum in Hildesheim geleitet, das ja für seine ägyptische Sammlung auch bekannt ist, waren auch in Berlin, da im Archäologischen Museum, im Ägyptischen Museum. Was hat Sie denn überhaupt zur Archäologie geführt? Was hat Sie daran gereizt damals?
2: Also ich sage mal gerne, ich habe das falsche Buch gelesen. Als ich 14 war, da kam irgendwie ein Buch über die Ausgrabung von Heinrich Schliemann in Troja in meine Hände. Dann habe ich auch viel über Santorin, Thera gelesen und war also völlig begeistert von diesen Grabungen und von dieser Suche nach Schätzen einerseits, aber vor allen Dingen auch nach dieser detektivischen Art, der Vergangenheit so auf den Grund zu gehen. Das fand ich sehr, sehr spannend. Und dann bin ich eigentlich mit diesen falschen Vorstellungen in das Studium reingeraten, habe dann aber andere Vorzüge entdeckt. Ist ja auch sehr viel Kunstgeschichte dabei, aber die Ägyptologie ist auch stark geprägt durch Sprachenlernen. Aber auch das fand ich eigentlich total faszinierend, also Hieroglyphen zu lernen. Ja, und so bin ich immer weiter eingestiegen und irgendwie bin ich dann schließlich im Museum gelandet.
1: Gibt es denn irgendwie Vorbilder, archäologische oder Howard Carter, Sie haben Heinrich Schliemann schon genannt, es gäbe ja noch Kathleen Kenyon oder Trudy Dothan.
2: Also so einen direkten, so ein direktes Ideal habe ich eigentlich nicht. Ich habe studiert bei Tonio Hölscher und Jan Assmann in Heidelberg und muss sagen, also wenn, dann waren das meine Vorbilder. Und das sind sie auch bis heute, weil das natürlich eine ganz besondere Situation war, unter solchen Koryphäen studieren zu dürfen.
1: Jan Assmann ist einer der großen deutschen Ägyptologen.
2: Genau, aber ja, hat aber auch natürlich einen deutlich weiteren Fokus. Er hat ja die Erinnerungskultur jetzt mit seiner Frau gemeinsam geprägt, also auch methodisch geradezu erfunden, müsste man sagen. Und Tonio Hölscher ist eben jemand, der sehr stark Archäologie mit Geschichte verbindet und dem auch gerade die Verbindung von Antike und Gegenwart am Herzen liegt. Und das ist auch ein Thema, was mich sehr hier auch im Museum begeistert. Ich bemühe mich auch um Themen, die zeigen, wie aktuell die Antike heute noch für uns ist. Ich habe vor einigen Jahren zum Beispiel eine Ausstellung selber kuratiert zum Thema Silberglanz, also über das Alter. Und da stellt man fest, das ist ein gängiges Thema. Das Älterwerden, das hat schon die alten Ägypter natürlich beschäftigt und das beschäftigt uns heute auch. Es sind immer neue Fragestellungen in den unterschiedlichen Generationen. Aber es sind eben Themen, die quasi die Menschheit geprägt haben und die wir auch hier im Museum ja generationsübergreifend einerseits, aber auch zeitenübergreifend andererseits darstellen können und wollen.
1: Gibt es denn da etwas, was wir heute von den Ägyptern, den alten Ägyptern lernen könnten und Ägypterinnen?
2: Ich finde, das geht gar nicht so sehr, ob man direkt von ihnen lernt, sondern es geht vor allen Dingen darum zu schauen, sind eigentlich andere Kulturen mit diesem Thema umgegangen. Auch die Ägypter, wenn man heute von 3000 Jahren Kultur spricht, haben das nicht zu jeder Zeit immer gleich aufgefasst. Es gibt da deutlich unterschiedliche Kunstproduktionen, wenn sie in das Mittlere Reich gehen, etwa also in die erste Hälfte des zweiten Jahrtausends vor Christus, dann sehen sie Pharaonen mit deutlichen Alterszügen, also Alter, was ganz positiv geprägt war, wo man gesagt hat, also ein Sesostris der Dritte, der als alter Mann dargestellt war, sollte natürlich auch damit das Alter als positive Funktion in die Gesellschaft hineintragen. Also auch etwas wie Respekt, wie Erfahrung. Das waren alles positive Werte. Dann gucken wir in das Neue Reich, also in die zweite Hälfte des zweiten Jahrtausends vor Christus. Dann sehen Sie immer nur super geglättete Gesichter. Da gab es kein Alter. Ja. Und so kann man eben auch sagen, selbst bei den Ägyptern hat sich das mal verändert. Gibt es andere Ansichten? Die Frage ist aber immer, was verbinden wir eigentlich damit? Und überhaupt mal sich selber zu hinterfragen, wie sehe ich das eigentlich hier für unsere Generation, wir sind jetzt gerade, ich gehöre ja auch dazu, wir gehören ja zu denjenigen, die in den nächsten 10 Jahren in Rente gehen werden, also die Babyboomer-Generation. Und da spielt eben diese Frage, was machen wir eigentlich in einer älter werdenden Gesellschaft? Werden diese älteren Menschen weiterhin gebraucht, ne? Wir überlegen ja, die Lebensarbeitszeit zu verlängern. Was kann man eigentlich noch leisten? Dann kommen wir wieder zu dem berühmten Dachdecker, der ja dann doch nicht mehr aufs Dach klettern kann und so weiter. Also was bedeutet Alter? Ne? Dass man das auch nicht nur mit Krankheit und mit negativen Aspekten verbindet, sondern auch mit Erfahrung. Und ich glaube, der Blick in eine andere Kultur kann einem durchaus helfen, zu sehen, dass diese unterschiedlichen Ansätze auch zu berücksichtigen und zu diskutieren sind.
1: Wenn wir schon bei den alten Ägyptern sind und bei der Archäologie, dann muss ich unbedingt was fragen, und zwar im Kino, die Filme, Indiana Jones. Was ist das für Sie als Archäologin? Ist das Fluch oder Segen oder wie gehen Sie damit um?
2: Also ich glaube, dass es grundsätzlich eigentlich ein Segen ist, denn Indiana Jones hat tatsächlich die Archäologie populär gemacht. Es ist natürlich auf der anderen Seite auch Fluch, das ist so wie mit dem Älterwerden, sehr ambivalent, weil etwa Orte wie Petra heute überlaufen sind. Das hat sich so wirklich entwickelt, nachdem der erste Indiana Jones Film in Petra vor der Hasne Fedaun gedreht wurde. Danach sind die Hotels wirklich wie Pilze aus dem Boden geschossen und haben die Landschaft auch stark verändert. Und Menschen, die jetzt in den 70er oder 80er Jahren in Petra waren, die würden heute wahrscheinlich entsetzt sein, wie es da aussieht. Und das muss man auch konstatieren. Also insofern kann man das nicht nur rein positiv sehen. Aber ich glaube, trotzdem ist es wichtig, dass Archäologie überhaupt als Wert gesehen wird in einer Gesellschaft, die doch stark ökonomisiert ist, die stark auch vielleicht von anderen Fragestellungen im Moment bestimmt wird, aber auch zu erkennen, dass der Blick in die alten Kulturen einem auch noch mal hilft, wieder die eigene Zeit anders zu sehen und neu zu reflektieren.
1: Ich habe noch mal gedacht, im Grunde genommen bedienen diese Filme ja auch eine alte Sehnsucht. Also es ist eine epische Erzählung. Also wir können in die Odyssee gucken oder die Suche nach dem goldenen Vlies. Wir können die Suche der Artus sagen, die Suche nach dem Heiligen Gral nehmen. Es gibt immer wieder Geschichten, dass Menschen nach der Arche Noah suchen oder dem Rheingold, der Bundeslade. Irgendwie scheint uns Menschen das ja zu faszinieren.
2: Richtig, also auf der einen Seite geht es natürlich um Gold und Reichtümer, das ist der eine Punkt. Das andere ist jetzt, wenn Sie vom Heiligen Gral sprechen, auch wieder sind wir wieder bei dem Altersthema, nicht die Suche nach Unsterblichkeit, die spielte ja auch gerade bei Indiana Jones da eine große Rolle, wie dann dieser Nazi-Offizier versuchte eben sie für sich zu erreichen. Und also von daher kann man sagen, es geht hier wieder mal um Themen, die Menschheit an sich berühren. Und das nehmen diese Filme gut auf und deswegen sind sie auch so erfolgreich.
1: Ich hätte ja auch gedacht oder von einer Sinnsuche gesprochen. Also für mich wäre das auch immer spirituell die Suche nach dem Heiligen Gral. Wenn ich danach suchte, wäre es nicht so sehr die Unsterblichkeit, sondern einfach die Frage, eine Antwort auf die große Frage nach dem Leben zu finden.
2: Ja, zu erkennen, was die Welt im Innersten zusammenhält, nicht? Das ist ja schon der alte Wunsch von Faust gewesen, ja. Der von Goethe, finde ich, so treffend formuliert wurde. Also des Pudels Kern, könnte man auch sagen, um wieder Goethe zu zitieren. Also diese Suche nach dem Sinn des Lebens, das ist natürlich ein großes Ziel, aber wir wissen ja auch, wie das bei Faust ausging, ja? Also im Endeffekt ist das nicht zu erreichen. Also das ist, glaube ich, auch etwas, was einem immer wieder bewusst sein sollte. Ich weiß noch, als ich als junger Mensch mal startete mit meiner Ausbildung und dann auch mit der Universität, da habe ich auch gedacht, also genau diese letzte Erkenntnis, das war damals wirklich so ein großes Ziel von mir. Aber da muss man wirklich erkennen, wie auch schon Sokrates ja bei Platon sagt, nicht? Wir wissen, dass wir nichts wissen. Nicht? Das ist dann schließlich eigentlich das Ende und die wahre Weisheit, die man erreichen kann.
1: Das Wörtchen Sinn, habe ich festgestellt bei meinen Sinnsuchen und Gesprächen, bringt bei jedem, bei jeder was anderes zum Klingen. Was verbinden Sie mit diesem Begriff, mit diesem Wort Sinn?
2: Der Sinn des Lebens besteht für mich eigentlich aus einer inneren Erfülltheit. Dass ich das Gefühl habe für mich, ich habe einen sinnvollen Tag, eine sinnvolle Woche, ein sinnvolles Jahr verbracht und dass ich sagen kann, ja, also Sinn bedeutet für mich Glück in der Familie, dass es meinen Kindern und meinen Verwandten gut geht, dass meine Freunde auch schwere Krankheiten überstehen. Und auf der anderen Seite bedeutet das eben auch für mich eine Erfülltheit in meinem Beruf, ne? Dass das, was ich mache, diese vielen Mails, die man pro Tag beantwortet, irgendwie nicht nur ein Abhaken sind, sondern dass man tatsächlich auch etwas erreicht, dass man ja dann schließlich zum Beispiel eine Ausstellung geöffnet und sieht, da kommen viele Leute zur Eröffnung und man sieht, ah ja, auch der Redakteur, die Redakteurin, die haben positiv drüber geschrieben und es löst etwas aus in anderen Personen. Ja? Also ich glaube, das ist beides. Einerseits eben das Familiäre und das Berufliche, was mein Sinn des Lebens vor allen Dingen ausmacht.
1: Also Sie haben Goethe schon zitiert. Gibt es einen Moment in Ihrem Leben, wo Sinnfragen für Sie brennend geworden sind oder das erste Mal richtig aktuell, wo Sie damit begonnen haben, darüber nachzudenken?
2: Das ist jetzt schwierig zu beantworten. Also einen Sinn, finde ich, hinterfragt man ja eigentlich fast jeden Tag, in gewisser Weise jetzt, ne? Im Kleinen. Also ich meine, das ist ja immer die Frage, was man mit Sinn meint. Ich finde, es ist eben eine generelle Erfülltheit, dass man tatsächlich das Gefühl hat, so irgendwie völlig gescheitert zu sein und überhaupt keinen Sinn mehr im Leben sieht. Das ist lange her, das hatte ich auch schon mal, ja, also als ich heranwuchs, also in der Pubertät, da gab es tatsächlich auch so große Verzweiflung, ja, weil man eben tatsächlich den Eindruck hatte, es geht nicht weiter oder man erreicht so ein Ende, das einen irgendwie alleine zurücklässt. Aber das war eine sehr, sehr schlimme Zeit und ich habe das jetzt beobachtet bei einer Freundin, die starke psychische Probleme hatte über Jahrzehnte, wie schwierig das ist. Also und zwar wirklich auch im Alltäglichen, die dann morgens nicht aufstehen konnte, die Angst hatte vor allem, was sie tat und das war ganz furchtbar, das mit anzusehen und ja, ich habe versucht, ihr da ein wenig zu helfen mit Gesprächen und soweit ich konnte auch mit Taten, aber das ist zum Glück nur ein Problem mal für mich gewesen, als ich sehr jung war.
1: Bei mir sicherlich ähnlich oder bei mir anders ähnlich, sage ich mal. So, Denn jeder erlebt es ja eben auch anders. Aber ich kenne das auch, dass ich gerade am Ende der Abiturszeit wirklich auch so eine Art Sinnkrise erlebt habe. Also es war dann auch über Goethe, über dem Faust, und dass ich mich wirklich wie kopflos oder wie, als hätte ich keinen Boden unter den Füßen, so gefühlt habe. Und wahrscheinlich ist es auch mit einem Grund gewesen, nachher Theologie zu studieren oder im Anschluss daran, weil ich das wissen wollte, was die Welt im Innersten zusammenhält. Ob ich schlauer bin, weiß ich nicht. Ich kann damit heute anders umgehen. Und letztlich ist es bei mir ein Gefühl, das manchmal ganz stark da ist. Also dass es gut ist, wie es ist, und dass es auch gut wird, trotz all der Unzulänglichkeiten in der Welt. Aber dass diese Welt irgendwie dennoch gehalten ist. Und manchmal beschäftige ich mich gerade immer mehr mit Astrophysik. Ich lese gerade Ernesto Cardinal und die Gesänge des Universums. Das finde ich ganz faszinierend, wie der ja also Astrophysik und Schöpfungsglaube miteinander verbindet. Aber es ist eine ganz andere Art von Frömmigkeit.
2: Das hat ja mehr was mit Naturwissenschaft zu tun, nicht? Also ja. Also meine Frömmigkeit, die ich ja durchaus auch für mich in Anspruch nehmen würde, die bedeutet eigentlich etwas anderes. Sie bedeutet eigentlich sowas wie einen Halt. Also dass man auch in schwierigen Situationen, wenn man Entscheidungen zu treffen hat, die nicht einfach sind, dass man da irgendwie immer den Eindruck hat, es gibt ein Wesen, also einen Gott, der einen hält und beschützt. Also so etwas wie eine Sicherheit, die ich aus meinem Glauben schöpfen kann. Und das ist mir wirklich sehr wichtig. Zum Glück auch habe ich eben schon als Kind damit die ersten Begegnungen gehabt, also schon im Kindergarten und dann später auch in der Schulzeit. Das sind wirklich prägende Dinge, und ich finde es wirklich sehr schwierig, dass heute die Gesellschaft immer stärker in eine gewisse Areligiosität hinein sich begibt, weil dieser Halt, den man durch den Glauben haben kann, glaube ich, schwer zu ersetzen ist durch etwas anderes. Ich würde es jetzt nicht sagen, dass der Glaube für mich der Sinn des Lebens ist, soweit nicht, aber es ist für mich der Halt und der doppelte Boden. Mhm.
1: Also wenn ich an meine Schulzeit denke und die alten Ägypter, was wir da im Geschichtsunterricht durchgenommen haben, oder auch später durch das Studium der Theologie und Archäologie, Altorientalistik, habe ich irgendwie immer das Gefühl gehabt, dass die alten Kulturen irgendwie religiöser oder spiritueller gewesen sind, dass der Alltag dadurch auch dominiert worden ist.

0: Religiosität heute für mich ausmacht. Zum anderen finde ich auch wichtig, wenn man in die Antike guckt, viele Gebäude, die wir sehen, sind ja nicht vom Volk errichtet worden, sondern immer von den Führenden des jeweiligen Staates. Also ein Amenophis III. Zum Beispiel hat einen großen Tempel, den Mut-Tempel in Karnak errichten lassen, weil er starke Schmerzen hatte. Wir kennen vielleicht alle diese berühmten Löwinnenfiguren, die in großer Zahl in den Museen der Welt überall rumstehen. Er hat also hunderte von diesen Figuren schaffen lassen, damit er von seinen Zahnschmerzen befreit wird, die ihn dann schließlich auch das Leben gekostet haben. Das hat aber nichts mit der Religiosität des Volkes zu tun. Und vielfach ist es ja so, dass diese großen Gebäude, denken Sie an den Parthenon in Athen oder so, Staatsmonumente sind. Und deswegen die Religiosität eigentlich heute eine ganz andere ist als damals.
1: Eine ganz andere, also lässt sich schwer vergleichen.
0: Absolut, ja. Das hat mit der damaligen Form von Glauben nichts zu tun. Also unser Glaube ist einfach ein innerlicher, während diese Beziehung in der Antike eigentlich eine ganz andere war, ja.
1: Eine stärker ritualisierte.
0: Eine auf jeden Fall stärker ritualisierte, auch eine, die staatlich gelenkt wurde. Denken Sie jetzt nur daran, dass zum Beispiel die Christen verfolgt wurden, ja nicht, weil sie eben einen christlichen Glauben eingeführt haben, sondern weil sie den Kaiser nicht verehrt haben. Das war ja eigentlich das Hauptproblem, dass sie sich da gewehrt haben, eben, ja, du sollst keine anderen Götter haben neben mir. Also das heißt, sie konnten dem Kaiser nicht opfern. Das war eigentlich das Problem und deswegen galten die frühen Christen ja auch als Outsider beziehungsweise als Menschen, die die Rebellion versuchten.
1: Wobei ich heute manchmal denke, es gibt überall so kleine Spuren oder Formen auch von ritualisierter Spiritualität oder Frömmigkeit. Also auf dem Dorotheenstädtischen Friedhof in Berlin, zum Beispiel am Grab von Christa Wolf, da lassen die Besucherinnen und Besucher Kugelschreiber da in einer Vase. Also da finde ich, wird schon versucht, dieses Phänomen der Sterblichkeit oder der Ewigkeit auch zu greifen in irgendeiner Form. Also, und wenn es eben ist mit diesen Stiften, also jemand, der nicht irgendwie ans ewige Leben glaubt oder nicht christlich sozialisiert ist, warum sollte man dem sowas hinstellen? Also, aber irgendwie scheint sich doch da so ein Bedürfnis zu äußern oder zu manifestieren.
0: Da ist ja aber die Frage, um wen geht es hier? Geht es um Christa Wolf oder geht es um mich? Also ich als diejenige oder derjenige, der an diesem Grab war. Denn ich hinterlasse etwas an diesem Grab. Es ist ja kein Opfer, kein offizielles, aber ich hinterlasse etwas von mir und zeige damit meine Verbundenheit. Ich war jetzt gerade in Italien in einigen Kirchen und in den katholischen Kirchen ist ja auch auffällig, dass man sehr viele Plaketten aus Gold, Silber oder andere Devotionalien findet, die dann auch nochmal Dank sagen für eine überstandene Krankheit, für einen Autounfall, den man dann auch überlebt hat oder man hat ein Kind bekommen. Das ist ja auch, das erinnert mich noch, ehrlich gesagt, am meisten an diese antike Vorstellung, wenn man dann eben ein Heiligtum besucht, dass man etwas da lässt. Aber ich glaube, tatsächlich wichtig ist dann immer diese persönliche Beziehung. Es hat eher was mit mir zu tun. Ich hinterlasse etwas als mit der Gottheit oder der Person, jetzt in dem Fall Christa Wolf, die da bestattet ist.
1: Stimme ich Ihnen zu. Glaube ich auch, das hat was mit dem Geber zu tun, weniger etwas mit dem Empfänger. Über den Geber sagt es etwas aus. Also Frömmigkeit, Glaube, Spiritualität ist Ihnen wichtig und Sie engagieren sich ja auch zum Beispiel kirchlich. Also Sie sind in der IKD-Synode gewesen, in der Synode der Landeskirche Hannovers und begleiten die Arbeit, die kirchliche Kunst- und Kulturarbeit hier der Landeskirche Hannovers. Was ist Ihnen daran so wichtig?
0: Also grundsätzlich glaube ich, dass Kunst und Kultur ja eigentlich, also unsere mitteleuropäische Kunst und Kultur entstanden ist durch das Engagement der Kirche. Wenn wir zurückblicken, also auch alleine bei uns hier im Museum etwa auf die Anfänge der Kunst, dann sind das eben die Altäre, dann sind das eben die Kunstwerke, die von der Kirche und durch die Kirche, für die Kirche geschaffen wurden. Also der Glaube, der christliche Glaube hat unsere Kunst und Kultur in Europa nach der Antike maßgeblich geprägt. Und deswegen bin ich also grundsätzlich erstmal der Meinung, dass man Kunst auch gar nicht ohne dieses Verständnis begreifen kann.

0: Auf der anderen Seite finde ich es aber auch wichtig, die Kirche heute zu verstehen, wie sie aufgestellt ist, nämlich einmal als ökumenisch, also das heißt, die Protestanten und Katholiken arbeiten miteinander und begreifen sich jetzt nicht mehr als grundsätzlich verschieden, aber auch darüber hinaus, dass wir die Kirche auch mehr als Weltkirche begreifen und auch in einem Kontext, in einem offenen Kontext mit anderen Religionen, mit interreligiösem Dialog, wenn ich an das Haus der Religionen hier zum Beispiel in Hannover denke, wo man merkt, eben die Kirche schottet sich nicht mehr ab. Und dann sind wir aber auch in einem Dialog, der unmittelbar mit Kunst zu tun hat, weil ja klar, alles das, was in Gotteshäusern sich befindet, ja auch einfach ein kulturelles Zentrum ist und ja damit auch eben eine besondere Ausprägung im Kunstbereich hat.
1: Zu Ihrer Arbeit. Sie haben promoviert über den Isis-Tempel in Rom. Und ich habe es mal so ein bisschen aufgeschnappt. Isis und Maria. Isis und die Marienfrömmigkeit. Das hat was miteinander zu tun oder das hat sich beeinflusst. Und der Isis-Kult, wenn ich es richtig gelesen habe, hat es bis ins 6. Jahrhundert nach Christus gegeben. Da war das Christentum schon 3 Jahrhunderte Staatsreligion. Und erst dann im 6. Jahrhundert nach Christus ist der große Tempel in Ägypten geschlossen worden oder aufgegeben worden. Wie viel Isis steckt in Maria?
0: Also grundsätzlich muss man ja sagen, dass Maria relativ spät erst zu einer gewissen Berühmtheit im Christentum gelangte. Erst 431 mit dem Konzil von Ephesus wurde sie ja quasi auch als Gottesmutter anerkannt und damit begann eigentlich auch erst ihre Verehrung. Wie wir wissen, sind das dann schon nach Christus über 400 Jahre nach dessen Ableben. Und wenn wir das dann auf das Christentum in Gänze sehen, dann merken wir, dass da doch sehr viel Zeit verflossen ist, bis es dann überhaupt zu dieser Bedeutung kam. Und vermutlich wäre Maria auch nie zu dieser Bedeutung gelangt, die sie ja auch in der Bibel nicht hat im Übrigen, wenn man mal schaut, wie oft sie da erwähnt wird, wäre sie wahrscheinlich nie zu dieser Bedeutung gekommen, wenn es nicht ein starkes Bedürfnis gegeben hätte, aufgrund der heidnischen Religion, wo Frauen immer eine wichtige Rolle gespielt haben, Sie haben ja gerade Isis erwähnt, dass dann eben entsprechend auch ihr ein gewisser Status zuerkannt wird. Also ich glaube, dass da das Christentum tatsächlich bei der doch sonst recht männlich geprägten Religion, wenn wir an Christus denken, wenn wir an Paulus denken, wenn wir an die verschiedenen Überlieferer denken, da sind ja weit und breit keine Frauen, ja, und dass da dann eben der Druck doch relativ groß war, noch dieses weibliche Element reinzunehmen, das mütterliche Element, ganz stark natürlich bei Maria, und das spielt eben auch bei Isis eine Rolle, ne? Also Isis ist ja die Mutter von Horus gewesen und als solche dargestellt worden, und wir können direkt erkennen, wie dann Isis und Horus Kind sich quasi ikonografisch dann auch in diesem Marienbild verewigt hat.
1: Also ikonografisch muss man nochmal vielleicht erklären, also die Skulpturen aus dem alten Ägypten mit Isis und dem Horusknaben im Arm, wenn man sich die anschaut, dann kann man schon erkennen, dass die sowas sind, sozusagen eine bildliche Vorlage für die späteren Marienbilder mit dem Jesuskind im Arm. Also da sind erstaunliche Parallelen zu finden.
0: Richtig.
1: Oder zu erkennen.
0: Genau, also man kann natürlich auch von einem Archetypus sprechen, weil eine Frau mit Kind ist jetzt natürlich nicht sowas Ungewöhnliches, aber tatsächlich, wenn man die Bilder dann oder die Statuen nebeneinander stellt, dann erkennt man schon deutliche Parallelen, sodass man den Eindruck hat, da ist das Christentum auch durch diese heidnischen Religionen geprägt worden. Nicht nur dort, aber hier kann man es sehr schön erkennen.
1: Ich dachte auch noch, es gibt diese Geschichte in der Offenbarung mit der Himmelskönigin und dem Kampf mit dem Drachen, dass da auch viel von Isis sozusagen aufblitzt. Und ich denke manchmal auch, es ist, glaube ich, auch einfach, wir alle sind mütterlich geprägt.
0: Genau, das ist das, was ich mit Archetypus meine, nicht? Also das heißt, es gibt natürlich bestimmte Bilder, die wir im Kopf haben, wenn wir an Familie denken. Und ich glaube, das allererste ist eben wirklich Mutter mit Kind im Arm, ne? Und deswegen spielt gerade dieses Bild ja auch eine ganz wichtige Rolle im Christentum. Und deswegen gibt es ja auch heute noch viele Marienfiguren, die hohe Verehrung genießen, insbesondere im katholischen Bereich.
1: Naja, und Schutz und Geborgenheit empfinden wir Menschen in der Regel bei unseren Müttern.
0: Richtig.
1: Das ist meistens mütterlich besetzt. Mm. Und auch wenn wir uns die ganzen antiken Religionen und auch die Mysterienkulte angucken, wir haben immer auch mit weiblichen Gottheiten zu tun.
0: Genau.
1: Und auch die höchste Gottheit hat in der Regel eine weibliche oder eine Partnerin an der Seite, die gemeinsam so regieren.
0: Und genau.
1: Die Forscher sind sich nicht ganz sicher, ob sozusagen der Gott des alten Israel auch eine in früheren Zeiten nicht eine Partnerin an der Seite hat. Es gibt archäologische Funde, aber die sind jetzt nicht so umfassend, dass man das mit Sicherheit konstatieren könnte. Aber ich glaube, es ist auch eine Sehnsucht der Menschen, das Weibliche in der Religiosität eben zu haben, das Mütterliche.
0: Ist richtig. Ja, ich muss allerdings auch, wenn man jetzt zurückdenkt an die allerersten Ausprägungen von Göttlichkeit, also die allerersten Idole, wie wir sie nennen, das sind alles Frauen. Ja, das sind, also ob das nun Fruchtbarkeitsidole sind, wir haben ja keine Texte aus diesen Zeiten, ja, das sind ja viele tausend Jahre vor Christus, also aus einer schriftlosen Kultur. Aber interessant, diese sogenannten Venus-Figuren, Venus von Willendorf oder andere, nicht, die sind immer Frauen. Und das ist schon interessant, dass offensichtlich das Erste, was Menschen dann mit Göttlichkeit verbunden haben, eben genau dieses mütterliche Element gewesen ist, wie Sie sagen, ne, diese Schutzfunktion, die war entscheidend. Und das in einer sicherlich auch damals eher männlich geprägten Gesellschaft.
1: Tja, ich sage vielen Dank.
0: Sehr gerne, Herr Vorwald.
1: Für unsere Sinnsucher hier bei Ihnen im Weltmuseum, im Landesmuseum Hannover, Dr. Katja Lemke. Hat mir sehr viel Spaß gemacht und ich sage Dankeschön auch an den Podfaser Detlef Splitt, der alles nachher zusammenbringt, die beiden Spuren und abmischt. Und in einer der nächsten Folgen gehen dann meine KollegInnen, Radiopastorin Susanne Richter oder Radiopastor Marco Vogt mit ihren Gästen auf Sinnsuche. Machen Sie es gut und bleiben Sie behütet.
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3: 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Wenn Sie Anregungen oder Wünsche haben, schreiben Sie bitte eine E-Mail an religion@okerwelle.de. Ich wünsche Ihnen noch einen schönen Tag. Kommen Sie gut in die neue Woche. Mein Name ist Martin Renke. Machen Sie es gut. Tschüss.

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1: Um 17 Uhr mit Felix Sprung. In Niedersachsen enden in einer Stunde die kommunalen Stichwahlen. Gewählt werden neue Bürgermeister, Oberbürgermeister, Landräte oder Regionspräsidenten. Wie unser Reporter Thomas Stahlberg berichtet, dürfte die Auszählung der Stimmen ab 18 Uhr in vielen Kommunen nicht lange dauern.
2: Das wird ziemlich schnell gehen. In den meisten Städten und Gemeinden mussten die Bürgerinnen und Bürger nämlich nur ein Kreuz machen. In Hannover zum Beispiel waren es zwei Kreuze. Hier gibt es ja die Duelle um den Oberbürgermeisterposten und es geht um den Regionspräsidenten oder die Präsidentin. Und weil es in den meisten Wahllokalen heute schneller ging, da keine Räte mehr gewählt werden mussten, gab es auch keine längeren Schlangen im Land. Beobachter gehen davon aus, dass die Beteiligung bei den Stichwahlen geringer ausfallen wird als bei der Kommunalwahl vor zwei Wochen. Da gingen fast 65% der Wahlberechtigten an die Urnen.
1: Alle Infos zu den Stichwahlen in Niedersachsen und Ergebnisse gibt es den ganzen Abend auf ndr.de. Zollfahnder haben bundesweit Friseur- und Kosmetikgeschäfte durchsucht. Beteiligt waren mehr als 2000 Beschäftigte der Finanzkontrolle Schwarzarbeit. Aus der NDR-Nachrichtenredaktion Jan Busche.
3: Ein Schwerpunkt waren wohl Barbershops und Nagelstudios. In zahlreichen Geschäften gab es gestern Razzien. Geprüft wurde, inwieweit die Mitarbeiter sozialversichert sind. Es ging aber zum Beispiel auch um illegale Beschäftigung und Scheinselbstständigkeit. Was die Kontrollen gebracht haben, dazu gibt es heute am Sonntag aus den meisten Bundesländern noch keine Angaben. Aber in Schleswig-Holstein, da haben die Behörden schon Ergebnisse veröffentlicht. Es gab Razzien zum Beispiel in Lübeck, Eutin, Ratzeburg und Trittau. 7 Personen wurden festgenommen, weil sie ohne Aufenthaltstitel in Deutschland sind. Auch gegen ihre Arbeitgeber wird jetzt ermittelt.
1: In der Nähe des Luftwaffenstützpunktes Fairford in Südwestengland hat die Polizei 5 Männer festgenommen. Die Ermittler gehen von einem Terrorhintergrund aus. Die Männer werden verdächtigt, einen Anschlag geplant zu haben. Der Luftwaffenstützpunkt wird von den USA genutzt, um Angriffe auf iranische Raketenstellungen zu fliegen. Weitere Details gibt es noch nicht. Franziska Brandner und Felix Banaschak wollen Vorsitzende der Grünen bleiben. Beide haben mitgeteilt, dass sie auf dem Parteitag Anfang Dezember für eine zweite Amtszeit kandidieren. Brandner und Banaschak führen die Grünen seit fast 2 Jahren. Jürgen Klopp steht heute vor seinem ersten Heimspiel als Fußball-Bundestrainer. In Augsburg trifft die deutsche Nationalmannschaft auf Griechenland. Aus Augsburg Thomas Kunze.
4: Es sind dann doch ein paar mehr Veränderungen, die Bundestrainer Jürgen Klopp da vornehmen wird bei seinem Heimdebüt in Augsburg. Der Wechsel im Tor zwischen Marc-André Ter Stegen und Alexander Nübel war geplant und hat keine Leistungsgründe. Genauso wie der Umstand, dass Nico Schlotterbeck in der Innenverteidigung eine Pause bekommt und nicht im Kader steht. Für den Dortmunder wird sehr wahrscheinlich Jan-Aurel Bissek auflaufen. Der 26-Jährige von Inter Mailand ist seit Wochen in Topform und ein extrem interessanter Spieler. Im Sturm dürfte zudem Younes Etnutaleb beginnen, der beim 1:1 in Amsterdam Kai Havertz nach dessen Verletzung ganz gut vertreten hat. Das Augsburger Stadion ist selbstverständlich ausverkauft. Nach 25 Jahren sind bei dieser Partie mal wieder Stehplätze erlaubt.
1: Das waren die Nachrichten. Das Wetter in Norddeutschland. Sonne und Wolken im Wechsel und trocken bei 17 bis 24 Grad. In der Nacht bewölkt und vereinzelt etwas Regen, 16 bis 9 Grad. Morgen teils Sonne, teils dichtere Wolken, im Nordwesten vereinzelt Schauer, 18 bis 27 Grad. Am Dienstag bei Sonne und Wolken meist trocken, 19 bis 28 Grad. Und am Mittwoch oft freundlich bei 20 bis 27 Grad. Es wird 17.04 Uhr.
5: Und damit weiter zum Radio Uckerwelle Verkehrsservice. Das geht relativ schnell. Eine Meldung haben wir nur, die kommt von der A2 Braunschweig Richtung Hannover. Zwischen dem Kreuz Braunschweig Nord und Wartenbüttel, da steht ein defekter PKW. Deswegen ist da ein Fahrstreifen derzeit blockiert. Ansonsten nichts los. Ich wünsche euch eine gute und sichere Fahrt.
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5: An diesem Sonntag, den 27. September 2026. Ihr habt es in den Nachrichten gehört, heute ja auch nochmal Kommunalwahl, Stichwahlen. Also falls ihr noch nicht wählen wart, nutzt nochmal die Gelegenheit, stimmt für einen OB oder Landrat zum Beispiel ab. Ja, und parallel laufen hier natürlich auch diese Woche wieder die OK-Welle-Charts. Los geht's mit der 20 Teddy Swims, Mr. Know-It-All. Und ich bin Marvin Giesemann, wünsche euch nochmal einen richtig schönen, warmen, sonnigen Sonntag.

Teddy Swims mit Mr. Know-It-All. Auf Platz 20, drei Plätze, ging es runter zum Start hier in die OKWelle-Charts, nämlich von der 17. Wie gewohnt wollen wir mal kurz reinschauen, was euch so erwartet hier in dieser ersten Stunde von den OKWelle-Charts. Zu hören gibt es natürlich noch die Plätze 19 bis 11 hier in dieser ersten Stunde. 20 haben wir gerade gehört. Außerdem schauen wir rein in die Albumcharts aus Deutschland. Wir schauen auch rüber in die Schweiz und nach Österreich, gucken also mal, welche Musiktitel sind denn da derzeit so beliebt. Und wir klären natürlich auch noch die Frage, welche Songs sind denn eigentlich rausgefallen, die es also in der letzten Woche noch zu hören gab, jetzt in dieser Woche nicht mehr. Hören wir gleich nochmal kurz rein. Und natürlich darf auch ein bisschen neue Musik nicht fehlen. Da ist so ein bisschen was rausgekommen in dieser Woche. Da gibt es also wieder frische und neue Musik zu hören. Gleich dann also der Blick zu den rausgefallenen Songs. Vorher noch die 19, Cat's Eye mit Animal.

Katzei mit Animal. Haben wir letzte Woche noch auf Platz 20 gehört, also direkt zu Beginn dieser Sendung. Jetzt wenige Minuten später auf Platz 19, also ganz kleines bisschen ging's rauf. Für zwei Songs ging es in dieser Woche nicht rauf, sondern so weit nach unten, dass sie nicht mehr mit dabei sind bei uns in den Top 20. Und wie gewohnt wollen wir an dieser Stelle natürlich trotzdem nochmal kurz reinhören, welche Songs waren denn das, die wir in der letzten Woche noch in den Top 20 hatten, die jetzt aber rausgefallen sind. Wie gesagt, zwei Stück sind's. Einmal was Deutsches, was Älteres auch gleichzeitig. Etwas mehr als 3 Jahre tatsächlich ja schon alt gewesen, so ein kleiner Überraschungserfolg. War reingekommen, dann war er lange Zeit draußen, jetzt ist er wieder mit dabei gewesen. Millennium Kid, JBS, vielleicht, vielleicht. Die waren in der letzten Woche noch auf Platz 16, 14 Mal waren sie mit dabei und raus auch die Gruppe hier.

und zwar Another zusammen mit 54 Ultra Talk to You. Die waren fünfmal mit dabei. Haben wir letzte Woche noch auf Platz 18 gehört, Talk to You von Another and 54 Ultra. Die beiden sind rausgefallen und ich kann schon mal verraten, hier in der ersten Stunde gibt es dafür was Neues zu hören. Und nachher in der zweiten Stunde ein Song, der längere Zeit jetzt nicht bei uns in den Top 20 mit dabei war, jetzt aber wieder drin. Und nein, keine Sorge, kein TikTok-Hit oder sowas, sondern ein Song aus diesem Jahr, der dann einfach wieder mit dabei ist. Gleich dann auch schon der erste neue Song für diese Woche. Unser erster Hit-Tipp steht hier schon auf dem Bildschirm. Vorher gibt's aber noch Dracula zu hören von Tame Impala, die Jenny-Version zusammen mit Jenny. Die sind in dieser Woche auf Platz 18.

0: Tame Impala zusammen mit Jenny und Dracula. Haben wir letzte Woche auf Platz 18 gehört, dieses Mal auf Platz 19. Also wenig Bewegung bei dem Song, relativ weit unten bei uns mit dabei in der Sendung. Aber diese Woche ging es auch wieder ein kleines bisschen rauf. Jetzt kommen wir zu unserem ersten Hit-Tipp und zu einem Künstler, der ist gar nicht so weit weg hier geboren. Und zwar im Umland von Magdeburg ist er geboren und dann früh in die Stadt gezogen. Nämlich Barbara Blakes ist sein Künstlername. Macht Musik, kommt wie gesagt aus Magdeburg und hat diese Woche seine neue Single Head Over Heels rausgebracht. Und die hören wir jetzt als ersten.
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Barbara Blakes mit der neuen Single Head Over Heels. Diese Woche rausgekommen, haben wir gerade gehört, als ersten Hit-Tipp hier bei uns in den OKWelle-Charts. Und es geht darum, wie Zweifel verschwinden und man sich Hals über Kopf ins Unbekannte stürzt. So wie man das halt auch im Deutschen sagt, ne? Hals über Kopf, Head over Heels. Seit 15 macht er Musik, hat gemerkt, Musik ist da für ihn so eine Art Ventil, dass er sich ausdrücken kann. Hat jetzt keinen großen musikalischen Background damals gehabt, hat dann aber den Wunsch gehabt, Songs zu schreiben, die, wie er sagt, wirklich etwas auslösen. Und dass er singt, das ist tatsächlich eigentlich Zufall. Damals bei einer Schulband musste er ein Streichholz ziehen. Also da mussten sie dann quasi entscheiden, wer denn singt. Und ja, er hat da wortwörtlich den Kürzeren gezogen, musste dann singen und hat dann aber erkannt, dass das eigentlich ganz gut funktioniert. Finde ich auch, haben wir gerade gehört, seine neue Single Barbara Blakes, die übrigens auch der erste Song ist auf seiner neuen EP, die jetzt demnächst rauskommt, When Did We Grow Up? Und ist in Zusammenarbeit mit einem Bandmitglied von Bastille entstanden. Auch sehr spannend, wie ich finde. Weiter geht's auf Platz 17 mit Ray und Where Is My Husband?

0: Tja, so lange ist er schon bei uns mit dabei und anscheinend hat sie ihren Ehemann ja immer noch nicht gefunden, ne? Kleiner Scherz, 43 Mal ist sie schon mit dabei gewesen. Boah. Und 4 Plätze ging es heute runter, von der 13 auf Platz 17 für Ray und Where Is My Husband.
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0: Die wollen wir uns jetzt mal anschauen. Da geht's los auf Platz 10 mit dem aktuellen Album von Accept, Teutonic Titans. Die waren letzte Woche noch auf Platz 8, dieses Mal auf Platz 10. Dann auf der 9 das neue Album von Miley Cyrus. Man darf jetzt übrigens nicht mehr Miley Cyrus sagen, sondern nur noch Miley. Also neues Album von Miley, Bass Persuades. Das neue eingestiegen auf Platz 9. Auf der 8 auch was Neues von den Nockies. 1 heißt das Album. Letzte Woche die 1 war Annette Luzon mit ihrem Album Sehnsucht. Das in dieser Woche nur noch auf der 7. Auf der 6 neues Album von Five Finger Death Punch Legacy. Airborne mit dem gleichnamigen Album ein bisschen gestiegen. Von der 7 ging es rauf auf die 5. Auf der 4 noch ein neues Album von Kiss and Dynamite mit dem gleichnamigen Album. Dann ging es noch rauf, und zwar zum einen von der 5 auf die 3 für Farin Urlaub, ein Lächeln im Gesicht. Und das Album Tränenmeer von Chapter 7, da ging es auch rauf, und zwar von der 6 auf die 2. Auf Platz 1 in den deutschen Albumcharts allerdings neues Album von Matthias Reim. Flashback heißt sein neues Album. Das also soweit die Albumcharts aus Deutschland für diese Woche. Und ganz passend kommen wir jetzt auf Platz 16 zu dem Song, der zum Album passt, zum neuen von Miley. Oder halt Miley Cyrus. Bass Persuades, unsere Nummer 16 in dieser Woche.

Best Persuade, Miley Cyrus, aktuelle Single. Wobei, jetzt habe ich schon was falsch gemacht. Miley Cyrus darf man ja nicht mehr sagen. Nur noch Miley. Dann halt nur noch Miley. Auf Platz 16 bei uns in dieser Woche. Wir kommen wieder zu ein bisschen neuer Musik und zwar von Rainy, niederländisch-surinamische Sängerin. Suriname, ein kleines Land in Südamerika. Und Rainy, die könnte man kennen. 2019 hat sie nämlich bei diesem damals relativ bekannten Song mitgemacht. Bei Post Malone zusammen mit Sam Feld. Für den Song hat sie auch damals auch mehrmals Platin gekriegt. Jetzt aber solo unterwegs. Neue Single von Rainy heißt Tonight.

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1: Also sie sagt, in Tonight geht es darum, in einem anderen Menschen Sicherheit, Geborgenheit, aber auch ein Zuhause zu finden. Und sie sagt, der Song entstand aus der Erfahrung, sich bei jemandem zum ersten Mal so sicher zu fühlen, dass sie ihre Schutzmauern komplett fallen lassen konnte. Und später hat sie noch gesagt, beim Schreiben vom Song ging es außerdem auch noch um große Fragen des Lebens. Für sie sind Liebe, Sicherheit und eine echte Verbindung zu einem Menschen vielleicht das, was eine Antwort darauf am nächsten kommt. Das also die neue Single von Rainy. Tonight und weiter geht's auf der 15 mit Bebe Rexha und New Religion.

Bebe Rexha, New Religion auf Platz 15. Ganz kleines bisschen ging es runter. Letztes Mal Platz 14. Elektronische Tanzmusik gewissermaßen, aber gleich habe ich wieder mal was aus der Rockrichtung. Ja, neue Musik gibt's gleich als nächsten Hit-Tipp. Vorher aber noch ein Song, der ist neu reingekommen für einen von unseren zwei rausgefallenen Songs in dieser Woche. Der erste von beiden, nämlich auf Platz 14. Tame Impala haben wir vorhin ja schon mit Dracula gehört. Der hat aber noch was Neues und zwar gewissermaßen Filmmusik. Ist ja ein Song, der auch im aktuellen Spider-Man-Film läuft. Läuft übrigens auch noch in Braunschweig hier im Kino. Nämlich Loser, die aktuelle Single von Tame Impala. Und der, wie gesagt, neu mit dabei. Das Ganze auf Platz 14.

Tame Impala mit Loser, seine aktuelle Single. Wie gesagt, auch Filmmusik im aktuellen Spider-Man-Film. Der neue reingekommen hier bei uns auf Platz 14. Und mit Dracula ist er ja auch noch mit dabei, der ja aber ein bisschen schlechter bei uns in dieser Woche in der Sendung. Wir kommen zu unserem nächsten Hit-Tipp und ich scrolle ja jede Woche ja immer so durch, was ist denn so neu und rausgekommen, was haben die Plattenfirmen uns hier als Okawelle denn so zugeschickt. Und da stößt man ja häufiger auch mal auf Namen, die einem nichts sagen, wo ich dann trotzdem reinhöre. Kennt man ja hier aus der ersten Stunde, ne? Öfter mal der ein oder andere Name, wo man sagt, was, wer? Aber auch spannende Songs sind da ja immer mit dabei. Und dann gibt es so diese großen Namen. Natürlich, klar, sowas wie Tame Impala, das sind so Künstler, die bringen ja regelmäßig aktuell was raus. Die kennt man auch. Aber dann gibt es so Künstler, da stolpert man drüber und denkt sich, habe ich jetzt gar nicht erwartet, aber da bin ich jetzt mal gespannt. Und zwar geht es um diese Band hier. Nickelback, die haben tatsächlich diese Woche was Neues rausgebracht und da dachte ich mir so, oh, ja, die habe ich da nicht erwartet bei neuer Musik, aber natürlich wollen wir uns das mal anhören. Die hatten ja nicht nur diesen Song hier, es gab ja auch noch ein paar andere bekannte Songs, die teilweise aber auch schon 20 Jahre her sind. Hier gab es zum Beispiel auch noch Photograph. Der damals aus 2005 war ja auch so ein Charts-Erfolg. Aber ich glaube, der größte Erfolg, den hatten sie damals 2001 mit dem Song hier. Natürlich, How You Remind Me. Jetzt wissen wir also wieder alle, ach ja, die Jungs waren das. Nickelback jetzt mit ihrer neuen Single und die heißt Make Me Love You.

0: Neue Musik von Nickelback. Make Me Love You heißt die neue Single. Und die wird auch drauf sein auf dem neuen Studioalbum Everything Under the Sun. Und das soll in gutem Monat rauskommen, genauer gesagt am 30. Oktober.
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0: Aus der Schweiz und Österreich wollen wir uns jetzt mal anschauen. Auf der 5 in der Schweiz Alex Warren mit Ordinary unverändert zur Vorwoche. Von der 2 ging es runter auf die 4 für Mojavi Joe und im Kano Choir mit Pile. Temper City, Self-Aware, ein Platz gestiegen von der 4 auf die 3 und von der 3 ging es rauf auf die 2 für Movin' to the Sun. Ugel, Email Angel, Ultranate. Und die aktuelle Nummer 1 in der Schweiz auch weiterhin unangefochten. Shakira zusammen mit Burna Boy und Die Die. In Österreich in dieser Woche nicht so viel Bewegung in den Top 5. Ein Platz ging es rauf und zwar für Wir sind Helden von Hier an Blind. Da ging es rauf von der 6 auf die 5, aber die Top 4 alle unverändert. Also wieder auf der 4 Temper City Self-Aware. Die Killers mit Mr. Brightside auf Platz 3 in Österreich. Movin' to the Sun von Ugel, Email Angel, Ultranate auf der 2. Und genauso wie auch in der Schweiz in Österreich weiterhin die Nummer 1 Shakira zusammen mit Burna Boy und Die Die. Soweit dann auch schon der schnelle Überblick über die Schweiz und Österreich in den internationalen Single-Charts. Nachher in der zweiten Stunde, wie gewohnt, da schauen wir nochmal dann ein bisschen weiter weg in die UK- und US-Charts in dem Falle. Die 13 wartet jetzt auf uns und zwar Mako zusammen mit den Chainsmokers in- und auswendig.
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in- und auswendig von Mako und The Chainsmokers. Kleines bisschen ging es runter von Platz 10 auf Platz 13. Drei Songs habe ich noch für euch hier in dieser ersten Stunde. Die Plätze 12, 11 und dann noch ein bisschen neue Musik. Und die 12 in dieser Woche ist Harry Styles mit American Girls.

Harry Styles und American Girls. Heute mal ganz bis zum Ende. Warum denn nicht? Normalerweise wird im Radio ja immer früher abgecuttet, aber hier bei Okawelle, da können wir die Titel auch mal ausspielen, oder? Gleich nochmal neue Musik. Vorher gibt es noch Platz 11 zu hören vor den Nachrichten. Und zwar jetzt Alex Warren mit Ordinary. Für den ging es ganz kleines bisschen rauf von der 12 auf Platz 11.

Alex Warren und Ordinary auf Platz 11 bei uns in dieser Woche. Vor den Nachrichten gibt es wie versprochen nochmal ein bisschen neue Musik von Mackenzie McKay in diesem Falle, der erst vor kurzem ausverkaufte Konzerte auch in Köln, Berlin oder London gespielt hat. Jetzt mit dem Song, der natürlich auch drauf ist, dann auf seinem neuen Album, was in Kürze rauskommen soll. Wir hören die neue Single Nice to Know You. Hit, Tipp.

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1: Um 18 Uhr mit Ronald Lessig. Bundesgesundheitsminister Lindemann lehnt die Vorschläge der SPD für eine Reform der Pflegeversicherung ab. Es geht unter anderem um einen sogenannten Pflegedeckel. Aus Berlin, Oliver Neuroth.
2: Der Pflegedeckel sieht vor, dass ein bestimmter Eigenanteil von Pflegebedürftigen im Heim eine Grenze nicht überschreitet. Mittelfristig 1.500 Euro im Monat. Das wären knapp 300 Euro weniger als im Moment. Hier setzt die Kritik von Gesundheitsminister Lindemann an. Nach seinen Worten löst eine Entlastung in dieser Höhe nicht das Grundproblem, nämlich dass die Heimrechnungen pro Monat insgesamt auf 3.000 Euro und mehr betragen. Im ARD-Bericht aus Berlin sagt Lindemann, man dürfe jetzt nicht nur Pflaster aufkleben, sondern müsse erste Hilfe leisten. Der CDU-Minister will im Oktober eine Kommission einrichten, die strukturell die Pflegeversicherung fit machen soll für die 2030er Jahre.
1: In Niedersachsen sind die kommunalen Stichwahlen beendet. Die Wahllokale haben geschlossen. Gewählt wurden heute neue Oberbürgermeister, Bürgermeister, Landräte oder Regionspräsidenten. Wie unser Reporter Thomas Stahlberg berichtet, dürfte die Auszählung der Stimmen in vielen Kommunen nicht lange dauern.
3: Das wird ziemlich schnell gehen. In den meisten Städten und Gemeinden mussten die Bürgerinnen und Bürger nämlich nur ein Kreuz machen. In Hannover zum Beispiel waren es zwei Kreuze. Hier gibt es ja die Duelle um den Oberbürgermeisterposten und es geht um den Regionspräsidenten. Präsidenten oder die Präsidentin. Und weil es in den meisten Wahllokalen heute schneller ging, da keine Räte mehr gewählt werden mussten, gab es auch keine längeren Schlangen im Land. Beobachter gehen davon aus, dass die Beteiligung bei den Stichwahlen geringer ausfallen wird als bei der Kommunalwahl vor zwei Wochen. Da gingen fast 65% der Wahlberechtigten an die Urnen.
1: Alle Infos zu den Stichwahlen in Niedersachsen und Ergebnisse gibt es den ganzen Abend auf ndr.de. In der Nähe des Luftwaffenstützpunktes Fairford in Südwestengland hat die Polizei 5 Männer festgenommen. Die Ermittler gehen von einem Terrorhintergrund aus. Die Männer werden verdächtigt, einen Anschlag geplant zu haben. Der Luftwaffenstützpunkt wird von den USA genutzt, um Angriffe auf iranische Raketenstellungen zu fliegen. Weitere Details gibt es noch nicht. Franziska Brandner und Felix Banaschak wollen Vorsitzende der Grünen bleiben. Beide haben mitgeteilt, dass sie auf dem Parteitag Anfang Dezember für eine zweite Amtszeit kandidieren. Brandner und Banaschak führen die Grünen seit fast 2 Jahren. Zollfahnder haben bundesweit Friseur- und Kosmetikgeschäfte durchsucht. Beteiligt waren mehr als 2000 Beschäftigte der Finanzkontrolle Schwarzarbeit. Aus der NDR-Nachrichtenredaktion Jan Busche.
4: Ein Schwerpunkt waren wohl Barbershops und Nagelstudios. In zahlreichen Geschäften gab es gestern Razzien. Geprüft wurde, inwieweit die Mitarbeiter sozialversichert sind. Es ging aber zum Beispiel auch um illegale Beschäftigung und Scheinselbstständigkeit. Was die Kontrollen gebracht haben, dazu gibt es heute am Sonntag aus den meisten Bundesländern noch keine Angaben. Aber in Schleswig-Holstein, da haben die Behörden schon Ergebnisse veröffentlicht. Es gab Razzien zum Beispiel in Lübeck, Eutin, Ratzeburg und Trittau. 7 Personen wurden festgenommen, weil sie ohne Aufenthaltstitel in Deutschland sind. Auch gegen ihre Arbeitgeber wird jetzt ermittelt.
1: Das waren die Nachrichten. Das Wetter in Norddeutschland. Ein Wechsel aus Sonne und Wolken und trocken bei 17 bis 24 Grad. In der Nacht bewölkt und vereinzelt Regen 16 bis 9 Grad. Morgen teils Sonne, teils dichtere Wolken. Im Nordwesten vereinzelt Schauer 18 bis 27 Grad. Am Dienstag bei Sonne und Wolken meist trocken 19 bis 28 Grad und am Mittwoch bis 27 Grad. Es ist 18.03 Uhr.
5: Und damit weiter zum Uckerwelle Verkehrsservice. Da haben wir derzeit folgende Meldungen für euch, beziehungsweise nur die eine hier. Die kommt von der A36 Fienburg Richtung Wolfenbüttel. Zwischen dem Parkplatz Werla und Siegenberg, da gibt es derzeit 2 Kilometer stockenden Verkehr. Da braucht er so 5 bis 10 Minuten länger. Das war's dann aber auch schon. Ich wünsche euch eine gute und sichere Fahrt.
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5: Und damit willkommen zurück zur zweiten Stunde von unseren Uckerwelle Charts. In dieser Stunde auch, wenn es schon was gibt, mit Ergebnissen aus den Stichwahlen von den Kommunalwahlen, die ja heute sind. Natürlich jetzt klar, Punkt 18 Uhr gibt es noch keine Ergebnisse. Also geht's erstmal ganz regulär los mit der 10. In dieser Woche Ugel und Solto mit Jamaican Bam Bam. Ich bin Marvin Giesemann, wünsche euch weiterhin gute Unterhaltung hier bei Radio Uckerwelle.

Ugel und Salto mit Jamaican Bam Bam auf Platz 10 hier bei uns in den Okawelle Charts. Hier in der zweiten Stunde auch mit Eindrücken und Ergebnissen oder zumindest mit den Zahlen zu den Stichwahlen hier bei den Kommunalwahlen. Gerade kommen auch schon die ersten Zahlen rein aus dem Landkreis Wolfenbüttel und dem Landkreis Peine. Allerdings erst 1 oder 2% ausgezählt, also da warten wir lieber mal noch ein paar Minuten, damit etwas belastbarer sind die Zahlen. Hier den Okawelle Charts in dieser zweiten Stunde noch mit den Plätzen 9 bis 1. 10 haben wir gerade schon gehört. Dann ist natürlich auch noch ein bisschen neue Musik mit dabei. Unter anderem gleich auch schon wieder von einem bekannten US-Country-Künstler. Mehr dazu gleich. Dann schauen wir auch noch rüber nachher mit einem kurzen Blick in die internationalen Single-Charts. Schauen wir rein, welche Songs sind denn in UK und US so beliebt und angesagt. Und wir klären auch noch die Frage, welches sind momentan die meistgespielten Songs hier in Deutschland im Radio, die sogenannten Airplay-Charts. Da schauen wir auch noch rein. Und natürlich, wie gesagt, aktuelle Ergebnisse aus den Stichwahlen. Auf Platz 9 geht's direkt weiter mit Taylor Swift, The Fate of Ophelia.

Auf Platz 9 bei uns in dieser Woche unverändert Taylor Swift mit The Fate of Ophelia. Heute ja Stichwahl gewesen bei den Kommunalwahlen und erwartungsgemäß geht das bei diesen Stichwahlen ja immer relativ schnell und wir haben tatsächlich auch schon erste Ergebnisse hier vorliegen und zwar bei der Landratsstichwahl aus dem Landkreis Wolfenbüttel. Aktuell ein extrem enges Kopf-an-Kopf-Rennen. Aktuelle Zahl 50,1% für Martin Albinus von der SPD, Tobias Thorau von der CDU bei 49,9%. Also da ein sehr enges Kopf-an-Kopf-Rennen. Da sind schon 8% ausgezählt von den Bezirken. Im Landkreis Peine, aktuelle Zahlen von der Landratsstichwahl. Julia Semper von der SPD liegt dort deutlich vorne mit 74%. Kandidat von der CDU nur bei 26 gerundet. Im Landkreis Helmstedt liegt Malte Schneider von der SPD vorne. Aktuelle Zahl 61,6%. Da sind auch schon 15% ausgezählt. Da geht es auch relativ schnell. Und die Landratsstichwahl für den Landkreis Goslar. Dort liegt auch der SPD-Kandidat vorne, Alexander Seiper, 63,2%. Und wenn ich mal weiter schaue, es gibt ja nicht nur Landratswahlen oder Oberbürgermeisterwahlen. Da liegen aus Braunschweig und Salzgitter gerade noch keine Ergebnisse vor. Können wir schon mal schauen zur Samtgemeinde Papenteich bei der Samtgemeindebürgermeister-Stichwahl. Dort liegt aktuell mit aufgerundet 69% Ines Kielhorn vorne. Da sind schon 17% ausgezählt. Ein Bezirk wurde in Wendeburg schon ausgezählt. Da liegt mit 52% gerade der SPD-Bürgermeisterkandidat Johannes Fahldiek vorne. Weitere Zahlen gerade noch nicht, aber sobald sich hier etwas Größeres tut, dann schauen wir wieder rein. In den OK-Welle-Charts habe ich jetzt ein bisschen neue Musik für euch. Ich habe schon verraten von einem US-Country-Star. Es geht um Shaboozy, den kennt man vor allem vermutlich von diesem Song hier. Mit A Bar Song Tipsy, da war er ja wochenlang in den deutschen Charts vertreten. Mal schauen, ob das jetzt beim nächsten Song auch wieder der Fall ist. Ich vermute fast ja. Wir hören mal rein in seine neue Single Cowgirl.

Die neue Single von Shaboozey, Cowgirl heißt die. Haben wir gerade gehört als Hit-Tipp hier bei uns in den OKWelle-Charts. Stichwahl in den Kommunalwahlen. Erste Zahlen sind jetzt auch schon rausgekommen. Und zwar bei der Stichwahl vom OB für die Stadt Salzgitter. Da liegt aktuell mit 70,8% der Kandidat von der CDU, Klingebiel, vorne. Auf Platz 8 haben wir jetzt einen Song, der war letztes Mal nicht mit dabei. Den kennen wir aber schon. Hat zwischendurch mal ein bisschen Pause gemacht hier bei uns in den Top 20. Jetzt ist sie wieder mit dabei für einen von den rausgefallenen Songs in dieser Woche. Olivia Rodrigo, The Cure.

wieder bei uns mit dabei, in diesem Falle auf Platz 8, Olivia Rodrigo mit The Cure. Die Stichwahlen zu den Kommunalwahlen heute, hier auch natürlich Thema in der Sendung und für viele wahrscheinlich sehnsüchtig erwartet erste Ergebnisse zur OB-Stichwahl in Braunschweig. Und während Olivia Rodrigo sind die ersten drei von immerhin 268 Bezirken reingekommen, also knapp 1% der Stimmen sind erst ausgewählt. Wie ist da der aktuelle Zwischenstand aufgerundet? 82% für Thorsten Kornblum. Die Reihe gibt's gleich wieder und zwar dann schon mal wieder mal rein in die Landkreise, wie denn da die aktuellen Zahlen sind. Denn an vielen Bezirken ist schon über die Hälfte ausgezählt. Also da schauen wir gleich mal wieder auf aktuelle Ergebnisse. Vorher gibt's noch die 7 zu hören. Katy Perry, The One That Got Away.

alter Song, aber wieder in den Charts. Natürlich dank TikTok. Katy Perry, The One That Got Away, aktuell Platz 7 bei uns in den OKWelle-Charts. Heute die Kommunalwahl-Stichwahlen und wir wollen mal wieder auf die aktuellen Ergebnisse schauen. In Braunschweig nach wie vor mit am langsamsten, was die Auszählung angeht. Da sind erst 4 von 268 Bezirken ausgezählt, deswegen also noch etwas skeptischer die Zahlen betrachten dort. 81% sind es dort aber aktuell für Thorsten Kornblum von der SPD. Dann schauen wir nach Salzgitter. Dort liegt aktuell Klingebiel von der CDU vorne mit 72,8%. Dann gibt es Landratsstichwahlen im Landkreis Wolfenbüttel. Aktuell mit 58% Martin Albinus von der SPD vorne. Julia Semper von der SPD vorne mit aufgerundet 74% im Landkreis Peine. Im Landkreis Helmstedt, da liegt Malte Schneider von der SPD vorne aktuell mit 62%. 65% sind es für Alexander Seiper von der SPD im Landkreis Goslar. Dann gibt es auch noch natürlich weitere Wahlen. Unter anderem schauen wir mal in die Samtgemeinde Papenteich. Da ist aktuell Samtgemeinde Bürgermeisterwahl. Ines Kielhorn liegt dort aktuell vorne, parteilos, mit 57%. In Wendeburg wird auch ein Bürgermeister gewählt. Julia Schmidtke von der CDU liegt da vorne mit 69%. Dann gibt es aktuell auch noch ein relativ enges Kopf-an-Kopf-Rennen in Schöningen zum Beispiel bei der Bürgermeisterstichwahl. Aktuell 50,4% für Martin Baumbach von der CDU gegen Jan Fricke von der SPD, der 49,6%. Da also, wie gesagt, ein sehr enges Kopf-an-Kopf-Rennen. In Goslar wird zum Beispiel auch noch aktuell ein Bürgermeister gewählt. Da liegt Alexander Ehrenberg parteilos mit 61% aktuell vorne. Soweit mal ein schneller Überblick über verschiedene Kommunen hier bei uns in der Region. Neue Musik habe ich jetzt wieder für euch hier bei uns in den OKWelle-Charts. Von DJ Weiss zusammen mit Blair. Better heißt die neue Single.

0: Neue Single von Weiß und Blair haben wir gerade gehört. Better.
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0: Da wollen wir mal kurz reinschauen, klärt die Frage, welches sind momentan so die beliebten Songs im Ausland in dieser Stunde. Schauen wir mal kurz rüber ins Vereinigte Königreich, in die UK und die US-Charts. Der 5. beliebteste Song aktuell in den UK-Charts, Dua Lipa mit Training Season, das Ganze auch unverändert. Rauf ging's für Adela, nee, nicht Adele, sondern Adela mit A am Ende, Nicole Kidman. Von der 15 ging es rauf auf Platz 4, dafür eingestiegen von der 4 auf die 3, Boston's Della Lefty. Die 2, Choosin' Texas von Ella Langley und aktuell der beliebteste Song drüben im Vereinigten Königreich, Sienna Spiro mit Great Expectation, ist da auch weiterhin auf Platz 1. Rauf ging's von der 6 auf die 5 in den USA für Tame Impala mit Jenny, Dracula in der Jenny-Version. Auch ein Platz gestiegen von der 4 auf die 4, Ariana Grande, Hate That I Made You Love Me. Morgan Wallen, Been By Now, momentan der 3. beliebteste Song in den USA. Rauf ging's von der 4, die 2 und die 1, die sind unverändert. Boston, Stella Lefty auf der 2 und die aktuelle Nummer 1, Ella Langley mit Choosin' Texas, die ist auch weiterhin dort auf Platz 1. Und soweit der schnelle Überblick über die internationalen Single-Charts, und zwar aus UK und US. Und hier ist einmal noch kurz der OK-Welle Verkehrsservice. Fahrt bitte vorsichtig auf der A2 Braunschweig Richtung Magdeburg zwischen Helmstedt Zentrum und Marienborn-Helmstedt. Da liegen Reifenteile auf der Fahrbahn. Da also bitte Vorsicht auf der A2 Fahrt Richtung Magdeburg zwischen Helmstedt Zentrum und Marienborn-Helmstedt. Da liegen Reifenteile auf der Fahrbahn. Fahrt dort bitte vorsichtig. Weiter geht's hier.

Ariana Grande und Hate That I Made You Love Me. Kleines bisschen ging's rauf, ein Platz von der 7 auf die 6. Jetzt kommen wir zu dem Song, der im Ausland noch bei sehr vielen Ländern auf Platz 1 ist. Hier bei uns in den OKWelle Charts ist er auf der 5. Shakira und Burna Boy mit Die Die.

Shakira und Burna Boy mit Die Die. Gewissermaßen ja Fußballmusik, Song ja noch aus dem Sommer. Ja, und auch heute ist ja wieder Fußball. Die deutsche Nationalelf spielt heute in der Nations League gegen Griechenland. Anstoß ist da um 20.45 Uhr und kann man auch in HD im Free TV schauen. Läuft nämlich im Ersten. Heute ja auch die Kommunalwahl-Stichwahlen. Wir schauen auf die aktuellen Ergebnisse bei den OB-Stichwahlen. Aus Braunschweig kommen so langsam auch ein paar mehr Bezirke rein. Dementsprechend die Zahlen jetzt auch belastbarer als vorhin. 74% aktuell für Thorsten Kornblum von der SPD, Maximilian Pohler von der CDU, aufgerundet 26%. 15% sind aber erst ausgezählt, also der Großteil kommt da noch. Und aktuelle Ergebnisse aus Salzgitter. Dort liegt aktuell Klingebiel weiterhin vorne. 74% dort aktuell. Da ist auch schon fast alles tatsächlich ausgezählt. Weiter geht's in den OKWelle Charts mit Justin Bieber und Nicki Minaj. Beauty and a Beat. Kleines bisschen ging's runter. Ein Platz von der 3 auf die 4.

Beauty and the Beat von Justin Bieber mit Nicki Minaj. Ganz kleines bisschen ging es runter. Ein Platz von der 3 auf die 4. Die aktuellen Ergebnisse aus den Stichwahlen habe ich jetzt wieder für euch. Wir schauen natürlich nochmal auf die OB-Stichwahlen, die ja viele ganz besonders gespannt verfolgen. In Braunschweig sieht es aktuell so aus, 74,2% für Thorsten Kornblum. Und aktuelle Zahl aus der Stadt Salzgitter bei der OB-Stichwahl, 74,1% für Klingebe von der CDU. Da, wie gesagt, fast schon alles ausgezählt. Also da wird sich auch nichts groß mehr ändern. Landratsstichwahlen im Landkreis Wolfenbüttel nach wie vor vorne Martin Albinus von der SPD mit 58,7%. 72,5% sind es im Landkreis Peine für Julia Semper von der SPD. Vorne im Landkreis Helmstedt weiterhin Malte Schneider von der SPD. 62,2% dort der aktuelle Zwischenstand. Im Landkreis Goslar, da sind schon 97% ausgezählt. Dort vorne Alexander Seidel von der SPD mit 65,1%. Im Landkreis Gifhorn, da gibt es eine Bürgermeisterstichwahl. Christopher Fink von der SPD liegt dort vorne mit 61,8%. In Helmstedt bei der Bürgermeisterstichwahl Rudolf Jannik Meyer-Sorge von der SPD mit 61,5%. Dann schauen wir mal noch dorthin, wo es gerade relativ knapp ist. Königslutter am Emm, auch dort Bürgermeisterstichwahl. Dort aktuell 50,3% für Marc Schneider von der CDU gegen Sascha Kühne, parteilos 49,7%. Also dort aktuell ein sehr enges Kopf-an-Kopf-Rennen. Und vorhin war es auch relativ eng in Schöningen bei der Bürgermeisterstichwahl. Da aktuell 52,2% für Martin Baumbach von der CDU gegen Jan Fricke von der SPD bei 47,8%. Ansonsten in der Samtgemeinde Nordelm, da ist es auch noch relativ knapp. Petra Südow parteilos mit 55,4% gerade vorne gegen Andreas Kühne, ebenfalls parteilos 44,6%. In der Samtgemeinde Elm-Asse, da liegt aktuell Sebastian Niehoff parteilos vorne mit 61,1%. Der aktuelle Überblick über die Stichwahlergebnisse bei den Kommunalwahlen hier in der Region zwischen Harz und Heide. Weiter geht's in unseren Okerwelle-Charts auf Platz 3. Und zwar mit der Band Temper City und Self-Aware. Da ging es ein kleines bisschen rauf von der 5 in der Vorwoche.

0: Temper City mit Self-Aware. Kleines bisschen ging es rauf vom Platz 5 auf Platz 3.
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0: Die Top 5 Airplay Charts, was ist das Ganze? Es geht da ganz simpel um die Einsätze im Radio von Songs. Also was läuft momentan hier in Deutschland im Radio rauf und runter? Was wird am meisten gespielt? Das ist Platz 1. Der 5. meistgespielte Song in der vergangenen Woche war Shakira und Burna Boy mit Die Die. Hat getauscht mit der 4 in dieser Woche Mr. Know-It-All von Teddy Swims. Rauf ging es von der 6 auf die 3, wurde also deutlich mehr gespielt, und zwar Loy mit David Puentes, Golden Summer. Mehr gespielt wurde auch Animal, Cat's Eye. Da ging es rauf von Platz 3 auf die 2 und der aktuell am meisten gespielte Song hier in Deutschland im Radio, Why Don't You Stay von Nico Santos, der war auch schon in der letzten Woche auf Platz 1. Soweit der Blick. Was läuft momentan rauf und runter hier in Deutschland im Radio? Und das ist die 2, The Killers, Mr. Brightside.

Die Killers mit Mr. Brightside auf Platz 2. Heute bei uns in den OK-Welle-Charts ein ganz kleines bisschen anders als sonst. Wir hören nämlich jetzt schon Platz 1 tatsächlich. Gleich ist dann aber zwischen Platz 1 und den Nachrichten dann nochmal Zeit für die ganz aktuellen Zahlen, damit ihr sie so aktuell wie möglich habt, kurz vor Ende der Sendung. Platz 1 in dieser Woche bei uns in den OK-Welle-Charts: Ijel, Email Angel, Ultra Nate, Move Into the Sun.

0: Unsere Nummer 1 in den OKWelle-Charts, Ugel, Email Angel, Ultranate mit Movin' to the Sun, war letzte Woche übrigens auch auf Platz 1. Kurz vor den Nachrichten, den 19 Uhr Nachrichten, schauen wir natürlich nochmal auf die aktuellen Ergebnisse aus den Kommunalwahl-Stichwahlen. In Braunschweig läuft es relativ langsam, was die OB-Stichwahl angeht. Da sind erst 41% der Bezirke ausgewählt, aber aktuell der Stand Thorsten Komblum von der SPD mit 75,1% deutlich vorne. In der Stadt Salzgitter, OB-Stichwahl, da fehlt nur noch ein einziger Bezirk. 124 von 125 sind ausgewählt und dort aktuell 74,56% für Klingebiel von der CDU. Die Landratsstichwahlen, da sieht es aktuell so aus. Im Landkreis Wolfenbüttel Martin Albinus von der SPD bei 59%, damit 94% auch schon fast ausgezählt. 97% sind ausgezählt im Landkreis Peine, da liegt Julia Semper von der SPD vorne mit 72,7%. Malte Schneider von der SPD liegt vorne im Landkreis Helmstedt, auch dort sind schon 94% ausgezählt, 62,2% für ihn. Im Landkreis Goslar, da sind 99% ausgezählt, da fehlt nur noch ein einziger Bezirk, also sehr wahrscheinlich neuer Landrat Alexander Seiper von der SPD, 65,1%. Bürgermeisterstichwahlen habe ich noch für euch. In Gifhorn liegt aktuell Christopher Fink von der SPD vorne mit 61,6%, auch dort fast komplett ausgezählt. In Helmstedt Rudolf-Janik Meyer-Sorge von der SPD vorne, 62,4%. Stefanie Herkrampf von der CDU liegt vorne in Bad Harzburg, wobei da auch erst ein Bezirk ausgezählt wurde, 56%. In der Samtgemeinde Papenteich, Samtgemeinde Bürgermeister, Meisterin Stichwahl, da liegt Ines Kielhorn vorne mit 58,8%. Bürgermeisterwahlen, schauen wir mal noch schnell in den verbleibenden Sekunden auf die, wo es knapp ist. 51,1% sind es in Königshutter am Elm bei der Bürgermeisterstichwahl. Da liegt Marc Schneider von der CDU vorne. In Schöningen, da ist es auch knapp, aktuell Martin Baumbach von der CDU vorne bei 51,6%. Und auch noch relativ knapp in der Samtgemeinde Elm-Nord. Da liegt aktuell Petra Südow vorne mit 54,4%. Soweit also die aktuellen Zahlen. Ausführliche Ergebnisse, Stimmen, Eindrücke gibt es natürlich auch morgen in Region aktuell ab 7 Uhr. Hier natürlich bei Radio OKWelle. Ich bin Marvin Giesemann, wünsche euch jetzt noch einen schönen Restsonntag, guten Start in die neue Woche und natürlich gerne dranbleiben. Ab 19 Uhr geht's weiter mit dem Endspurt und Andreas Evert. Da gibt es dann alles Aktuelle zum Sportgeschehen. Macht's gut, bis nächste Woche.
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2: Um 19 Uhr mit Ronald Lessig. Bundesgesundheitsminister Lindemann lehnt die Vorschläge der SPD für eine Reform der Pflegeversicherung ab. Es geht unter anderem um einen sogenannten Pflegedeckel. Aus Berlin, Oliver Neuroth.
3: Der Pflegedeckel sieht vor, dass ein bestimmter Eigenanteil von Pflegebedürftigen im Heim eine Grenze nicht überschreitet. Mittelfristig 1.500 Euro im Monat. Das wären knapp 300 Euro weniger als im Moment. Hier setzt die Kritik von Gesundheitsminister Lindemann an. Nach seinen Worten löst eine Entlastung in dieser Höhe nicht das Grundproblem, nämlich dass die Heimrechnungen pro Monat insgesamt oft 3.000 Euro und mehr betragen. Im ARD-Bericht aus Berlin sagt Lindemann, man dürfe jetzt nicht nur Pflaster aufkleben, sondern müsse erste Hilfe leisten. Der CDU-Minister will im Oktober eine Kommission einrichten, die strukturell die Pflegeversicherung fit machen soll für die 2030er Jahre.
2: In Niedersachsen sind die kommunalen Stichwahlen beendet. Seit 18 Uhr haben die Wahllokale geschlossen, jetzt werden die Stimmen ausgezählt. Es ging um künftige Bürgermeister, Landräte oder Regionspräsidenten. In mehreren Großstädten wurden zudem Oberbürgermeister gesucht, etwa in Hannover, Braunschweig, Osnabrück und Oldenburg. In Salzgitter war erstmals eine OB-Kandidatin der AfD in die Stichwahl gekommen. Erste Ergebnisse aus Städten und Gemeinden werden in Kürze erwartet. Einen Überblick gibt es den ganzen Abend auf ndr.de. In der Nähe des Luftwaffenstützpunktes Fairford in Südwestengland hat die Polizei 5 Männer festgenommen. Die Ermittler gehen von einem Terrorhintergrund aus. Die Männer werden verdächtigt, einen Anschlag geplant zu haben. Der Luftwaffenstützpunkt wird von den USA genutzt, um Angriffe auf iranische Raketenstellungen zu fliegen. Weitere Details gibt es noch nicht. Jürgen Klopp steht heute vor seinem ersten Heimspiel als Fußball-Bundestrainer. In Augsburg trifft die deutsche Nationalmannschaft auf Griechenland. Aus Augsburg Thomas Kunze.
4: Es sind dann doch ein paar mehr Veränderungen, die Bundestrainer Jürgen Klopp da vornehmen wird bei seinem Heimdebüt in Augsburg. Der Wechsel im Tor zwischen Marc-André Ter Stegen und Alexander Nübel war geplant und hat keine Leistungsgründe. Genauso wie der Umstand, dass Nico Schlotterbeck in der Innenverteidigung eine Pause bekommt und nicht im Kader steht. Für den Dortmunder wird sehr wahrscheinlich Jan-Aurel Bissek auflaufen. Der 26-Jährige von Inter Mailand ist seit Wochen in Topform und ein extrem interessanter Spieler. Im Sturm dürfte zudem Younes Etnutaleb beginnen, der beim 1:1 in Amsterdam Kai Havertz nach dessen Verletzung ganz gut vertreten hat. Das Augsburger Stadion ist selbstverständlich ausverkauft. Nach 25 Jahren sind bei dieser Partie mal wieder Stehplätze erlaubt.
2: Das waren die Nachrichten. Das Wetter in Norddeutschland. Bewölkt und trocken bei 17 bis 24 Grad. In der Nacht bewölkt, vereinzelt etwas Regen bei 16 bis 9 Grad. Morgen teils Sonne, teils dichtere Wolken, im Nordwesten Schauer, 18 bis 27 Grad. Am Dienstag sonnig bis 28 Grad. Es ist 19.03 Uhr.
5: Und um 19.03 Uhr werfen wir einen kurzen Blick auf die Straßen im Sendegebiet von Radio Okawelle. Da liegt aktuell nur eine Störungsmeldung vor und das betrifft die Appensener Straße Gifhorn Richtung Appensen zwischen Ödesse und Kleinödesse im Landkreis Peine. Unfall mit Polizeieinsatz. Die Strecke ist gesperrt bis heute Abend circa 21 Uhr. Dort, wo es geht, gute und sichere Fahrt durch Ihren Sonntagabend. Kommen Sie gut an Ihr Ziel.
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Regionalsportzeit am Sonntagabend auf Radio Kavelle 104,6 zu 2 Stunden Regionalsport begrüßt Sie heute Abend Andreas Evert mit folgenden Themen. Wir schauen zum Fußball gleich zu Beginn der Sendung. Fußball-DFB-Pokal zweite Runde. Vor kurzem erst zu Ende gegangen, der VfL Wolfsburg beim SC Sand im Einsatz. In der zweiten Stunde haben wir dann unseren großen Fußballblock darüber hinaus. Fußball-AOK Niedersachsen-Pokal, der Frauen zweite Runde mit SV Wendesen gegen die Braunschweiger Eintracht. Wir haben aus der Fußballregionalliga Nord ein tolles Spiel vom Freitagabend, die FSV Schöning gegen Drochtersen-Assel im Einsatz. Und unser Spiel des Bezirks der Woche aus der Fußball-Landesliga, das Braunschweiger Derby zwischen Rot-Weiß-Volkmarode und den Freien Turnern Braunschweig. Dazu die Partie des bisherigen Spitzenreiters MTV Wolfenbüttel gegen Germania Bleckenstedt und den regionalen und überregionalen Fußballergebnisdienst. Das gibt es alles dann in der zweiten Stunde Endsport. In der ersten Stunde bis 20 Uhr schauen wir in die zweite Volleyball-Bundesliga Nord der Männer. Der USC Braunschweig gestern Abend gegen den PSV Neustrelitz gefordert. In der zweiten Feldhockey-Bundesliga Nord der Frauen hatte Eintracht Braunschweig heute den RTHC Leverkusen zu Gast. Dann haben wir zweimal Basketball in der ersten Stunde im Programm. Die erste Bundesliga mit dem Nordderby Basketball-Löwen Braunschweig gegen die Rostock Seawolves. Und aus der Basketball-Regionalliga Nord der Frauen, Eintracht Braunschweig, aus der zweiten Bundesliga abgestiegen in die Regionalliga Nord der Frauen mit neuer Trainerin heute im ersten Saisonspiel gegen die PG Zehlendorf gefordert.

Darüber hinaus schauen wir in der zweiten Stunde auch noch voraus auf das Thema Tischtennis. In der nächsten Woche, am nächsten Wochenende, startet für die Damen des TSV Watenbüttel das Abenteuer in der dritten Tischtennis-Bundesliga Nord der Frauen. Und wir machen einen Abstecher in den Landkreis Gifhorn, in die Nähe von Wesendorf, genauer gesagt nach Allerseel. Da wurde nämlich an diesem Wochenende das Pferdesportfestival in Allerseel wiederbelebt, wieder aufgelegt. Es gab also ein Comeback im etwas kleineren Rahmen, aber ja, vielleicht ist das der Start nach 10 Jahren in eine tolle Zukunft da in Allerseel. Also proppevolles Programm. Ich wünsche Ihnen viel Spaß und gute Unterhaltung und natürlich, sofern Ergebnisse reinkommen, an diesem Wochenende, an diesem Sonntag, ja, Kommunalwahlen, die Stichwahlen in Niedersachsen. Da gibt es einige interessante, ja, Stichwahlen, die ausstehen. Zum Beispiel in Braunschweig Thorsten Kornblum von der SPD gegen Maximilian Pohler. In Peine der Bürgermeister schon gewählt, Klaus Seemann im ersten Wahlgang mit 51,4%. Aber bei der Landratswahl muss SPD-Kandidatin Julia Semper in die Stichwahl gegen Carsten Lauenstein. Bei der Oberbürgermeisterwahl in Hannover Belet Onay von den Grünen in der Stichwahl gegen Alexander von der Ohe von der SPD. Und in Salzgitter CDU-Amtsinhaber Frank Klingebiel muss in die Stichwahl gegen AfD-Kandidatin Patricia Meyer. Sofern da Ergebnisse bei uns eintrudeln, gibt es die natürlich bei uns auf die Ohren. Ansonsten verweise ich schon mal auf die Kollegen aus Region Aktuell am Montagmorgen ab 7 Uhr.

0: Wir haben es 19:08 Uhr. Der Endspurt am Sonntagabend auf Radio Kavelle 104,6. Und ich hatte es eingangs angedeutet, unser großer Fußballblock kommt in der zweiten Stunde. Aber tagesaktuell habe ich einen kleinen Appetizer sozusagen. In der ersten Runde des DFB-Pokals der Frauen musste der VfL Wolfsburg nämlich heute ran. Und die Bundesliga-Fußballerinnen des VfL Wolfsburg sind am Sonntagnachmittag mit einem souveränen 6:0 Erfolg, Halbzeit 3:0 bei Zweitbundesligist SC Sand, in die zweite Runde des DFB-Pokals eingezogen. Ella Pedemors in der 17. und 46. sowie Svenja Huth in der 26. und 53. Spielminute trafen doppelt. Die weiteren Tore erzielten Camilla Küver in der 36. zum 3:0 Halbzeitstand und Lena Lattwein in der 64. zum 6:0 Endstand. Wolfsburgs Joelle Wedemeyer war nach Spielende bei den Kollegen von Wölfe TV zufrieden mit dem Auftritt ihres Teams.
1: Und ich glaube, dass wir doch dann gut ins Spiel gefunden haben. Am Anfang war es noch ein bisschen schwer, der Platz war auch sehr hoch, aber ich glaube, wir haben echt gute Kombinationen gezeigt, die Bedingungen hier gut angenommen und ich glaube, gute Spielzüge gehabt und dann auch uns mit den 6 Toren belohnt.
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0: Ja, und mehr Fußball gibt's dann in der zweiten Stunde. Ich habe es ja eingangs erwähnt, was wir da alles noch auf Lager haben. Jetzt aber erstmal Musik von Max Giesinger, Butterfly Effect.

0: 19 Uhr und 13 Minuten. Sie hören den Endspurt, Ihr regionales Sportmagazin am Sonntagabend auf Radio Okerwelle. Die Hockey-Zweitbundesliga-Frauen von Eintracht Braunschweig haben am Sonntag gegen den RTHC Leverkusen mit 4:3 nach Sudden Death verloren, behalten aber zumindest einen Punkt in Braunschweig. So sah es auch Eintrachts Fenja Sophie Rees nach Spielende.
1: Ja, auf jeden Fall. Ich würde sagen, in dem Spiel wäre mehr drin gewesen. Wenn wir hinten besser verteidigen und vorne unsere Chancen machen, dann kann man das Spiel auch in der regulären Spielzeit entscheiden. Und dann beim Shootout, ja, Ali hat super hinten gehalten. Die hat da den einen nach dem nächsten rausgefischt und dann liegt es ja an uns Schützen, ihr da ein bisschen Unterstützung zu geben. Aber gut, sollte heute nicht sein. Wir sind dann ins Sudden Death gegangen, ins 1-gegen-1 und da hat Leverkusen dann, das Spiel für sich ja noch entschieden. Aber ich würde sagen, ein Punkt kann man trotzdem mit zufrieden sein.
0: Die Gäste aus Leverkusen waren zu Beginn des zweiten Viertels durch ein Tor von Hanna Fricke mit 1:0 in Führung gegangen. In der zweiten Halbzeit drängte die Eintracht auf den Ausgleich und wurde durch das Tor von Lilly Ekine in der 45. zum 1:1 belohnt. Nach dem Ausgleich hatten die Eintracht-Frauen sogar noch dicke Chancen auf den Siegtreffer, als zum Beispiel Emily Visodil in der 56. frei vor und an der Gästetorfrau scheiterte. Fenja Sophie Rees sah es nach Spielende so.
1: Ja, aber gerade Leverkusens Mannschaft, gegen die haben wir in den letzten Saisons immer knappe Spiele gehabt. Manchmal konnten wir das Spiel für uns entscheiden. Wir waren noch häufiger am Penalty-Schießen gegen die. Und da war das Personal, wenn man das so sagt, auch noch ein ganz anderes. Könnte man sagen, stärker, vielleicht auch schlechter. Aber es ist auf jeden Fall immer ein enges Spiel gegen die. Deswegen denke ich, geht das jetzt auch okay.
0: Ja, okay, war das auf jeden Fall. Nach der knappen Niederlage im Sudden Death gegen den Tabellendritten RTHC Leverkusen bleiben die Hockey-Zweitbundesliga-Frauen von Eintracht Braunschweig mit jetzt 4 Punkten aus 4 Partien auf Tabellenplatz 7. Und somit war der Punkt heute ein weiterer Punkt auf dem Weg, frühzeitig den Klassenerhalt perfekt zu machen.
1: Schwer zu sagen. Also die Liga zu halten ist auf jeden Fall das Ziel. Aber soweit es geht, auf jeden Fall oben mitspielen in der ersten Hälfte. Ich würde sagen, gegen Graffelberg haben wir auch gesehen, dass gegen jede Mannschaft hier in der Liga was drin ist, auch gegen die Absteiger aus der ersten. Und dann auf jeden Fall die Spiele, die wichtig sind, da die Punkte holen und in den Spielen, wo etwas sein kann, dann so gut reinhalten, wie es geht und vielleicht auch nochmal 3 Punkte mitzunehmen.
0: Neben der knappen Niederlage hieß es für die Eintracht-Frauen zudem Abschied nehmen, bestritt Carlotta Merkel doch heute ihr vorerst letztes Spiel im Eintracht-Dress und wird Fenja Sophie Rees und Eintrachts Hockeyfrauen künftig nicht nur sportlich fehlen.
1: Ja, das stimmt. Das ist leider bei uns häufiger der Fall, weil Braunschweig jetzt nun mal nicht die Stadt ist, wo unbedingt alle zum Studieren hingehen. Es kommen auch leider noch ein paar diese Saison, die uns dann verlassen werden. Aber umso wichtiger ist, dass wir schaffen, diesen Kern zu halten. Und wenn wir dann auf dem Platz stehen, dass jeder alles gibt, egal wer da steht. Ja, also Lotti wird sie bei uns genannt und sie ist auf jeden Fall immer für den Spaß zu haben. Also sie ist natürlich auch eine überragende Spielerin. Aber gerade menschlich ist sie eine super Bereicherung fürs Spiel, für die Mannschaft. Es ist immer lustig mit ihr und auf dem Platz bringt sie einfach so eine Leichtigkeit rein, weil sie hat eine super schöne Technik und lässt dadurch den einen oder anderen Gegner stehen. Und ja, es ist einfach besonders, eine Spielerin zu haben, die einfach schon so lange im Verein ist, deutsche Meisterschaften für Eintracht mitgespielt hat und ja, jetzt hier Damenhockey gespielt hat.
0: Sagt Fenja Sophie Rees zum letzten Spiel von Carlotta Engel für Eintracht Braunschweigs Hockeyfrauen. Am fußballfreien Eintracht-Wochenende haben wir aber gleich nochmal Eintracht für Sie im Programm. Dann schauen wir auf die Basketball-Regionalliga Nord der Frauen und auf Eintracht Braunschweigs ersten Auftritt nach dem Abstieg aus der zweiten Bundesliga gegen die BG Zehlendorf.

0: Um 19 Uhr und 20 Minuten Sie hören den Endspurt am Sonntagabend auf Radio Okawelle 104,6. Kommen wir gleich zum Basketball, aber es gibt ein erstes Ergebnis und zwar für unsere Region. Und da heißt es, Frank Klingebiel von der CDU hat sich in Salzgitter deutlich mit 74,7% der Stimmen in der Stichwahl gegen seine Kontrahentin von der AfD, Patricia Meyer, durchgesetzt. Sie erhielt 25,3% der Stimmen, 46,1% der Wahlberechtigten stimmten ab. Also Frank Klingebiel, der bekennende Eintracht-Fan, bleibt weiter Oberbürgermeister in Salzgitter. Zurück zum sportlichen Geschehen des Wochenendes. Nach dem Abstieg aus der zweiten Basketball-Bundesliga der Frauen ist beim Eintracht Braunschweig Line Pride alles neu. Eintracht Braunschweig Line Pride heißt jetzt Eintracht Braunschweig. Allen voran neu ist auch die Spielertrainerin Corinna Pöschel, die ihr Karriereende aus dem Jahr 2025 vorerst beendet hat und die ihre Motivation für das Traineramt bei den Eintracht-Basketballerinnen so beschreibt.
1: Tatsächlich einfach das Team, mit denen ich zusammenspielen darf oder zusammenarbeiten darf. Da sind ja jetzt nochmal auch Ehemalige mit dabei, mit denen ich aber sehr, sehr viel Zeit schon in der Halle verbracht habe, die mich auch sehr gut unterstützen können einfach. Das heißt, da habe ich mich wohl gefühlt zu sagen, okay, ich nehme das an und ich kann mir das vorstellen mit Unterstützung. Da haben wir so viel Kompetenz, so viel Erfahrung und da, glaube ich, können wir alle von lernen. Auch ich und aber auch die anderen halt durch gegenseitige Unterstützung.
0: Künftig spielen die ranghöchsten Basketballerinnen aus unserer Region in der Regionalliga Nord. Ein direkter Wiederaufstieg ist kein Muss. Vielmehr lautet das Saisonziel und Motto von Corinna Pöschel und ihrem Team.
1: Finden und Spaß haben. Und ich glaube, wenn man Spaß hat, zeigt sich das auf dem Feld. Ich glaube, sonst wären wir hier falsch. Jeder möchte Spiele gewinnen. Das erzeugt Spaß, Spaß gemeinsam auf dem Feld haben. Und das ist alles, was uns wichtig ist dieses Jahr, Spiele zu gewinnen, Spaß zu haben.
0: Und Spaß versprühten Eintrachts Basketballerinnen am Sonntag, zumindest phasenweise auch im ersten Saisonspiel gegen die BG Zehlendorf, wenngleich Corinna Pöschel das Spiel als ein typisches erstes Saisonspiel beschreibt.
1: Ich würde sagen, es zum Teil ein typisches erstes Spiel gewesen, mussten erstmal ein bisschen die Aufregung abschütteln, reinkommen ins Spiel, uns finden, neue Situationen irgendwie klar kriegen für uns. Das haben wir dann aber besser hinbekommen als in der Vorbereitung. Da ging das erste Viertel dann schon mal deutlicher, auch an den Gegner. Da haben wir uns gut gefangen. Und ich würde sagen, am Ende hat man dann auch gemerkt, dass wir noch im Aufbau sind. Das heißt, bei den letzten 7, 8 Minuten wurde man vielleicht auch wieder ein bisschen nervös, aber da war halt dann auch nicht mehr so die Fitness da, würde ich mal sagen. Das heißt, das sagt mir, dass wir da noch weiter dran arbeiten müssen, dass wir sowas dann auch für 40 Minuten aushalten oder halten können. Genau.
0: Den Grundstein zum späteren 53-47 Sieg legten Eintrachts Basketballerinnen gegen die BG Zehlendorf in einem insbesondere defensiv starken dritten Viertel. Nach einem knappen 15-13 nach 10 Spielminuten und einem 31-26 Vorsprung zur Pause baute man den Vorsprung durch eine starke Defensivleistung nach dem dritten Viertel auf 46-33 aus.
1: Ich bin tatsächlich recht zufrieden mit der Verteidigung. Wir hatten in der Vorbereitung große Probleme, die Halbzeit aktiv zu haben und präsent zu haben. Und wenn jemand hilft, dass da auch jemand danach wieder hilft. Da hatten wir große Probleme, da haben wir viel Arbeit reingesteckt. Und damit war ich sehr zufrieden. Ich kann dir nicht mal sagen, wie viel die Gegner gerade hatten. Aber auf jeden Fall in einem Bereich, der absolut okay ist, womit ich sehr zufrieden sein kann.
0: Am Ende steht ein 53-47 Erfolg für Eintracht Braunschweig zum Saisonauftakt in der Basketball-Regionalliga Nord der Frauen gegen die BG Zehlendorf zu Buche. Und so konnte sich Neutrainerin Corinna Pöschel gleich in ihrem ersten Spiel über einen Sieg freuen.
1: Wir freuen uns über den ersten Sieg, wenn am Ende auch knapper als vielleicht zwischendurch gedacht. Also wir waren dann schon mal so auf 12 weg. Ich glaube, am Ende waren es jetzt irgendwie 5. Das heißt, haben wir es nochmal ein bisschen spannend gemacht. Aber ich habe gerade auch zum Team gesagt, dass was jetzt erstmal oben steht, wir haben gewonnen. Darüber freuen wir uns. Wir haben so viele neue Situationen jetzt gehabt und ungewöhnliche für mich persönlich, für das gesamte Team, neue Konstellationen. Das heißt, das Einzige, was gerade erstmal zählt, ist die Freude, dass wir gewonnen haben. Und dann gucken wir bis zum nächsten Spiel jetzt, wie es weitergeht.
0: Doch mit dem Sieg ihrer Eintracht vorn gegen die BG Zehlendorf war der Arbeitssonntag von Corinna Pöschel noch nicht beendet. Mit dem Fahrrad ging es von der Sporthalle Alte Waage rüber in die Volkswagenhalle, wo sie auch nochmal im Helferteam der Basketball-Löwen gebraucht wurde. Und wie sah Corinna Pöschel vor Spielbeginn die Chancen der Basketball-Löwen gegen die Rostock Seawolves?
1: Ah, ich hoffe, dass wir die Euphorie mitnehmen. Ich hoffe, dass sie jetzt durch dieses letzte Spiel ordentlich Werbung gemacht haben. Ich glaube, nach der schwierigen Vorbereitung war das ein Effekt, der hoffentlich die Leute auch bei dem schönen Wetter in die Halle holt. Und dass wir da mit Euphorie, mit einem Doppelspieltag genauso weitermachen, wie wir jetzt schon gestartet sind. Mit einem Sieg.
0: Ja, und ob die Basketball-Löwen gegen die Rostock Seawolves den zweiten Sieg im zweiten Saisonspiel einfahren konnten, das gibt es gleich in knapp 3 Minuten direkt nach Musik von Robbie Williams und Miss Monique, Beauty in Us. Zuvor noch eine kleine Randnotiz. Nach unserem Interview in der Alten Waage kam Corinna Pöschel per Fahrrad quasi zur gleichen Zeit an der Volkswagenhalle an wie ich mit dem Auto. Ja, also vielleicht sollte man doch besser aufs Fahrrad umsteigen, wenn man für Radio Okerwelle unterwegs ist. Hier ist Robbie Williams und im Gepäck hat er auch Miss Monique. 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

0: zweite Spiel, zweiter Sieg. Die Basketball-Löwen Braunschweig haben am Sonntag auch ihr zweites Saisonspiel gewonnen. Gegen die Rostock Seawolves siegte das Team um Benjamin Schröder dank eines bärenstarken ersten Viertels knapp mit 83-82. Dabei haben die Basketball-Löwen Braunschweig eine zwischenzeitliche 17-Punkte-Führung beinahe noch aus der Hand gegeben.
1: Ja, wir haben uns das am Ende ein bisschen unnötig knapp gemacht, haben am Ende ganz bisschen den Kopf verloren, glaube ich, offensiv, haben ein bisschen zu viel forciert, aber ja, 2-0 kann man sich eigentlich nicht beschweren, ja. Wir haben auf jeden Fall, wie gesagt, das erste Viertel, diesen ersten Punch gesetzt, das hat die, glaube ich, auch ein bisschen überrascht und sonst einfach unser Spiel gemacht, wieder offensiv super, eigentlich alle zusammengespielt, macht Spaß in der Mannschaft zu spielen, ja.
0: Die Basketball-Löwen bestimmten die Anfangsphasen und ersetzten sich bereits im ersten Viertel deutlich ab. Die Löwen attackierten konsequent den Korb, kamen regelmäßig an die Freiwurflinie und führten nach 10 Minuten mit 30-13.
1: Ja, auf jeden Fall. Ich glaube, es war wichtig. Wir haben die letzten beiden Spiele von Rostock analysiert. Erstes Spiel, glaube ich, 20-0 gestartet, zweites Spiel auch 7-0. Es war uns wichtig, dass wir das erste Viertel direkt rauskommen mit guter Energie. Ich glaube, es ist uns super gelungen. Und es hat uns eigentlich den Puffer gegeben für das restliche Spiel.
0: Rostock präsentierte sich offensiv zunächst ideenlos und fand kaum gute Abschlüsse. Im zweiten Viertel drehten die Seawolves auf und eröffneten den Abschnitt mit einem 8-0-Lauf. Weil Braunschweig in den ersten 5 Minuten ohne Punkt blieb, verkürzten die Gäste durch einen 13-2-Lauf auf 26-32. Die Löwen fingen sich jedoch wieder und nahmen eine 46-34-Führung mit in die Pause. Die Fans der Basketball-Löwen waren begeistert und trugen auch aus Sicht von Benjamin Schröder ihren Teil dazu bei, dass es in einer engen zweiten Halbzeit am Ende auch zum zweiten Sieg im zweiten Spiel reichte.
1: Tragen extrem dazu bei. Ich glaube, man hat jetzt schon gesehen, ich glaube, heute waren schon wieder mehr Fans in der Halle. Ich glaube, wir wollen wieder mehr Fans in die Halle spielen, auch die Art, wie wir spielen. Und das hilft uns, je mehr Leute da sind, desto besser spielen wir, glaube ich, auch.
0: Während Rostock in Hälfte 1 nur 2 seiner 14 Dreier verwandelte, überzeugte Braunschweigs Neuzugang Reeves mit 13 Punkten, 5 Rebounds, 4 Assists und 2 Steals. Nach dem Seitenwechsel blieb Rostock hartnäckig. Ferdinand Zielka stoppte eine Aufholjagd, zunächst mit einem schwierigen Dreier kurz vor Ablauf der Wurfuhr. Dennoch betrug Braunschweigs Vorsprung vor dem Schlussviertel nur noch 9 Punkte. Der zwischenzeitlich angeschlagene TJ Crockett Jr. kehrte zurück und führte die Seawolves mit 7 Punkten in Serie bis auf 70-72 heran. In der Schlussphase blieb die Partie völlig offen. Nachdem Braunschweigs SQ 16 Sekunden vor dem Ende 2 Freiwürfe zum 83-80 verwandelt hatte, vergaben Arthur Konotzuk und Crockett 2 gute Dreier zum möglichen Ausgleich. Todd Withers verkürzte per Tip-In noch einmal, doch anschließend war die Zeit abgelaufen. Braunschweig gewann mit 83-82, angeführt von SQ mit 20 Punkten sowie Reeves mit 15 Punkten, 5 Rebounds und 5 Assists. Ein Sieg, der dem Basketball-Löwen zusätzliches Selbstvertrauen für die nächsten Spiele verleihen sollte, meint abschließend auch Braunschweigs Benjamin Schröder.
1: Ja, auf jeden Fall. Es ist super wichtig für uns jetzt, vor allem diese ersten beiden Spiele mal, vor allem auch zu Hause zu gewinnen, um auch den Fans zu zeigen, dass es nicht mehr letztes Jahr ist, sondern dass wir dieses Jahr eine andere Mission haben. Ja.
0: Sagt Benjamin Schröder nach dem knappen 83-82 Erfolg der Basketball-Löwen Braunschweig gegen die Rostock Seawolves. Und hinaus ging es dann in einen sonnigen Sonntag. Somit muss hier in der Region aktuell, wenn man mal so auf die Temperaturen in der kommenden Woche schaut, bis 28, 29 Grad auch niemand der Sonne hinterherreisen, so wie Johannes Oerding.

0: Die Zweitbundesliga-Volleyballer des USC Braunschweig schwimmen als Aufsteiger weiter auf einer Erfolgswelle. Der 3:2-Erfolg am Samstagabend gegen den PSV Neustrelitz war der vierte Sieg im vierten Saisonspiel für das Team von Trainer Philipp Maßberg.
1: Ja, wir haben jetzt, also der vierte Sieg in Folge, das ist ja schon, also ideal, keine Ahnung, surreal, ich weiß, also es ist wirklich verrückt. War echt kein schönes Spiel, verpennen den Anfang total irgendwie und die zaubern auch nicht da drüben auf der anderen Seite, aber sind halt konstanter, wir sind irgendwie, lass uns ein bisschen einlullen, das ist alles nicht so, wie es sein sollte, dann kämpfen wir uns im zweiten Satz zurück, gewinnen den knapp so, nur um dann den vierten wieder total einzubrechen, also es war echt so ein Wechselbad der Gefühle. Nee, stimmt gar nicht, doch. Den vierten gewinnen wir dann recht deutlich, kriegen die Zuschauer auf unsere Seite, die wollten schon die ganze Zeit irgendwie, haben sich aber nicht so getraut und dann bebt die Halle und dann mit dem glücklichen Ende für uns so, das hätte auch anders ausgehen können, es war am Ende ja wirklich knapp, aber es ist Wahnsinn, was die Woche für Woche hier an Nervenstärke aufs Parkett liefern und sich einfach nicht unterkriegen lassen, steht alles gegen uns irgendwie, den kriegst trotzdem rum und ziehen sich aus dem schlechten Spiel wieder hoch und drehen es und es ist Wahnsinn, macht Spaß.
0: Es war zugleich der zweite Fünfsatzerfolg in Folge, der auch für das Selbstvertrauen der jungen USC-Mannschaft nicht so ganz unwichtig sein dürfte.
1: Ja, total. Also wir wollen so viele Punkte sammeln, wie wir können, damit wir relativ, das heißt schnell, aber dass wir einfach uns einen Puffer aufbauen für den Klassenhalt. Und dann nehmen wir natürlich jeden Punkt mit. So. Und ich bin mit einem Satz, wenn wir sagen, wir spielen einen Satz vernünftig und zeigen, was wir können, gerade vor heimischem Publikum, bin ich auch vollkommen d'accord, auch wenn die anderen umkämpft waren. Ganz einverstanden war ich nicht mit den Situationen. Da sind ein paar Bälle reingefallen, die müssen nicht passieren. Und dann verlierst du die relativ deutlich. Und auch so die Körpersprache, die ganze Atmosphäre in der Halle war jetzt nicht so das, was wir uns vorgenommen haben. Und ja, dann ist es natürlich, dass am Ende dann sogar zwei Punkte sind und der vierte Sieg in Folge. Also sind jetzt ungeschlagen jetzt in der Saison. Das ist der absolute Wahnsinn. So.
0: Das Spiel begann für die USC-Männer allerdings nicht so, als würden am Spielende zwei Punkte auf der Habenseite stehen können. Der erste Satz ging glatt mit 18:25 verloren. Im zweiten Satz steigerte sich der USC und gewann diesen mit 25:23. Satzausgleich 1:1. Im dritten Satz verfielen die USC-Männer wiederholt in die Muster des ersten Satzes. Die Folge, der PSV Neustrelitz gewann Satz Nummer 3 mit 25:16 und wieder Satzführung für die Gäste. Anfangs des vierten Satzes bahnte sich beim 6:8 Rückstand der USC-Männer ein vorsichtiges Ende an. Doch das Team von Trainer Philipp Maßberg drehte den Satz noch zum 25:16, Satzausgleich 2:2. Der Entscheidungssatz war dann reine Nervensache. Bei 14:13 Matchball USC Braunschweig, 2 Punktverluste später beim Stand von 14:15 Matchball Neustrelitz. Am Ende gewann der USC Braunschweig Satz Nummer 5 mit 17:15 und das Spiel mit 3:2 Sätzen. Gut und weniger gut gefielen USC-Trainer Philipp Maßberg.
1: Ja, also positiv, das waren sämtliche Spiele, die wir jetzt gespielt haben, alle vier, haben am Ende dann mit dem kühlen Kopf durchgekriegt. So. Wir haben recht unbeschwert, wir nutzen auch unseren Vorteil als Aufsteiger, dass wir sagen, ey, egal wie es ausgeht, am Ende war es jetzt geil, dass wir da den Punkt im Tiebreak eh schon sicher hatten. Das war schon der Erfolg, habe ich gesagt. Also mit einem Satz heute bin ich auch schon fast zufrieden, dass sich dann, wir setzen uns nicht gut im Angriff durch.

0: so, haben da Schwierigkeiten, unsere Punkte zu machen gegen einen gut sortierten Block. Die haben viele Block-Touches abgewehrt. Da kriegen wir keinen richtigen Druck drauf. Im Aufschlag katastrophale Leistung in den ersten Sätzen, können den Gegner gar nicht unter Druck setzen. Was dann gut wird, ist tatsächlich so die Körpersprache, das Energielevel geht wieder hoch durch ein, zwei gute Aktionen. Ist halt total der Kopfsport, ne? Und da lassen wir uns nicht unterkriegen und das ist, glaube ich, eine Stärke irgendwie, die wir zeigen. Aber ja, gegen sehr gute Mannschaften, die haben das gut gemacht, aber die waren jetzt auch nicht voll besetzt, kann das Ding auch sehr schnell zu Ende sein. So, da waren wir ganz froh, dass wir unsere Chancen bekommen haben, die wir am Ende dann nutzen. Ich glaube, das ist es. Das Mentale ist gerade der stärkste Punkt bei uns, ja.
1: Am nächsten Samstag gastiert der USC Braunschweig beim etablierten Zweitbundesligisten VV Human Essen. Und da wird mentale Stärke alleine vermutlich nicht zum Punktgewinn oder vielleicht sogar zum 5. Sieg in Folge reichen. USC-Trainer Philipp Marsberg schätzt die Essener wie folgt ein.
0: Sehr spielstarke Mannschaft, haben sich, glaube ich, nicht groß geschwächt so jetzt oder verschlechtert über die Transfers. Ich glaube, da lernen wir mal die zweite Liga richtig kennen. Also das könnte eine Lehrstunde werden. Auch da gilt wieder, wenn wir einen Satz holen, ist mega geil. Und mal gucken. Wir haben auch andere Gegner geschlagen. Vielleicht erwischen wir einen guten Tag, wenn nicht, geht's schnell, ist auch okay, aber dafür sind wir ja auch da. Also wir müssen ja auch, das ist uns auch allen klar, dass das nicht jetzt bis zur Halbserie so weitergeht, aber wir lernen aus dem Spiel, nehmen alles mit und wenn es eine deutliche Klatsche wird, dann gibt es auch Aspekte, die wir mitnehmen können. So.
1: Sagt Philipp Marsberg, Trainer der Zweitbundesliga-Volleyballer vom USC Braunschweig. Im Endsport, hier im regionalen Sportmagazin, am Sonntagabend auf Radio Okerwelle. An diesem Sonntag auch Kommunalwahlen in Niedersachsen. Ich hatte ja schon gesagt, dass Frank Klingebiel, neuer und alter Oberbürgermeister in Salzgitter, bleibt mit 74,7% der Stimmen, hat er sich in der Stichwahl gegen seine Kontrahentin von der AfD, Patricia Meyer, durchgesetzt. Und jetzt gibt es das nächste Ergebnis aus meinem Landkreis, aus Peine. Da stand nämlich die Landratswahl am heutigen Sonntag auf dem Programm und hat sich nach 173 von 177 ausgezählten Gebieten Julia Semper mit 72,7% entscheidend abgesetzt. Carsten Lauenstein von der CDU kommt nur auf 27,3%. Also da dürfte Julia Semper die neue Landrätin in Peine werden. Ich sag mal herzlichen Glückwunsch Richtung Heimatstadt. Und jetzt geht's weiter mit Musik aus den guten alten 80ern von Fiction Factory.
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0: Musik aus den guten alten 80ern. Feels Like Heaven von Fiction Factory und mehr 80er gibt es gestern in 4 Wochen, Samstagabend von 20.05 Uhr bis 22 Uhr. Und bevor es bei uns im Endspurt am Sonntagabend mit einem Abstecher nach Allerseel in den Landkreis Gifhorn weitergeht zum dortigen Reitsportfestival an diesem Wochenende, gibt es ein neues Ergebnis der Kommunal- und Landratswahlen in Niedersachsen. Aus Goslar, der amtierende Landrat Alexander Seiper von der SPD, hatte seine direkte Wiederwahl im Landkreis Goslar um rund 5 Prozentpunkte verpasst. In der Stichwahl am heutigen Sonntag konnte er sich gegen Erik Hohmann von der CDU durchsetzen. Seiper bekam im zweiten Durchgang gut 65% der Stimmen. Gut 120 Einwohner zählt das Dorf Allerseel im Norden des Landkreises Gifhorn. An diesem Wochenende dürfte es im Ort deutlich voller werden. Vom 25. bis 27. September richtet der Reit- und Fahrverein Isenhagener Land wieder sein Pferdesportfestival aus. 10 Jahre lang hatte die Veranstaltung pausiert. In diesem Jahr kehrt sie in einer kleineren Variante und als reines Springturnier zurück. Wie die Idee zu diesem Comeback entstanden ist, verrät Tabea Gerke vom Reit- und Fahrverein Isenhagener Land.
1: Das Turnier ist aus einer spontanen Idee entstanden. Wir hatten einfach mal wieder Lust, ein schönes Springturnier auf die Beine zu stellen. Ursprünglich hatten wir auch nur 2 Tage geplant. Aufgrund der großen Nachfrage haben wir uns aber kurzerhand dazu entschieden, das Turnier um 1 Tag zu verlängern. Und mit über 500 Nennungen über das gesamte Wochenende sind wir natürlich super zufrieden damit. Die Bedingungen könnten auch nicht besser sein. Wir haben optimale Platzverhältnisse und ein traumhaftes Turnierwetter mit viel Sonnenschein. Und so macht das Ganze natürlich doppelt so viel Spaß. Sportlich gesehen ist für jeden was dabei. Wir haben von Nachwuchsreitern der Klasse E bis hin zur schweren Klasse alles ausgeschrieben. Highlights dabei waren gestern Abend das Barrierespringen der Klasse S. Und jetzt am Sonntag haben wir noch ein S-Springen mit anschließender Siegerrunde. Was uns natürlich richtig freut, ist, dass wir in kurzer Zeit so viel gemeinsam auf die Beine gestellt haben. Ohne die ganzen freiwilligen Helfer und großzügigen Sponsoren wäre so ein Turnier natürlich gar nicht möglich. Und hierfür sind wir wirklich sehr dankbar. Wir freuen uns jetzt einfach noch auf ein tolles Turnierwochenende und spannende Prüfungen mit ganz vielen Zuschauern und
0: Reitsportlegenden wie Hugo Simon, Holger Wulschner und Lars Nieberg standen früher in Allerseel auf der Starterliste. So hochkarätig wird das Feld bei der Wiederauflage nicht sein. Der Zuspruch ist trotzdem enorm. 500 Nennungen sind für das gesamte Wochenende eingegangen. Ausgeschrieben hat der Verein bundesweit und nicht wie sonst üblich nur in Niedersachsen. In der Meldeliste stehen Starter aus Rheinland-Pfalz, Nordrhein-Westfalen, Schleswig-Holstein und Polen. Dazu kommen regionale Reiter aus Vosfelde, Barwedel und Königslutter, heißt es vom Verein. Das erste Highlight stieg schon am Freitagabend. Um 19.30 Uhr ging das Barrierespringen unter Flutlicht über die Bühne. Bei dieser Prüfung wird die Latte an 7 Hindernissen nach jedem fehlerfreien Sprung höher gelegt. Wer sie reißt, ist raus. Insgesamt stehen an 3 Tagen 16 Prüfungen auf dem Programm. Sie reichen vom Stilspringen der Klasse E über 80 cm bis zu 4S-Springen über 140 cm. Den Abschluss bildet am Sonntag um 15.30 Uhr eine Springprüfung der Klasse S mit Siegerrunde. Für Zuschauer gibt es mehr zu sehen als nur Sport. Neben dem Reitplatz entsteht ein kleiner Jahrmarkt mit Schießbude. Dazu kommen Essenstände und Händler mit Reitzubehör. Die meisten Prüfungen laufen auf dem erneuerten Sandplatz im Freien, wo eigens eine Zuschauertribüne aufgebaut wurde. Die Haupthalle dient nur als Ausweichort bei schlechtem Wetter. Der Eintritt ist am gesamten Wochenende frei. Geparkt wird auf dem Turnierplatz. Ist dieser voll, stehen Flächen an der Hauptstraße Langerhagen zur Verfügung.

0: Was für eine Handballkrimi am Samstagabend in der Sporthalle Alte Waage. Nach 60 nervenaufreibenden Spielminuten trennte sich der MTV Braunschweig von der Bundesliga-Reserve der TSV Hannover-Burgdorf in der dritten Liga Nordost mit 37:37 unentschieden. Ein Tor von Melf Haken sicherte dem MTV in allerletzter Sekunde zumindest noch einen Punkt, nachdem man zur Pause noch mit 20:15 vorne gelegen und die Partie im Griff hatte.
1: Ja, richtig. Das ist so ein Zwiespalt. Natürlich freut man sich über den Punkt, weil man den in letzter Sekunde noch holen konnte. Aber wir vergeben einfach viel zu viele Chancen in der zweiten Halbzeit. Verspielen das Puffer von, glaube ich, 5 Toren innerhalb von 2 Minuten. Gestalten das Spiel wieder ganz eng. Und ja, dann ist das eigentlich zu wenig in der zweiten Halbzeit. Deswegen auch die etwas trüberen Gesichter. Aber im Endeffekt haben wir noch den Punkt gerettet.
0: Alleine die dramatischen letzten 15 Sekunden der Partie hatten es in sich und waren das Eintrittsgeld wert. Beim Stand von 35:36 aus MTV-Sicht traf Milan Vukovic 14 Sekunden vor Spielende zum vielumjubelten 36:36. Dem langgezogenen Ja in der Sporthalle Alte Waage folgte nur 8 Sekunden später die Ernüchterung, als Fabrice Joël Wolf scheinbar mühelos zum vermeintlichen 36:37 Siegtreffer für die Reserve der TSV Hannover-Burgdorf traf. Noch 6 Sekunden. Nach dem Anwurf landet der Ball bei Melf Haken und der hämmert den Ball zum nun kaum noch für möglich gehaltenen 37:37 Endstand ins Netz.
1: Ja, richtig. Der geht mit Glück rein. Ist natürlich schön, wenn der noch reingeht. Davor verwerfe ich einen 7 Meter. Vielleicht ist das ausgeglichen jetzt, aber ja, wenn der 7 Meter reingeht, gewinnen wir das Spiel vielleicht. Das ist einfach Zufall gewesen. Der Ball ist zu mir gekommen und dann habe ich den Platz gesehen und habe versucht, das Beste draus zu machen.
0: Am Ende rettet das Tor von Melf Haken dem MTV Braunschweig zumindest noch einen Punkt, nachdem die Mannschaft von Trainer Volker Mudrow in der ersten Halbzeit noch wieder sichere Sieger ausgesehen hatte. Der MTV lag in der ersten Halbzeit vom 1:0 durch Tim Janusz Otto an die gesamte erste Halbzeit in Führung. Halbzeitstand 20:15. Braunschweigs Melf Haken mit seinem Blick auf gute und weniger gute Momente im MTV-Spiel.
1: Ich fand, wir haben uns in der ersten Halbzeit viel besser bewegt im Angriff. Haben eine Kreuzung gespielt und daraus mit Bewegung die Entscheidung getroffen. Dann kam die ein bisschen offensiver, da hatten wir uns schon ein paar Probleme. Und da kamen wir nicht aus der Halbzeit raus. Da hatten wir so einen kleinen Trott, wo wir nicht mehr in Bewegung gekommen sind. Und das haben wir dann so ein bisschen, sind wieder in alte Muster zerfallen und haben wieder ein bisschen Standhandball gespielt. Und das hat uns natürlich das Leben schwer gemacht gegen die aggressive Abwehr.
0: In der zweiten Halbzeit lag der MTV Braunschweig nach Melf Hagens Treffer zum 25:19 in der 38. Spielminute sogar mit 6 Toren in Führung. Doch die Gäste aus Burgdorf kämpften sich zurück in die Partie und gingen beim 31:30 durch Julian Pötke in der 49. Spielminute selbst erstmals in Führung. Der Rest ist bekannt. Mit dem letzten Wurf in der Schlusssekunde rettete Melf Haken dem MTV Braunschweig noch ein 37:37 Unentschieden. 37 Tore, die eigentlich zu einem Heimsieg reichen sollten, meinte abschließend Melf Haken, der mit 8 Toren bester MTV-Torschütze war.
1: Ja, auf jeden Fall. 37 Tore zu werfen ist stark, aber 37 Tore zu bekommen, das zu Hause, das haben wir uns anders vorgestellt. Das können wir eigentlich nicht so stehen lassen. Daran müssen wir auf jeden Fall arbeiten.
0: Sagt Melf Haken. Mit seinem Tor hat er dem MTV Braunschweig zumindest noch einen Punkt gerettet und die erste Stunde Endsport ausklingen lassen wir mit Musik von Nena, die am kommenden Samstag in der Braunschweiger Volkswagenhalle ihr im Sommer ausgefallenes Konzert nachholt.
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1: Um 20 Uhr mit Ronald Lessig. Bundesgesundheitsminister Linnemann hat die Einsetzung einer Kommission angekündigt, die die Pflegeversicherung fit für die nächsten Jahre machen soll. Dem von der SPD vorgeschlagenen Pflegedeckel erteilte der CDU-Politiker am Abend eine Absage.
2: Ich warne nur davor, dass wir jetzt so tun, als ob damit auch nur im Ansatz ein Problem gelöst ist. Die Pflegeversicherung ist strukturell unterfinanziert. Jedes Jahr fehlen 10% der Ausgaben. Das sind rund 10 Milliarden, sage ich jetzt mal Pi mal Daumen. Und wenn wir das nicht strukturell ändern, werden wir die Zukunft im Pflegesystem nicht gewinnen.
1: Bundesgesundheitsminister Linnemann im Bericht aus Berlin. In insgesamt 123 Kommunen in Niedersachsen ist heute erneut gewählt worden. In Stichwahlen wurde über Bürgermeister, Oberbürgermeister und Landräte entschieden. In Salzgitter setzte sich Frank Klingebiel von der CDU mit fast 75% gegen die AfD-Kandidatin Patricia Meyer durch. Auch die zwei anderen Stichwahlbewerber aus der AfD in den Städten Münster und Bockenem waren chancenlos. In Osnabrück bleibt Oberbürgermeisterin Katharina Pötter von der CDU im Amt, in Lüneburg die Grünen-Politikerin Claudia Kalisch. Der parteilose Jascha Rohr hat in Oldenburg knapp gegen den SPD-Kandidaten gewonnen. In vielen Kommunen sind die Stimmen noch nicht fertig ausgezählt. In der Nähe des Luftwaffenstützpunktes Fairford in Südwestengland hat die Polizei 5 Männer festgenommen. Die Ermittler gehen von einem Terrorhintergrund aus. Die Männer werden verdächtigt, einen Anschlag geplant zu haben. Der Luftwaffenstützpunkt wird von den USA genutzt, um Angriffe auf iranische Raketenstellungen zu fliegen. Weitere Details gibt es noch nicht. In knapp 45 Minuten feiert Jürgen Klopp seine Heimpremiere als DFB-Trainer. Für das Nations League-Spiel gegen Griechenland ändert er seine Startelf gegenüber der Niederlande-Partie auf 5 Positionen. Aus Augsburg Stefanie Batschik.
3: Dass Alexander Nübel gegen Griechenland Marc-André Ter Stegen im Tor ersetzt, das hat der Bundestrainer ja schon im Vorfeld verraten. Und Jürgen Klopp setzt heute auf Jan-Aurel Bissek von Inter Mailand in der Innenverteidigung. Er verteidigt neben Jonathan Tah. Links hinten startet, wie gegen die Niederlande, schon Nathaniel Brown. Rechts hinten Joscha Wagnumann in der Zentrale. Sollen sich wie gehabt Kapitän Joshua Kimmich und Felix Metscher um die durchaus offensiv denkenden Gäste kümmern. Auf den Flügel wieder Kevin Schade links und Karim Adeyemi rechts. Younes Ebnotalib von Eintracht Frankfurt kommt in der Spitze zu seinem DFB-Startelf-Debüt. Und die vielleicht größte Überraschung, Bamba Sekonté von der TSG Hoffenheim, der beginnt auf der 10.
1: Das waren die Nachrichten. Das Wetter in Norddeutschland. In der Nacht bewölkt, vereinzelt Regen bei 16 bis 9 Grad. Morgen teils Sonne oder dichtere Wolken, im Nordwesten Schauer bis 27 Grad. Die Zeit, es ist 20.03 Uhr.
4: Und um 20.03 Uhr, kurzer Blick auf die Straßen im Sendegebiet von Radio Uckerwelle 104,6. Da liegt aktuell nach wie vor nur eine Störungsmeldung vor. Und das betrifft den Landkreis Peine, die Abensener Straße, Gifhorn Richtung Abensen zwischen Ödesse und Kleinödesse. Ein Unfall, Polizeieinsatz, die Straße ist dort gesperrt und zwar bis 21 Uhr voraussichtlich noch. Dort, wo es geht. Gute Fahrt durch Ihren und euren Sonntagabend jetzt mit der zweiten Stunde Endsport.
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4: Und am Mikrofon auch in dieser zweiten Stunde begleitet sie Andreas Evert durch die Sendung. Sportlich ist das in dieser Stunde sehr fußballlastig. Wir beginnen gleich mit den gesammelten Fußballergebnissen vom Wochenende. Haben darüber hinaus noch Regionalliga-Fußball. Ein tolles Spiel am Freitagabend. Die FSV Schöning lag lange Zeit 0-3 hinten und schaffte noch ein 3-3 gegen Drochtersen-Assel. Dann zweimal Fußball-Landesliga, unser Spiel des Bezirks der Woche, das Braunschweiger Derby, Rot-Weiß-Volkmarode gegen Freiturner Braunschweig und der bisherige Spitzenreiter MTV Wolfenbüttel gegen Germania Bleckenstedt im Einsatz. Dazu AOK Niedersachsen-Pokal, die Partie SV Wendesen gegen Eintracht Braunschweig und zum Tischtennis schauen wir auch noch. Der TSV Watenbüttel ist in die dritte Tischtennis-Bundesliga aufgestiegen und das Abenteuer dritte Bundesliga, das startet am kommenden Wochenende mit 2 Auswärtsspielen. Ja, darüber hinaus wollen wir nochmal auf die Kommunalwahlen in Niedersachsen, auf die Stichwahlen schauen. Da gibt es wieder was Neues. Und zwar aus Gifhorn. Christopher Fink von der SPD wird neuer Bürgermeister der Stadt Gifhorn. Er löst den langjährigen CDU-Bürgermeister Matthias Nährlich ab. Dieser war seit 2011 im Amt. Nährlich hatte im ersten Wahldurchgang noch knapp vorne gelegen. Jetzt hat Christopher Fink ihn mit 61,4% überholt. Und wir schauen mal auf die weiteren bisher vorliegenden Ergebnisse, die für unsere Region relevant sind. Bei der Oberbürgermeisterwahl in Salzgitter hat CDU-Amtsinhaber Frank Klingebiel einen deutlichen Sieg eingefahren. Mit 74,7% der Stimmen lag er deutlich vor AfD-Kandidatin Patricia Meyer, die auf 25,3% der Stimmen kam. Bei der Landratswahl in Goslar hat Alexander Seiper von der SPD den Sieg eingefahren mit 65% der Stimmen. Sein Konkurrent Erik Hohmann von der CDU kam auf lediglich 35% der Stimmen. Und die Landratswahl in Peine, die geht voraussichtlich an SPD-Kandidatin Julia Semper, die nach 173 von 177 ausgezählten Bezirken mit 72,7% vor CDU-Kandidat Carsten Launstein mit 27,3% vorne liegt. Weitere Ergebnisse auch mit der Oberbürgermeisterwahl in Braunschweig. Wenn es denn nicht bis 21 Uhr mehr reinpasst, dann morgen früh garantiert ab 7 Uhr in Region aktuell am Morgen gibt es weitere Ergebnisse von der Kommunalwahl. Jetzt aber erstmal weiter mit Sport und zuvor mit Musik von Dua Lipa und dann gibt es die gesammelten Fußballergebnisse vom Wochenende.

Der Sonntagabend auf Radio Okawelle 104,6 mit dem Endspurt und Musik von Dua Lipa, Break My Heart. Und bevor es bei uns die gesammelten Fußballergebnisse vom Wochenende gibt,

0: gibt es das nächste Ergebnis von den Kommunalstichwahlen. Und das Ergebnis ist deutlich: mit 61,5% der Stimmen ist Belit Onay von den Grünen als Oberbürgermeister der Landeshauptstadt bestätigt worden. SPD-Kandidat Axel von der Ohr hatte mit 38,5% das Nachsehen. Radio Okawelle 104,6 Sport aktuell, und da habe ich noch einige Ergebnisse für Sie. Vom Hockey in der Regionalliga der Herren hat der BTHC Braunschweig am Samstag beim Club zur Bremen nur 1:1 gespielt. Den Treffer von Paul Riechwin aus der 5. Spielminute glichen die Gastgeber schon in der 10. Spielminute zum 1:1 aus. In der deutschen Eishockeyliga DEL haben die Grizzlies Wolfsburg ihr zweites Heimspiel an diesem Wochenende gegen Bremerhaven am Sonntag mit 3:2 gewonnen, nachdem es am Freitag eine 3:4 Niederlage in der Overtime gegen die Schwenninger Wild Wings gegeben hatte. Justin Faeser, Ross Mauermann und Matt Cipani erzielten die Tore für die Grizzlies. In der Tabelle sind sie auf Platz 2 mit 9 Punkten positioniert. Baseball. Die Halbfinal-Playoffs in der zweiten Bundesliga Nord haben begonnen, und im ersten Spiel der Serie Best of Three verloren die Braunschweig 89ers bei den Bremen Dockers mit 3:7. Am kommenden Samstag steigt ab 12 Uhr im Homefield Ehrlichstraße das zweite Spiel. Das müssen die 89ers unbedingt gewinnen, um 15.30 Uhr noch ein drittes und entscheidendes Spiel zu erreichen. Handball: in der Oberliga Süd der Männer gewann der Lehrter SV mit 33:32 in Altwarmbüchen. In der Oberliga Süd der Frauen verlor der MTV Braunschweig bei der HSG Schaumburg mit 27:29. Die SG Zweidorf Bortfeld verlor 16:30 bei Germania List, und die HSG Liebenburg Salzgitter gewann 24:23 in Basinghausen. In der Verbandsliga Süd der Frauen gewann der MTV Vater Jan Peine gegen HSC eben 33:27. Eintracht Braunschweig gewann beim MTV Geismar 25:22. Und die HSG Osterode Harz bezwang TuS Bergen 35:30. Kommen wir zu den Fußballergebnissen vom Wochenende. Über das 6:0 im DFB-Pokal des VfL Wolfsburg beim SC Sand haben wir Sie ja schon informiert. In der Frauenoberliga gewann Fall-Breustedt gegen Grün-Weiß Hildesheim mit 4:1 und verbesserte sich in der Tabelle auf Rang 4 mit 13 Punkten. Im AOK Niedersachsen-Pokal der Frauen gewann Eintracht Braunschweig beim SV Wendesen 3:1. Der TSV Barmke setzte sich beim 1. FC Wolfsburg mit 5:0 durch. Der TSV Limmer bezwang Lehrte 06 2:1. Und der VfL Wahrenholz unterlag dem MTV Barum mit 0:5. Kommen wir zur Regionalliga Nord. FSV Schöning gegen Drochtersen-Assel 3:3. VfB Lübeck gegen Todesfelde 3:2. Eimsbüttler TV gegen HSC Hannover 2:1. HSV Zwote gegen Atlas Delmenhorst 0:3. St. Pauli 2 gegen Kickers M 0:2. Jeddelo gegen Eintracht Norderstedt 0:4. Abgesetzter Spiel FC Phoenix Lübeck gegen VfB Oldenburg. Und Bremer SV gegen SC Weiche Flensburg 0:3. Weiche Flensburg führt die Tabelle mit 25 Punkten an, gefolgt von Schöning 24 und Phoenix Lübeck mit 23 Punkten. Die Oberliga Niedersachsen meldet: BSV Rheden gegen Borussia 06 Hildesheim 0:3, Blau-Weiß-Lohne gegen Hemmingen Westerfeld 2:0, Eintracht Braunschweig U23 gegen Vorwärts Nordhorn 3:3, Lüneburger SK Hansa gegen FC Verden 1:1, Wilhelmshaven gegen Drochtersen-Assel 2:3:0, Bersenbrück unterliegt Germania Egesdorf 0:4, SV Meppen 2 gegen SC Spelle-Fehnhaus 4:0 und Spitzenreiter Heslinger SC und der SSV Vorsfelde trennen sich 3:3. Besonders hierbei: der Spitzenreiter aus Hesling hatte bis zur 80. Minute 3:0 geführt. Dann trafen zweimal Jamie Louis Wökener in der 83. und 90. plus 2 sowie Athanasios Palanis in der 90. plus 5 zum nicht mehr für Möglichkeiten in 3:3. Hesling führt die Tabelle mit 18 Punkten trotzdem weiter an. Dahinter punktgleich Hildesheim 18 Punkte. Ja, 6 Siege in Folge nach 2 Niederlagen zum Saisonauftakt. Hildesheim marschiert durch. Dritter Wilhelmshaven 17 Punkte. Sechster Eintracht zu U23 mit 14 Punkten. Und 15. bleibt Vorsfelde mit jetzt 5 Punkten. Die Landesliga meldet: MTV Wolfenbüttel gegen Germania Bleckenstedt 0:2. Rot-Weiß Volkmarode gegen Freitoner Braunschweig 1:2. MTV Gifhorn gegen 1. SC Göttingen 05 0:1. Lehndorfer TSV gegen Landolfshausen 3:5. VfB Fallersleben gegen Boven der SV 0:2. TSG Bad Harzburg gegen Eintracht Northeim 0:14, SVG Göttingen gegen SSV Kesdorf 2:3 und Vosfelde zweite Mannschaft gegen Lupo Martini Wolfsburg 0:2. Vorn SC Göttingen 05 mit 22 Punkten, dahinter der bisherige Tabellenführer MTV Wolfenbüttel mit 21 Punkten, dritter ist Kesdorf mit 18 Punkten. Die Bezirksligen. In der Bezirksliga Staffel 4 hat TuS Petershütte trotz 4:1 Führung am Ende nur 4:4 beim RSV Geismar gespielt und belegt weiter Abstiegsplatz 14 mit 8 Punkten. Die Bezirksliga 1 meldet FC Schwilper gegen Hehling 3:2, Warenholz gegen Reisling Neuhaus 2:2, HSV Hankensbüttel gegen TSV Hillerse 1:1, MTV Isenbüttel gegen VfB Fallersleben 2:4, SV Westerbeck gegen SV Wenschott 0:8, SV Gifhorn gegen VfL Wilsche 2:1, SSV Kesdorf Warmenau gegen TSV Eben 2:3 und Lupo Martini Wolfsburg 2 gegen VfL Knesebeck 4:0. Hier führt der SV Gifhorn 21 Punkte, gefolgt von Isenbüttel auf 2 mit 20 und Hillerse auf 3 mit 17 Punkten. Die Bezirksliga Staffel 2 meldet Hondelage gegen Rot-Weiß-Schwiechel 2:1, FC Rautheim gegen SV Lengede 1:1, SV Lauingen-Bornum gegen TSV Wendezelle 2:0. Der bisherige Spitzenreiter VfL Leiferde verliert gegen den neuen Spitzenreiter Wadet Braunschweig 1:5, Rot-Weiß-Braunschweig gegen TSV Wipshausen 3:0, Germania Lamme gegen FC Heselberg 5:1, BSC Acosta Braunschweig gegen Fortuna Oberg 8:2 und Schöningen 08 zweite Mannschaft gegen FC Wenden 3:3. Vorn wartet Braunschweig 19 Punkte, danach vier Teams mit jeweils 18 Punkten auf den Plätzen 2 bis 5 in der Reihenfolge. Zweiter Germania Lamme, dann Hondelage und der BSC Acosta, der bisherige Spitzenreiter Leiferde, rutscht auf Tabellenrang 5. Und zu guter Letzt noch die Bezirksliga Staffel 3. SV Wendesen gegen Union Salzgitter 3:0. FG Fienburg im Topduell gegen MTV Wolfenbüttel 2. 0:2. Goslarer SC 08 gegen Viktoria Tiede 1:2. VfL Salda gegen TSV Üfing 3:4. SC Gitter gegen KSV Wade 2:0. Innerstetal gegen Fortuna Lebenstedt 0:8. Großdören gegen TSKV Goslar 1:5. Und Germania Wolfenbüttel gegen Blau-Gelb Asse 3:2. Hier führt der MTV Wolfenbüttel 2 mit 22 Punkten, gefolgt von Union Salzgitter 19 und der FG Fienburg mit 18 Punkten.
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0: Die Oberliga-Fußballerinnen von Eintracht Braunschweig sind am Samstag durch einen schwer kämpften 3:1-Erfolg beim Staffelkonkurrenten SV Wendesen in die dritte Runde des AOK Niedersachsen-Pokals der Frauen eingezogen. Eintracht-Trainer Simon Windken war das Zustandekommen des Sieges letztendlich egal. Hauptsache eine Runde weiter.
1: Ja, natürlich, auf jeden Fall. Habe ich gerade im Abschlusskreis auch gesagt. Wenn du hier nach Wendesen kommst als Eintracht Braunschweig, ist natürlich immer ein ekliges Spiel. Und da ist auch egal, ob bei Wendesen so ein bisschen die Verletzungssorgen mit drin sind. Das war uns natürlich bewusst, aber die hauen sich immer gut rein, verteidigen da sehr, sehr diszipliniert. Und genau das hat uns erwartet, hat uns auch vor Probleme gestellt. Aber eigentlich hatte ich nie die Sorge, auch beim 0-0 zur Halbzeit noch, dass wir das nicht rocken, weil über die Dauer, über den Ballbesitz kriegst du irgendwann immer die Chancen, und so war es dieses Mal auch wieder.
0: Auch Simon Windkens Trainerpendant auf Wendeser Seite, Marcel Döring, war trotz der Niederlage zufrieden mit dem Auftritt seiner Mannschaft.
2: Ja, auf jeden Fall. Also wir haben von der ersten Minute an haben wir gekämpft. Wir wussten natürlich, dass wir heute fußballerisch wahrscheinlich nicht mithalten können, aufgrund unserer Personalsituation, und haben uns dann halt hinten eingeigelt, so ehrlich muss man sein. Aber haben es dann halt auch richtig gut gemacht. Also wir sind in der Halbzeit mit dem 0-0 gegangen. Das war erstmal so unser erstes Ziel, das wir hatten. Danach kriegen wir uns natürlich ein Tor, aber dann haben wir auch 2-3 Angriffe mal das Vertrauen gehabt, nach vorne zu gehen. Eine ganz kleine Druckphase gemacht, wurde halt durch einen Elfmeter belohnt. Und danach war es natürlich ein bisschen schade. Meiner Ansicht nach war das 2-1 eine klare Abseitsstellung. Habe ich auch schon auf dem Bild gesehen, dass es abseits war. Ist natürlich dann ärgerlich, aber wir haben uns hier überhaupt nichts vorzuwerfen. Wir haben ein super Spiel gemacht, super gekämpft. Für die Moral war das in den letzten Wochen jetzt ja auch ganz, ganz gut für uns, weil wir haben ja so viele Verletzte im Moment und auch die letzten Spiele so ein bisschen unterperformt. Aber heute war unsere Performance gut gegen eine bessere Mannschaft, muss man schon so ehrlich sein. Auch Eintracht hat verdient gewonnen, aber es wäre noch ein Tuck mehr drin gewesen. Das 2-1 ärgert natürlich am Ende noch ein bisschen.
0: Nach torloser erster Halbzeit gingen die in dunkelblau und gelb spielenden Eintracht-Frauen in der 51. Spielminute durch ein Tor von Jelina Lange mit 1-0 in Führung. In der von Wendesens Trainer Marcel Döring angesprochenen kurzen Drangphase seines Teams machte Christiane Sturm ihrem Namen alle Ehre, traf per Handelfmeter in der 72. zum 1-1 und sah sich kurz darauf in ihrem Team auf der Torwartposition ihres Teams wieder, nachdem sich Wendesens Torhüterin Anna Behrens verletzt hatte.
2: Das ist unsere Chrissy, also die kannst du auch wirklich hinstellen, überall. Die hat hier, glaube ich, schon jede Position gespielt. Ist jetzt als Innenverteidigung erstmal umgeschult worden, war sonst eigentlich immer eine Stürmerin, aber ja, wenn kein anderer Torhüter da ist, geht sie auch noch ins Tor. Das ist Allrounderin, ja, wir sind froh, dass wir sie haben. Die ist ja jetzt schon zwei Jährchen hier und die kann man überall reinsetzen, die Fußballerfahren genug, und wir sind froh, dass sie hier ist.
0: Nachdem Anna Fries, Wendesens Torhüterin Anna Behrens, in der 74. Spielminute noch zum 1-2 bezwungen hatte, machte Jelina Lange in der 81. nun gegen Wendesens Christiane Sturm im Tor mit dem 3-1 alles klar. Viktoria Wiedermann verpasste mit einem Pfostenschuss kurz darauf sogar noch das 4-1. Das wäre gegen verletzungsgeplagte und aufopferungsvoll kämpfende Wendesserinnen aber auch ein Tor zu viel gewesen. Für den SV Wendesen gilt es laut Trainer Marcel Döring bis zur Winterpause noch den einen oder anderen Punkt zu sammeln, um sich dann in der Winterpause personell neu aufzustellen.
2: Also ja, unser Ziel ist es jetzt erstmal bis Winter versuchen, noch den einen oder anderen Punkt zu holen, was natürlich schwer wird. Wir haben jetzt natürlich auch das Programm Eintracht, spielen wir noch Barmke, spielen wir noch Lehrte, müssen wir noch Rodenberg, müssen wir noch, also bis zum Winter wollen wir noch versuchen, ein paar Punkte zu holen, ein, zwei Mannschaften hinter uns zu lassen, und müssen uns im Winter halt neu aufstellen. Da wir brauchen neues Personal, sonst wird es ganz schwer. Die Mädels, die da sind, die gehen auch am Stock. Ist halt so, ne? Wir haben jetzt immer viel Unterstützung von der zweiten. Wie gesagt, das Spiel heute haben wir verloren, es hat uns aber gut getan für die Zukunft. Ich denke, ja, wir müssen jetzt erstmal bis zum Winter gucken, dass wir noch ein paar Punkte holen und 2-3 Mannschaften hinter uns lassen. Ja.
0: Der Blick von Eintracht Braunschweigs Fußballerinnen ist in andere Tabellengefilde gerichtet. Doch das Aufstiegsrennen in dieser Saison dürfte so spannend wie selten zuvor sein, meint auch Eintracht-Trainer Simon Windken.
1: Ja, ich habe das in allen Portalen im Vorfeld eigentlich schon gesagt, dass die stärkste Oberliga dieses Jahr, seitdem ich hier bei Eintracht Trainer bin. Barmke ist mit dazugekommen, die werden auf jeden Fall noch eine sehr, sehr gute Rolle spielen. Lehrte natürlich mit dem Aderlass an Spielern nach Hannover zu 96. Schwierig, aber die werden auch wieder sich zusammenraffen. 96-2 wird mit Sicherheit auch noch von der ersten weiter unterstützt. Rodenberg hat sich die letzten Jahre schon sehr, sehr gut entwickelt. Das habe ich auch so erwartet. Und Göttingen mit ein bisschen Verletzungspech, sonst wären die auch stärker. Es ist eine sehr, sehr starke Liga. Da musst du jedes Wochenende wirklich auf Augenhöhe sein und punkten. Weil hier wird niemand ungeschlagen durch die Liga gehen.
0: Jedes Wochenende in der Liga auf Augenhöhe sein und punkten und jede weitere Runde im AOK Niedersachsen-Pokal der Frauen als Endspiel ansehen, an deren Ende die Qualifikation für die erste Runde im DFB-Pokal der Frauen stehen könnte. Bliebe abschließend noch die Frage nach dem Wunschgegner von Eintracht-Trainer Simon Wintgen für die dritte Runde im AOK Niedersachsen-Pokal der Frauen.
1: Ich habe ehrlich gesagt noch gar nicht geguckt, wer überhaupt noch mit drin ist. Jetzt war Donnerstag und Freitag schon Spiele. Gucken wir uns nachher mal an. Morgen glaube ich auch noch mal. Ich weiß auch nicht, ob gelost ist. Wir lassen uns überraschen.

0: Die FSV Schöningen bleibt in der Fußballregionalliga Nord das Team der Stehaufmännchen und legte am Freitagabend eine beachtliche Aufholjagd hin. Gegen die SV Drochtersen-Assel holte die Überraschungsmannschaft der laufenden Saison dank eines späten Dreierpacks von Moussa Doumbouya einen 0:3 Rückstand auf und holte beim 3:3 noch einen Punkt. Schönings dreifacher Torschütze Moussa Doumbouya bilanzierte nach Spielende.
1: Ja, das war ein nicht so einfaches Spiel für uns. Erste Halbzeit, wir haben einfach verpennt. Und zweite Halbzeit, wir sind einfach gut reingekommen. Ne? Das war nicht so einfach.
0: Das Spiel ist erst zu Ende, wenn der Schiedsrichter abpfeift. Diese alte Fußballlektion musste die SV Drochtersen-Assel am Freitagabend vor 814 Zuschauern im Schöninger Elmstadion am eigenen Leib erfahren. Eigentlich schien der amtierende Vizemeister der Regionalliga Nord auswärts im Topspiel bei der FSV Schöningen, der Überraschungsmannschaft der laufenden Regionalliga-Saison, einen grandiosen Fußballabend zu erleben. Nach 66 Spielminuten führte Drochtersen solide und schien die FSV, die in der Vorwoche beim krachenden 0:5 in Emden erstmals in dieser Spielzeit bezwungen worden war, mit der nächsten schmerzhaften Niederlage wieder auf den Boden der Tatsachen zurückzuholen. Die SVDA kam sehr gut ins Spiel und führte dank eines Doppelschlags zwischen der 15. und 24. Spielminute zur Pause mit 2:0. Hamid hatte die Rot-Blauen mit einer schönen Einzelleistung auf Kurs gebracht, als er von der rechten Seite nach innen zog und scharf ins rechte Eck traf. Kurz darauf ließ sich Schöningen mustergültig auskontern. Die Kugel wurde nach einem schnellen Angriff von der rechten Seite scharf und flach an den langen Pfosten gespielt, wo Düring Mutterseelen allein einschieben durfte. Als Schiedsrichter Daniel Piotrowski in der 65. Spielminute auch noch zugunsten der SVDA auf den Punkt zeigte und Schepp den fälligen Strafstoß im Schöninger Tor unterbrachte, schien das Duell entschieden. Doch dann schlug die Stunde von Moussa Doumbouya. Der Sommerneuzugang vom Westregionalligisten SC Wiedenbrück war es, der in der 77. Spielminute ebenfalls vom Punkt zur Aufholjagd blies und folglich quasi im Alleingang das Ruder herumriss. Und das wohl auch deshalb, weil sich Moussa Doumbouya in Schöningen pudelwohl fühlt.
1: Erstmal, ich kann sagen, ja, ich bin einfach gut aufgenommen von den Schöninger Leuten, Trainerteam, Mannschaft und alles. Und ich fühle mich wohl hier, deswegen, Kopf ist klar und ich bin einfach froh, hier zu sein.
0: 4 Minuten nach seinem Elfmetertreffer verkürzte er in der 81. Spielminute auf 2:3. Drochtersen ging nach dem Anschlusstreffer die Souveränität verloren. Bestraft wurde dies in der letzten offiziellen Spielminute mit dem Hattrick Doumbouyas, der der FSV einen späten Punkt bescherte, der sich angesichts der Begleitumstände jedoch wie ein Sieg anfühlte.

0: Und sagen, wir marschiert einfach, ne? Wir versuchen unser Ziel zu folgen, mehr Punkte zu sammeln wie möglich bis zum Pause und mal gucken, ne?
1: Sagt Moussa Dumboya, der am Freitagabend der FSV Schöning mit einem Hattrick doch noch einen nicht mehr für möglich gehaltenen Punkt beim 3:3 gegen Drochtersen-Assel beschert hat. Gleich kommen wir zum Fußball-Doppelpack, nämlich zum einen zum Spiel des Bezirks der Woche, Rot-Weiß-Volkmarode gegen Freiturner Braunschweig, gleich nach Bon Jovi. Also unser Spiel des Bezirks der Woche. Und danach schauen wir auf den MTV Wolfenbüttel, den Spitzenreiter in der Landesliga, im Duell mit dem FC Germania Bleckenstedt. Und in Bleckenstedt spielt ein Spieler, der hat letzte Saison noch in Schöning gespielt, nämlich Jan Ademeit. Und für den kommt der Erfolg in Schöning gar nicht so überraschend.
2: Schon. Wenn man mich jetzt fragt, vor der Saison hätte ich das wahrscheinlich nicht gesagt. Aber man sieht natürlich, was es dann auch ausmacht, wenn du so eine Mannschaft halt einfach hast. Gute Charaktere und die Charaktere sich einfach füreinander den Arsch aufreißen. Ne? Und dann ist es manchmal nicht nur irgendwie, sind es nicht die Namen. Auch muss ich auch einfach dann mal erwähnen, so Hannes Joppich, auch Ayan Cankor, die dann wirklich in jungen Jahren Verantwortung übernehmen. Ja, beste Grüße auch an Benby. Hat riesig Spaß gemacht, auch als spielender Co. Der entwickelt auch die Jungspunde weiter und das ist dann schön einfach zu sehen, ne, wenn so ein Verein dann so solchen Erfolg hat. Ne, hätte ja keiner mit gerechnet.
1: Bambi ist übrigens Christian Bembenek mit gemeint. Die Grüße sind, denke ich, mal angekommen. Und gleich schauen wir auf unser Spiel des Bezirks der Woche in der Landesliga Rot-Weiß-Volkmarode gegen Freiturner Braunschweig. Der Kollege Peter Schmieger war mit dabei.

0: In der Begegnung zwischen Rot-Weiß Volkmarode gegen Freiturner in der Fußball-Landesliga unterlagen die Hausherren mit 1:2. Für Volkmarodes Trainer Colin Gerstung ein ärgerliches Ergebnis.
1: Ja, Enttäuschung auf jeden Fall. Ich glaube, das Spiel hat am Ende keinen Sieger verdient. Turner macht das natürlich am Ende cleverer und hat diese Erfahrung auf dem Platz, auch durch den einen oder anderen Spieler eben mehr die Ruhe zu bewahren in der Hektik. Hier kam im Spiel einmal auch Hektik auf, was uns aber bewusst war, dass das passieren wird. Wir sind nicht so gut reingekommen ins Spiel. Im Verlauf des Spiels ist es besser geworden. Dann zur richtigen Zeit auch der Ausgleich. Dann kriegen wir in der zweiten Halbzeit, glaube ich, drei Chancen vielleicht gegen uns, aber auf der anderen Seite 300- oder 400-prozentige, wo wir den Ball dann nicht reinschieben, wo der Ball über den Spann rutscht. Also aus meiner Sicht brutal ärgerlich, dass wir es nicht nutzen. Am Ende gewinnt die Mannschaft, die mehr Tore schießt und weniger kassiert. Das ist eben so. Irgendwie dann auch verdient, aber es ist trotzdem ärgerlich in so einem Spiel, weil mehr drin war.
0: Es war von Anfang an eine verbissen geführte Partie. Freiturner dabei mit der kontrollierteren Spielanlage. Volkmarode hielt mit hoher Laufbereitschaft dagegen. Doch richtig durchsetzen zu Torschancen kam noch keine Mannschaft. Erst in der 12. Minute zitterte das Gebälk des Volkmaroder Tores. Eine Minute später landete Marvin Fricke Schuss in den Armen von Volkmarodes Torwart Finn Winter. In der 25. Minute scheiterte Luis Bendix Kanete an Finn Winter. Dann in der 35. Minute das 0:1. Aus gut 20 Metern traf Maximilian Meinecke. Volkmarode versuchte selbst aktiv zu werden. Hatten in der 35. Minute die erste Möglichkeit dazu, in Turner Tornähe zu kommen. Nur zu spät. Trotz allem blieb Turner dominant. In diese Dominanz schockte Volkmarodes Florian Wendt in der 43. Minute und schoss das 1:1. Die Partie blieb auch im zweiten Abschnitt intensiv, schnell und zweikampfbetont. Ab der 50. Minute brachte Turner wieder die Kontrolle ins Spiel. Und in der 60. Minute das zweite Tor für die Turner durch Timon Hallmann. Volkmarode blieb aber hartnäckig. 63. Minute Volkmarodes Robin Meiler scheiterte an Turner-Schlussmann Tobias Lau. Beide Teams erhöhten nochmal das Tempo. Dabei hatten die Turner wieder mehr vom Spiel. In den Schlussminuten schwanden dann bei den Akteuren die Kräfte. Viele Ungenauigkeiten, mehr Krampf als Kampf. Volkmarode mit letztem Aufbäumen. Doch ein Tor fiel nicht mehr. So konnte Turner-Trainer Gianluca Renner nach dem 1:1 in der Vorwoche gegen SVG Göttingen wieder zufriedener sein.
2: Ja, absolut. Wir wussten, was uns erwartet. Es war ein brutal schweres Spiel auf dem Platz gegen eine Mannschaft, die alles reinhaut. Und wir waren ab Dienstag darauf eingestellt, hatten eine gute Trainingswoche und wussten, dass wir in jeder Aktion alles investieren müssen. Das haben wir getan. Nur so kannst du hier bestehen. Besonders im zweiten Durchgang dann viele Möglichkeiten auch herausgespielt. Wenn wir früher den Sack zumachen, dann wird es hinteraus nicht ganz so spannend. Aber es ist auch eine Weiterentwicklung zu sagen, in Gifhorn haben wir kurz vor Ende das 1:1, also den Unentschieden Ausgleich bekommen. Heute haben wir es überstanden, von daher großes Kompliment an die Jungs. Wenn du viel investierst, vor allem 70, 75, 80 Minuten am Anschlag bist, in jeden Zweikampf alles reinhaust, viele Wege tief gehst, das ist intensiv. Ja? Deshalb haben wir viel Qualität, die wir von der Bank gebracht haben, die dann das Tempo hochhalten, die viele Wege einfach gehen, und das haben die Jungs heute wirklich sehr, sehr gut gemacht.
0: Volkmarode hat mit seiner jungen Mannschaft durchaus an Qualität gewonnen. Trainer Colin Gerstung sieht trotz allem seine Jungs auf dem richtigen Weg.
1: Auch Ruhe reinbringen in manchen Situationen, so zu wissen, wann kann ich schneller machen, wann muss ich vielleicht ein bisschen Tempo rausnehmen, kann man der Mannschaft auch keinen Vorwurf machen. Also unser Kapitän in der ersten Halbzeit mit Björn Medner war der einzige Spieler, der über 30 ist, der ist dann zur 60. raus, und dann war unser zweitältester Spieler 25 und dann ging es mit 22 weiter. Also wir sind im Schnitt 21,5, 21,4 Jahre. Das braucht eben Zeit, und man sieht von der Entwicklung Spiele im letzten Jahr zu Spiele in diesem Jahr, der Kern ist zusammengeblieben. Die Entwicklung ist schon da, aber um dahin zu kommen, wie zum Beispiel, also da sind ja 3, 4 gestandene Spieler, die Ende 20, Anfang 30 sind und eben einfach eine Vielzahl mehr an Spielen und Erfahrung haben. Und das merkt man schon. Der Weg, dass wir da hinkommen, dauert noch, aber wir sind auf einem guten Wege. Weil auch heute wäre ja trotz der Situation es möglich gewesen, einen Punkt mitzunehmen oder vielleicht sogar mit etwas Glück 3. Aber ja, vielleicht ist das der Funken, der dann noch fehlt am Ende.
3: Sagt Colin Gerstung, Trainer von Rot-Weiß Volkmarode, im Beitrag von Peter Schmieger über das Braunschweiger Duell in der Fußball-Landesliga gegen die Freien Turner Braunschweig. Und gleich schauen wir auf den Spitzenreiter der Fußball-Landesliga, auf den MTV Wolfenbüttel. Gleich bedeutet in genau 13 Sekunden.
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3: Das nächste Mal dann am Montagmorgen. Überraschung im Topspiel der Fußball-Landesliga. Spitzenreiter MTV Wolfenbüttel kassierte am Freitagabend mit dem 0:2 gegen den FC Germania Bleckenstedt nach zuvor 7 Siegen im 8. Saisonspiel die erste Saisonniederlage. Wolfenbüttels Trainer Dennis Dogan erkannte die Leistung der Gäste aus Salzgitter neidlos an.
5: Ja, der Gegner hat uns schwer gemacht, ne? Das muss man einfach so sagen. Also muss man auch anerkennen, ne? Die haben halt echt extrem gut gegen den Ball gearbeitet, die Räume zugemacht. Wir haben viel Ballbesitz gehabt, viel Kontrolle auch gehabt. Ja, das stimmt schon irgendwo. Aber wir hätten auch deshalb auch gute Aktionen gehabt, ne? Wo wir hinter die Kette kommen, gerade links, mit den ersten Hereingaben, die wir nicht zum Mann bringen. Da musste es eigentlich schon klingeln, ja, sag ich mal so, weil du dreimal reinspielst und muss eigentlich nur den Mann in der Mitte anspielen und spielst jetzt mal in den Rücken. Ja, da habe ich schon gemerkt, okay, wenn solche Dinger schon so krass nicht genutzt werden, mal schauen, wie das Spiel geht. Ne? Und dann haben die mit der ersten Aktion eigentlich vom Tor nicht das Tor gehabt, ne? Muss man einfach so sagen, ne? Mit der Umschaltaktion, beziehungsweise wo wir uns den Zweikampf 1-1 sehr doof anstellen, individuell. Wir verlieren den Zweikampf, stehen zur falschen Seite, ja? Dass er dann macht er das Tor, okay, läuft hinterher. Dann hatten wir, glaube ich, schon schon versucht, nach vorne zu spielen, aber immer fehlt auch falsche Entscheidungen. Und vorne muss man einfach auch sagen, also ich sage auch, heute haben wir schon vorne verloren, muss ich sagen. Ne? Also weil du einfach da aus dem Ballbesitz und aus dem kontrollierten Spiel, wenn du so 20, 25 Meter vom Tor kommst, dann willst du auch die nächsten 5 Meter auch noch überspielen können. Das haben wir einfach nicht geschafft. Also ob über außen nicht, wenn wir außen durch waren, erst selbst, dann haben wir mal geflankt. Rechts haben wir 4, 5 Mal hinter die Kette gekommen, flanken nicht. Also da frage ich mich, warum wir Fußball spielen. Es geht um Tore schießen. Und auf der anderen Seite, klar, hat Bleckenstedt extrem gut gearbeitet als Team. Dagegen, ne? Die haben da wirklich sich der komplett hinten reingestellt nachher und haben auf Konter gespielt. Da haben sie auch individuelle Spiele, das hat man gesehen mit Sonntag oder den JP auf der rechten Seite und haben dann auch für Gefahr gesorgt halt. Ne? Und dann haben wir halt gehofft, die zweite Halbzeit, dass wir gesagt haben, okay, komm, wir spielen jetzt weiter auf das Tor, wir spielen das Spiel weiterhin. Es waren aber zu viele individuelle Fehler, zu viele individuelle, auch Zweikämpfe, die du verlierst, auch im 1-1 vorne, wo du nicht durchkommst, ja, kommt ein Bein dazwischen. Wir hätten noch 4 Stunden spielen können, hätten einen Karton gemacht. Das muss man einfach so sagen. Von daher, ja, gehört auch dazu zum Fußball. Das ist für uns kein Beinbruch. Kann auch mal verlieren, ne? Weil der Gegner einfach auch das Glück hatte und das erste Tor gemacht hat, dann spielt jetzt auch derjenige die Karten halt, wenn sie sich hinten reinstellen, ja. Aber dann musste das auch, ne, in unserem Spiel müssen wir die auch knacken. Und das ist halt das, was mich echt total ärgert, dass wir einfach, wenn wir es gemacht haben, dann der Ball verspringt da, der verstolpert da, der nimmt ihn nicht richtig an, ja, passt. Hardy kommt rein, zweite Halbzeit, wo er hat ein ordentliches Spiel gemacht, aber die ersten 3 Kontakte kriegt er am Ball und gegen den Spieler zum Gegner. Also, das sind dann so Sachen, ne, dann kommst du immer aus dem Spiel raus. So. Und das war des Öfteren der Fall, sodass wir unseren Rhythmus halt gestört waren und wir hatten einfach mehr aus dem Ballbesitz, ist ja nicht so, dass wir hier bei uns, wir hatten eine gegnerische Hälfte den Ballbesitz gehabt, 30 Meter vom Tor, da muss natürlich mehr Kapital rausschlagen, du musst natürlich auch wehtun und in die Kette kommen, haben wir nicht geschafft so. Und im Endeffekt war es auch nicht unverdient, die Niederlage, muss ich auch sagen halt, ne?
3: Matchwinner für die Gäste aus Bleckenstedt war Doppelpacker Andrea Rezzo, der in der 11. und 43. Spielminute doppelt traf und zudem noch einen Foulelfmeter verschoss. Gleichwohl war Bleckenstedts Routinier Jan Ademeit hochzufrieden mit dem Auftritt seines Teams.
2: Ich muss sagen, wir hatten natürlich extrem Respekt und man muss auch sagen, dass Wolfenbüttel einen überragenden Fußball spielt, das weiß man, stehen auch absolut zu Recht da oben, 7 Spiele, 7 Siege, aber wir wussten, dass es heute nur über den Kampf gehen kann, wenn jeder an seine Leistungsgrenze geht. Das haben wir getan. Muss auch sagen, dass wir einfach das, was wir uns vorgenommen haben, dann umgesetzt haben, dass wir genau nur über diesen Aspekt in das Spiel finden konnten und das auch gewinnen können. Natürlich haben wir ein bisschen Glück, aber Glück erarbeitet man sich auch. Das zahle ich gerne was ins Phrasenschwein. Es hat sich jeder den Arsch aufgerissen. Man gönnt es einem und dem anderen. Man kämpft, man fightet und ja, dann erarbeitet man sich einfach das Glück. Man sticht in den richtigen Momenten zu und ja, dann haben wir einfach Beton angerührt.
3: Damit setzt sich der zuletzt gute Lauf der Bleckenstedter fort. Nach verkorksten Saisonstart holte das Team um Routinier Jan Ademeit zuletzt 5 Siege in Folge.
2: Ja, wir hatten natürlich auch schon wirklich einen sehr bescheidenen Saisonstart. 2 Niederlagen, ein Unentschieden aus dem Pokal raus, echt auch Klatschen bekommen. Hatten auch ein bisschen Unruhe innerhalb des Vereins durch 1-2 Spieler, die sich vielleicht nicht so diszipliniert verhalten haben, wie man es vielleicht erwartet. Und ich glaube, jetzt haben wir auch mit dem Verein richtige Entscheidungen getroffen, sodass wir jetzt einfach auf dem Weg sind und Mannschaft werden, dass einer dem anderen das auch gönnt. Das ist das allerwichtigste. Fußballspiel gewinnst du nicht mit 11 Mann, sondern am Ende mit 20, 25, dem Kader. Und ich glaube, da sind wir auf einem sehr guten Weg. Und ja, das schweißt uns heute natürlich noch mehr zusammen. Und ich freue mich jetzt einfach auf ein kaltes Bierchen.
3: In der Tabelle verbessert sich der FC Germania Bleckenstedt mit 16 Punkten vorerst auf Tabellenplatz 4. Was geht da in dieser Saison noch für die Bleckenstedter und Jan Ademeit?
2: Ich glaube schon, dass man den Anspruch haben muss, mit unserem Kader oben mitzuspielen. Ich will da gar keine Platzierung oder sowas festmachen. Wir gucken dann wirklich von Spiel zu Spiel. Packe ich noch einen Fünfer ins Phrasenschwein. Aber wir machen jetzt einfach da weiter. Und wenn wir über so einen Kampf ins Spiel finden, dann natürlich auch die, sag ich mal, spielenden Aspekte noch mit reinbringen. Weil wir wollen am Ende auch Fußball spielen. Heute war es klar, dass einfach der Gegner fußballerisch besser ist. Deswegen haben wir das gespielt, was gefordert ist. Ja, dann schauen wir am Ende, was übrig bleibt.

0: Am kommenden Wochenende startet für die Tischtennisfrauen des TSV Watenbüttel das Abenteuer in der dritten Tischtennis-Bundesliga. Die Vorfreude beim Team von Trainer Oliver Mehler ist schon jetzt riesengroß.
1: Ja, wir freuen uns riesig drauf. Das ist, wie gesagt, du hast es selber gesagt, das ist ein Riesenabenteuer für uns. Wir fiebern dem ersten Spiel da wirklich entgegen. Es wird zwar sauschwer, aber die Vorfreude ist wirklich riesig im ganzen Team. Ja, gucken wir mal, wie wir da so mithalten können.
0: Das Team, das im Idealfall am Saisonende den Klassenerhalt schaffen sollte, hatten die Wattenbüttlerinnen laut Trainer Oliver Mehler schon früh komplett zusammen.
1: Das Team steht komplett fest. Wir waren letztes Jahr, Ende der letzten Saison, total früh dran schon mit unseren Neuzugängen. Wir haben ja auch unsere beiden Wunschspielerinnen, die wir unbedingt haben wollten, auch bekommen. Trotzdem wird es extremst schwer. Also wir haben es geschafft, das alte Team beieinander zu halten. Nur unsere türkische Spielerin, die Yamur, muss leider in der zweiten jetzt spielen, weil da gibt es so eine Regel, die darf halt, wenn die in der Türkei spielt, in der ersten Liga, darf die halt in Deutschland nur Regionalliga oder tiefer spielen. Sonst müsste sie sich halt entscheiden, ob sie nur noch für uns oder nur noch in der Türkei spielt. Gut, und das ist natürlich mit der Türkei erster Liga extremst schwer, da so mitzuhalten. Von daher, ja, spielt sie bei uns jetzt in der zweiten. Sie fühlt sich bei uns total wohl. Alle anderen sind da geblieben und wir haben, wie gesagt, mit der Karina Pankunin und mit der Annika Friese zwei Neuzugänge, auf die wir uns sehr freuen, auf die wir sehr stolz sind. Wieder Karina Mitte 20, junge Spielerin, dritte Liga-Erfahrung an Position 2. Wir hoffen da, dass sie oft spielen kann. Und wie gesagt, die Annika Friese, ein ganz junges Talent, 18, aus dem Hamburger Raum. Wir hoffen einfach darauf, dass sie sich super entwickelt, weil darauf müssen wir halt setzen, dass unsere jungen Spielerinnen sich weiterentwickeln, weil wir sind das einzige Team in der dritten Liga, was ohne Ausländerin spielt. Alle anderen haben nicht nur eine, sondern gefühlt 6, 7, 8 Ausländerinnen und deswegen wird das für uns eine riesen Herausforderung, aber wir sind von der Mannschaft her top. Ich bin sehr zufrieden und jetzt müssen wir halt gucken, dass wir unsere Mädels auch einen Start kriegen, wenn wir sie brauchen.
0: Das Auftaktprogramm des TSV Watenbüttel hat es mit zwei Auswärtsspielen zu Saisonbeginn am nächsten Wochenende und dem darauffolgenden Heimspiel gegen den ehemaligen Erstbundesligisten MTV Tostedt in sich. Das Saisonziel des TSV Watenbüttel ist ganz klar definiert. Das Abenteuer dritte Bundesliga wird laut Trainer Oliver Mehler im Idealfall mit dem Klassenerhalt abgeschlossen.
1: Ja, also erstmal sehen wir das als Riesenabenteuer und wie gesagt für uns als eine ganz, ganz tolle Chance. Das gab es in Braunschweig seit 1981 nicht. Also das sind ja 45 Jahre und darauf sind wir erstmal sehr stolz. Wir gehen das ganz mit ganz viel Demut an. Wir versuchen erstmal zu zeigen, dass wir in jedem Spiel mithalten können, dass wir konkurrenzfähig sind und dann wollen wir halt einmal den ersten Punkt holen, den ersten Sieg holen und natürlich ist unser Ziel nur Klassenerhalt. Was anderes können wir auch nicht irgendwie vorbringen und es wird aber extrem schwer für uns. Also ich glaube, wie gesagt, wir sind die einzige Mannschaft, die nur mit deutschen Spielerinnen spielt. Ja, also ich hoffe, dass die Mädels sich gut entwickeln, dass wir da wirklich mithalten können, aber ich kann es keinem versprechen, aber deswegen brauchen wir halt auch eine volle Halle, wir brauchen Unterstützung, das Team ist super, super sympathisch, wie gesagt, das ist der Faustpfand, dass die Mädels sich wirklich kennen, dass sie eine unfassbar sympathische Mannschaft sind, das wollen wir zeigen und ja, alles andere als der Klassenerhalt, mehr können wir auch nicht sagen, das wäre super, wenn das klappen würde.
0: Ein Faustpfand auf dem Weg zum erhofften Klassenerhalt könnte der starke Zusammenhalt beim TSV Watenbüttel sein. Kein Teambuilding, aber gemeinsame Abende waren schon in der vergangenen Saison das Erfolgsrezept.
1: Das machen wir auf jeden Fall weiter und wie gesagt, Teambuilding würde ich das jetzt nicht, aber einfach gemeinsames Trainieren. Für Doppel rauszufinden ist es natürlich wichtig. Es macht keinen Sinn, wenn jemand in Hamburg trainiert und der andere trainiert in Luxemburg. Da kann man ja kein Doppel üben. Das heißt, wir müssen schon gucken, dass unsere Doppel gut sind, dass wir da auch gucken, was die beste Kombination ist. Und das versuchen wir an ein, zwei Wochenenden zu machen. Und das sind ja dann schon 3 Tage. Und ich sage mal so, das ist jetzt für Tischtennis schon extrem gute Bedingungen, da wir halt sehr gut in unsere Halle kommen und dass wir da halt zusammen trainieren können und dann abends natürlich essen gehen, vielleicht mal grillen, dass wir was zusammen machen. Also unsere Aufstiegsfeier hat ja schon gezeigt, was wir für ein tolles Team sind. Also einfach kann man auch mal einen Spieleabend mit denen machen. Das ist wirklich sehr, sehr angenehm und sehr, sehr schön. Und wie gesagt, ich glaube, das ist vielleicht auch unser einziges Faustpfand, was wir denn in der dritten Liga gegenüber den anderen Mannschaften auch haben.
0: Das war ein 2 Stunden Endspurt am Sonntag, 27. September. Vom Mikrofon verabschiedet sich Andreas Evert und er wünscht Ihnen noch einen schönen Sonntagabend und einen guten Start in die neue Woche.

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1: Um 21 Uhr mit Ronald Lessig. Bundesgesundheitsminister Linnemann lehnt den von der SPD vorgeschlagenen sogenannten Pflegedeckel ab. Man könne zwar über alles diskutieren, so der CDU-Politiker im Bericht aus Berlin. Die Einsparungen bei einer solchen Begrenzung der reinen Pflegekosten betrügen aber nur rund 300 Euro. Und das sei bei einem Gesamteigenanteil bis durchschnittlich 4.000 Euro pro Betroffenem und Heimplatz.
2: Wir würden das Problem nicht lösen. Deshalb plädiere ich für eine Kommission, dass wir jetzt sozusagen nicht nur Pflaster aufkleben, sondern eine erste Hilfe leisten, damit weiter die Leistungen ausgezahlt werden an die Pflegebedürftigen und die Beiträge stabil halten. Und in einem zweiten Schritt wollen wir Ende Oktober eine Kommission einrichten, die strukturell die Pflegeversicherung fit macht für die 30er Jahre.
1: Gesundheitsminister Linnemann in der ARD. Belit Onay bleibt Oberbürgermeister von Hannover. Der Grünen-Politiker hat die zweite Runde der Kommunalwahl deutlich für sich entschieden. Aus der Nachrichtenredaktion Petra Mittermeier.
3: Mit 61,5% der Stimmen hat Onay gegen den SPD-Kandidaten von der Ohe die Stichwahl in Hannover gewonnen. Im Amt bestätigt wurden zum Beispiel auch die Oberbürgermeisterinnen in Osnabrück und in Lüneburg von der CDU bzw. von den Grünen. Frank Klingebiel, Oberbürgermeister von Salzgitter, kann nach der Stichwahl ebenfalls weitermachen. Der CDU-Politiker setzte sich mit fast 75% gegen die AfD-Kandidatin Patricia Mayer durch. Die Region Hannover bekommt mit Eva Bender von der SPD eine Präsidentin.
1: Im Süden von England hat die Polizei möglicherweise einen Terroranschlag verhindert. 5 Männer wurden festgenommen. Zuvor war ein Hinweis eingegangen, dass die Verdächtigen mit mehreren Lieferwagen auf dem Weg zum Luftwaffenstützpunkt Fairford seien. Dieser wird von den USA genutzt, um Angriffe auf iranische Raketenstellungen zu fliegen. In Südafrika sind bei 2 Schusswaffenangriffen mindestens 27 Menschen getötet und viele weitere verletzt worden. In der Nähe von Johannesburg und Kapstadt stürmten schwer bewaffnete Männer Nachtclubs, schossen um sich, beraubten Gäste und legten Feuer. Die Täter konnten unerkannt fliehen, die Fahndung läuft. Hintergrund könnte laut Polizei eine Auseinandersetzung im kriminellen Milieu sein. In der Schweiz haben die Menschen bei einer Volksabstimmung eine deutliche Verschärfung der traditionellen Neutralität des Landes abgelehnt. Rund 70% votierten gegen die sogenannte Neutralitätsinitiative. Sie sah vor, wirtschaftliche Sanktionen, etwa gegen Russland, sowie die Kooperation mit Militärbündnissen wie der NATO, verfassungsrechtlich zu verbieten. Auch die meisten Parteien hatten sich dagegen ausgesprochen. Das waren die Nachrichten. Das Wetter in Norddeutschland. In der Nacht bewölkt und etwas Regen bis 9 Grad, morgen sonnig bis 27 Grad. Es ist 21.03 Uhr.
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1: Um 22 Uhr mit Ronald Lessig. Der Streit in der schwarz-roten Koalition über die geplante Pflegereform geht in eine neue Runde. Bundesgesundheitsminister Linnemann hat am Abend dem SPD-Vorschlag, den Eigenanteil der Pflegekosten zu deckeln, eine Absage erteilt. Aus der Nachrichtenredaktion Daniel Runge.
2: Der Pflegedeckel der SPD löse das Problem nicht, sagte der CDU-Politiker im Bericht aus Berlin. Denn er bringe nur eine Entlastung von etwa 300 Euro pro Monat. Der Eigenanteil für einen Heimplatz liege aber bei mehr als 3.000 Euro. Um ihn zu senken, soll jetzt eine Kommission eingesetzt werden. Ihre Aufgabe, die Pflegeversicherung fit für die Zukunft zu machen. Die SPD hatte zuletzt mit einer Blockade von Linnemanns Gesetzentwurf gedroht. Sie wirft dem Gesundheitsminister vor, in der Pflege nur kürzen zu wollen, aber keine echten Reformen zu planen.
1: In der Nähe des britischen Luftwaffenstützpunktes Fairford in Südwestengland hat die Polizei 5 Personen festgenommen. Sie stehen im Verdacht, einen Anschlag geplant zu haben. Die Hintergründe sind noch völlig unklar. Aus Liverpool Christoph Prössel.
3: Offiziell sind die Ermittlungen, die hier stattfinden, Ermittlungen wegen Vorbereitung einer terroristischen Straftat. Und das ist schon ein bemerkenswerter Vorgang, weil das natürlich deutlich macht, dass die Behörden, die Ermittlungsbehörden etwas in der Hand haben müssen. Das heißt, man sollte dann auch davon ausgehen, dass das ein ernster Vorgang war, den wir hier erlebt haben und der vor allem hier abgewendet werden konnte. Und für die Details müssen wir jetzt abwarten, was da die Ermittlungsbehörden hoffentlich in den nächsten Stunden noch bekannt geben werden.
1: In der Schweiz haben die Menschen bei einer Volksabstimmung eine deutliche Verschärfung der traditionellen Neutralität des Landes abgelehnt. Rund 70% votierten gegen die sogenannte Neutralitätsinitiative. Diese sah vor, wirtschaftliche Sanktionen etwa gegen Russland sowie die Kooperation mit Militärbündnissen wie der NATO verfassungsrechtlich zu verbieten. Papst Leo XIV. Ist bei seinem Frankreich-Besuch mit Opfern sexuellen Missbrauchs durch katholische Geistliche zusammengekommen. Das Treffen fand im Marienwallfahrtsort Lourdes statt. Leo versprach nach Angaben des Vatikan, sich dafür einzusetzen, damit sich das erlittene Unrecht für andere nicht wiederhole. Zuvor hatte der Papst bei einer Messe unter freiem Himmel mit 150.000 Teilnehmern von tiefen Wunden und schmerzhaften Fehltritten gesprochen, die in der Kirche begangen worden seien. Das waren die Nachrichten. Das Wetter in Deutschland. In der Nacht bewölkt und vereinzelt Regen bei 17 Grad auf Helgoland und bis 3 Grad im Bayerischen Wald. Morgen im Nordwesten wolkig, im Südosten länger sonnig, bei bis zu 18 Grad auf Sylt und 31 Grad in der Südpfalz. Am Dienstag sonnig bis 31 Grad. Es ist 22.03 Uhr.
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5: Herzlich willkommen bei der Klassik-Spätschicht auf Radio Uckerwelle. Heute mit Klaus Poppe. Heute gibt es viel Musik und wenig Worte. Zu hören ist Klaviermusik von Frédéric Chopin. Zunächst sein erstes Klavierkonzert und dann seine Ballade Nummer 1 für Soloklavier. Chopin, 1810 geboren, und schon 1849 an den Folgen einer Tuberkuloseerkrankung gestorben, hat 2 Klavierkonzerte geschrieben. Beide entstanden kurz nacheinander. Das Konzert, das wir heute hören, erlebte im Oktober 1830 in Warschau seine Uraufführung. Es hat 3 Sätze. Auf einen ausgedehnten Kopfsatz folgt ein langsamer zweiter und ein schneller dritter Satz. Wahrscheinlich, aber nicht hundertprozentig sicher ist, ob Chopin das Konzert selbst orchestriert hat. Seine Liebe galt dem Klavier, und das wird in diesem Werk auch deutlich. Soloinstrument und Orchester stehen eher nebeneinander, als dass sie interagieren. Das mindert den Wert der Komposition in den Augen mancher Kritiker. Mag sein, aber Chopin hat ein wundervolles Werk romantischer Klaviermusik geschrieben, das wir jetzt mit Christian Zimmermann am Klavier hören, der begleitet wird vom Los Angeles Philharmonic Orchestra, das Carlo Maria Giolini leitet. Die Satzbezeichnungen lauten Allegro Mestoso, Romanze, Larghetto und Rondo Vivace.

Die Ballade Nummer 1 entstand 1835 in Paris. Im gut neunminütigen Stück wechseln sich nach einer Einleitung drei Themen ab, die einander umspielen, bis die Ballade in einem sich steigernden, beschleunigten Schlussteil ausklingt. Als 1978 in Stuttgart das Ballett Die Kameliendame des Choreografen John Neumeier uraufgeführt wurde, verwendete er dafür ausschließlich Musik von Frédéric Chopin. Zum zweiten Satz aus dem eben gehörten Klavierkonzert choreografierte er die elegische Schlussszene der sterbenden Titelfigur. Die jetzt zu hörende Ballade Nummer 1 verwendete er für einen dramatischen Pas-de-deux der beiden Hauptpersonen. Wir hören noch einmal Christian Zimmermann am Klavier. Damit geht die Klassik-Spätschicht heute dann auch zu Ende. Auf Wiederhören sagt Klaus Poppe.

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1: Um 23 Uhr mit Ronald Lessig. Der Streit in der schwarz-roten Koalition über die geplante Pflegereform geht in eine neue Runde. Bundesgesundheitsminister Linnemann hat am Abend dem SPD-Vorschlag, den Eigenanteil der Pflegekosten zu deckeln, eine Absage erteilt. Aus der Nachrichtenredaktion Daniel Runge.
2: Der Pflegedeckel der SPD löse das Problem nicht, sagte der CDU-Politiker im Bericht aus Berlin. Denn er bringe nur eine Entlastung von etwa 300 Euro pro Monat. Der Eigenanteil für einen Heimplatz liege aber bei mehr als 3.000 Euro. Um ihn zu senken, soll jetzt eine Kommission eingesetzt werden. Ihre Aufgabe, die Pflegeversicherung fit für die Zukunft zu machen. Die SPD hatte zuletzt mit einer Blockade von Linnemanns Gesetzentwurf gedroht. Sie wirft dem Gesundheitsminister vor, in der Pflege nur kürzen zu wollen, aber keine echten Reformen zu planen.
1: In der Nähe des Luftwaffenstützpunktes Fairford in Großbritannien hat die Polizei 5 Männer festgenommen. Die Ermittler gehen von einem terroristischen Hintergrund aus. Die Männer werden verdächtigt, einen Anschlag geplant zu haben. Der Luftwaffenstützpunkt wird von den USA genutzt, um Angriffe auf iranische Raketenstellungen zu fliegen. Zuvor waren der Polizei 3 verdächtige Autos gemeldet worden. Der Luftwaffenstützpunkt liegt im Südwesten Englands. In der Schweiz haben die Menschen bei einer Volksabstimmung eine deutliche Verschärfung der traditionellen Neutralität des Landes abgelehnt. Rund 70% votierten gegen die sogenannte Neutralitätsinitiative. Diese sah vor, wirtschaftliche Sanktionen, etwa gegen Russland, sowie die Kooperation mit Militärbündnissen wie der NATO verfassungsrechtlich zu verbieten. Die Schweizer Regierung hatte sich ebenfalls gegen das Vorhaben ausgesprochen. Das Heimdebüt von Jürgen Klopp als DFB-Trainer ist misslungen. Die Nationalelf verlor das Nations League-Spiel gegen Griechenland mit 0:1. Aus Augsburg Stefanie Batschik.
3: Der Mann dieses Spiels heißt Dimitris Kobelis und er trägt die griechischen Farben blau und weiß. Der Torschütze aus der 74. Minute und so verliert Deutschland hier am Ende mit 0:1. Die Chancen waren da. Adeyemi hatte 2 richtig gute in der ersten Hälfte. Conte, der Debütant von der TSG Hoffenheim, hatte einen in der ersten, einen in der zweiten. Sie waren teilweise zu unpräzise. Sie waren aber auch da. Sie hatten Phasen, die auch stark waren, die gut waren. Und Jürgen Klopp, der guckt jetzt ganz schön konsterniert und weiß, er hat noch einiges vor sich auf seiner To-Do-Liste, was besser werden muss in den nächsten Wochen. Die nächste Gelegenheit, die gibt's dann am Donnerstag gegen Serbien.
1: Das waren die Nachrichten. Das Wetter in Deutschland. In der Nacht bewölkt und vereinzelt etwas Regen bei 17 Grad auf Helgoland und bis 30 Grad im Bayerischen Wald. Morgen im Nordwesten wolkig, im Südosten länger sonnig und trocken bei bis zu 18 Grad auf Sylt und 31 Grad in der Südpfalz. Die Zeit, es ist 23.03 Uhr.
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1: Um 0 Uhr mit Wolfgang Berger. Bundesgesundheitsminister Linnemann lehnt den von der SPD vorgeschlagenen sogenannten Pflegedeckel ab. Man könne zwar über alles diskutieren, so der CDU-Politiker im ARD-Bericht aus Berlin. Die Einsparungen bei einer solchen Begrenzung der reinen Pflegekosten betrügen aber nur rund 300 Euro. Und das bei einem Gesamteigenanteil bis durchschnittlich 4.000 Euro pro Betroffenem und Heimplatz.
2: Wir würden das Problem nicht lösen. Deshalb plädiere ich für eine Kommission, dass wir jetzt sozusagen nicht nur Pflaster aufkleben, sondern eine erste Hilfe leisten, damit weiter die Leistungen ausgezahlt werden an die Pflegebedürftigen und die Beiträge stabil halten. Und in einem zweiten Schritt wollen wir Ende Oktober eine Kommission einrichten, die strukturell die Pflegeversicherung fit macht für die 30er Jahre.
1: Gesundheitsminister Linnemann. Heute soll ein weiterer Versuch unternommen werden, die Streitpunkte auszuräumen. Die Doppelspitze der Grünen, Franziska Brandner und Felix Banaschak, wollen die Partei auch in Zukunft führen. Beide haben mitgeteilt, dass sie auf dem Parteitag Anfang Dezember für eine zweite Amtszeit kandidieren. Brandner und Banaschak stehen seit fast 2 Jahren an der Parteispitze. In diesem Jahr erzielten die Grünen vor allem im Südwesten und in Sachsen-Anhalt Erfolge. In der Nähe des Luftwaffenstützpunktes Fairford in Großbritannien hat die Polizei 5 Männer festgenommen. Die Ermittler gehen von einem terroristischen Hintergrund aus. Die Männer werden verdächtigt, einen Anschlag geplant zu haben. Der Luftwaffenstützpunkt wird von den USA genutzt, um Angriffe auf iranische Raketenstellungen zu fliegen. Zuvor waren der Polizei 3 verdächtige Autos gemeldet worden. Der Luftwaffenstützpunkt liegt im Südwesten Englands. Das Heimdebüt von Jürgen Klopp als DFB-Trainer ist misslungen. Die Nationalelf verlor das Nations League-Spiel gegen Griechenland mit 0:1. Aus Augsburg, Stefanie Batschik.
3: Der Mann dieses Spiels heißt Dimitris Kobelis und er trägt die griechischen Farben blau und weiß, der Torschütze aus der 74. Minute. Und so verliert Deutschland hier am Ende mit 0:1. Die Chancen waren da. Adeyemi hatte 2 richtig gute in der ersten Hälfte. Conte, der Debütant von der TSG Hoffenheim, hatte einen in der ersten, einen in der zweiten. Sie waren teilweise zu unpräzise. Sie waren aber auch da. Sie hatten Phasen, die auch stark waren, die gut waren. Und Jürgen Klopp, der guckt jetzt ganz schön konsterniert und weiß, er hat noch einiges vor sich auf seiner To-Do-Liste, was besser werden muss in den nächsten Wochen. Die nächste Gelegenheit gibt es dann am Donnerstag gegen Serbien.
1: Das waren die Nachrichten. Und das Wetter in Deutschland. Bewölkt und vereinzelt etwas Regen. 17 Grad auf Helgoland bis 3 Grad im Bayerischen Wald. Tagsüber im Nordwesten wolkig, im Südosten länger sonnig und trocken. 18 Grad auf Sylt bis 31 Grad in der Südpfalz. Am Dienstag nachteils trüben beginnen Sonne und Wolken, 20 bis 31 Grad. Am Mittwoch überwiegend freundlich bei 18 bis 30 Grad. Es ist 0:03 Uhr.
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1: Um 1 Uhr mit Wolfgang Berger. Bundesgesundheitsminister Linnemann lehnt die Vorschläge der SPD für eine Reform der Pflegeversicherung ab. Es geht unter anderem um einen sogenannten Pflegedeckel. Aus Berlin Oliver Neuroth.
2: Der Pflegedeckel sieht vor, dass ein bestimmter Eigenanteil von Pflegebedürftigen im Heim eine Grenze nicht überschreitet, mittelfristig 1.500 Euro im Monat. Das wären knapp 300 Euro weniger als im Moment. Hier setzt die Kritik von Gesundheitsminister Linnemann an. Nach seinen Worten löst eine Entlastung in dieser Höhe nicht das Grundproblem, nämlich dass die Heimrechnungen pro Monat insgesamt oft 3.000 Euro und mehr betragen. Im ARD-Bericht aus Berlin sagt Linnemann, man dürfe jetzt nicht nur Pflaster aufkleben, sondern müsse erste Hilfe leisten. Der CDU-Minister will im Oktober eine Kommission einrichten, die strukturell die Pflegeversicherung fit machen soll für die 2030er Jahre.
1: Die Doppelspitze der Grünen, Franziska Brandner und Felix Banaschak, wollen die Partei auch in Zukunft führen. Beide haben mitgeteilt, dass sie auf dem Parteitag Anfang Dezember für eine zweite Amtszeit kandidieren. Brandner und Banaschak stehen seit fast 2 Jahren an der Parteispitze. In diesem Jahr erzielten die Grünen vor allem im Südwesten und in Sachsen-Anhalt Erfolge. Im Süden Englands hat die Polizei möglicherweise einen Terroranschlag verhindert. 5 Männer wurden wegen der Vorbereitung einer terroristischen Straftat festgenommen. Zuvor war ein Hinweis eingegangen, dass die Verdächtigen mit mehreren Lieferwagen auf dem Weg zum Luftwaffenstützpunkt Fairford seien. Dieser wird von den USA genutzt, um Angriffe auf iranische Raketenstellungen zu fliegen. Die Hintergründe des Vorfalls sind bislang aber unklar. US-Präsident Trump dankte den britischen Behörden, die nach seinen Worten großen Schaden verhindert hätten. Das Heimdebüt von Jürgen Klopp als DFB-Trainer ist misslungen. Die deutsche Nationalelf verlor das Nations League-Spiel gegen Griechenland mit 0:1. Aus Augsburg Michael Augustin.
3: Zum ersten Mal hat Deutschland ein Länderspiel gegen Griechenland verloren. Torschütze in Augsburg war Kurbelis, der Metscher eine Viertelstunde vor Schluss mit einem einfachen Haken austrickste und Glück hatte, dass Kimmich seinen Schuss abfälschte. Das DFB-Team hatte deutlich mehr Ballbesitz, wusste damit aber wenig anzufangen. Dem Offensivspiel fehlte es an Ideen. Griechenland spielte sehr defensiv und setzte auf Konter. Die beste deutsche Chance vergab Adeyemi. Am Donnerstag geht es in der Nations League gegen Serbien weiter.
1: Das waren die Nachrichten. Und das Wetter in Deutschland. Bewölkt und vereinzelt etwas Regen, 17 Grad auf Helgoland bis 3 Grad im Bayerischen Wald. Tagsüber im Nordwesten wolkig, im Südosten länger sonnig und trocken, 18 Grad auf Sylt bis 31 Grad in der Südpfalz. Am Dienstag nach teils trüben Beginn Sonne und Wolken, 20 bis 31 Grad. Am Mittwoch überwiegend freundlich bei 18 bis 30 Grad. Es ist jetzt 1.03 Uhr.
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1: Um 2 Uhr mit Wolfgang Berger. Der Streit in der schwarz-roten Koalition über die geplante Pflegereform geht in eine neue Runde. Bundesgesundheitsminister Linnemann hat am Abend dem SPD-Vorschlag, den Eigenanteil der Pflegekosten zu deckeln, eine Absage erteilt. Aus der Nachrichtenredaktion Daniel Runge.
2: Der Pflegedeckel der SPD löse das Problem nicht, sagte der CDU-Politiker im Bericht aus Berlin. Denn er bringe nur eine Entlastung von etwa 300 Euro pro Monat. Der Eigenanteil für einen Heimplatz liege aber bei mehr als 3.000 Euro. Um ihn zu senken, soll jetzt eine Kommission eingesetzt werden. Die SPD hatte zuletzt mit einer Blockade von Linnemanns Gesetzentwurf gedroht. Sie wirft dem Gesundheitsminister vor, in der Pflege nur kürzen zu wollen, aber keine echten Reformen zu planen.
1: Im Süden Englands hat die Polizei möglicherweise einen Terroranschlag verhindert. 5 Männer wurden wegen der Vorbereitung einer terroristischen Straftat festgenommen. Zuvor war ein Hinweis eingegangen, dass die Verdächtigen mit mehreren Lieferwagen auf dem Weg zum Luftwaffenstützpunkt Fairford seien. Dieser wird von den USA genutzt, um Angriffe auf iranische Raketenstellungen zu fliegen. Die Hintergründe des Vorfalls sind bislang aber unklar. Das Treffen von Außenminister Wadefuhl mit seinem russischen Amtskollegen Lavrov sorgt in den eigenen Reihen für Kritik. Sein Parteikollege von der CDU Kiesewetter sagte der Frankfurter Allgemeinen Zeitung, es sei der Eindruck eines deutschen Sonderwegs entstanden. Rückendeckung für Wadefuhl kam hingegen aus der SPD. Deren Außenpolitiker Stegner sagte, es sei wichtig, die Diplomatie nicht allein den USA zu überlassen. Wadefuhl und Lavrov hatten am Samstag überraschend am Rande der UN-Generalversammlung in New York über den Ukraine-Krieg gesprochen. Die deutsche Fußballnationalmannschaft hat beim Heimdebüt des neuen Bundestrainers Jürgen Klopp eine Niederlage kassiert. In Augsburg verlor die DFB-Elf in der Nations League gegen Griechenland mit 0:1. Aus Augsburg Stefanie Batschik.
3: Es habe insgesamt die Überzeugung gefehlt, die richtigen Abläufe durchzuziehen in den richtigen Räumen, so Klopp. Gegen den Weltranglisten 41. hatte das deutsche Team Chancen. Debütant Mbappé, Konté, Karim Adeyemi oder Kapitän Joshua Kimmich scheiterten aber entweder an der Genauigkeit im Abschluss oder am starken griechischen Keeper. Der Gegentreffer zum entscheidenden 0:1 in der 74. Minute fiel dann nach einem langen Ball. Jo Kimmich fälschte die Kugel noch unglücklich ab.
1: Das waren die Nachrichten. Das Wetter in Deutschland: bewölkt und vereinzelt etwas Regen, 17 Grad auf Helgoland bis 3 Grad im Bayerischen Wald. Tagsüber im Nordwesten wolkig, im Südosten länger sonnig und trocken, 18 Grad auf Sylt bis 31 Grad in der Südpfalz. Am Dienstag nachteils trüben Beginn, Sonne und Wolken.